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1: Im Kanton Luzern soll eine neue Telefon-Hotline den Notfall entlasten. Zu Reichenburg stirbt der Pilot nach einem Absturz von einem Segelflugzeug. Die Titlis-Bergbahnen präsentieren ein Prestige-Projekt. Und der Schweizer Eishockey-Nazi-Direktor Lars Weibel warnt vor dem WM-Halbfinalgegner Norwegen.
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2: Es gibt immer weniger Hausärzte, die Notfalldienst machen. Und Notfall von der Spital.

0: Spitäler sind häufig überlastet. Darum führt der Kanton Luzern jetzt eine neue Telefon-Hotline ein. Es geht um Notfälle, die nicht lebensbedrohlich sind. Der Lukas Wedekind berichtet.
1: Der Grund für die neue Telefon-Hotline im Kanton Luzern? Viele Menschen wissen nicht, wo sie sich bei gesundheitlichen Problemen melden können. Darum gehen sie aus Angst, manchmal auch bei kleineren Problemen, auf einen Notfall. Mit der neuen Hotline bzw. Gesundheitsleitstelle will die Luzerner Gesundheitsdirektorin Michaela Tschuor genau das verhindern.
2: Sie brauchen medizinische Hilfe, ohne Frage, und die sollen sie bekommen. Die kann man aber auch im Vorfeld anders klären und auch zur Verfügung stellen. Und das Ziel wollen wir mit dieser Gesundheitsleitstelle ermöglichen.
1: Am nächsten Montagmittag geht es los. Dann kann man sich beim medizinischen Notfall bei der Telefonhotline 0800 041 041 melden. Und zwar rund um die Uhr. Der Co-Projektleiter Daniel Stiefelhagen sagt, wie es funktioniert.
3: Das Ziel ist, ein niederschwelliges Angebot zu haben, wo Menschen eine Möglichkeit haben, sich zu melden, Unterstützung bekommen. Und dann geht es in ein Beratungs- und Triagegespräch. Und dann anhand von Leitsymptomen rausfindet, was geht eigentlich, was ist die Dringlichkeit. Und dann quasi mit den hilfesuchenden Patientinnen und Patienten zusammen den Best Point of Care zu finden.
1: Fachpersonen von der Hotline helfen den Entscheiden, ob eine Arztpraxis, eine Apotheke oder die Notfallstation der richtige Ort ist. Genau diese Triage ist wichtig, um Notfälle in den Luzerner Spitäler zu entlasten. Um was es bei der Hotline aber nicht geht, erklärt Daniel Stiefelhagen.
3: Das Motto heißt nicht lebensbedrohliche Notfälle. Was eine klassische medizinische Beratung oder wissen Sie, wo wir noch freie Hausarztplätze haben oder solche Sachen, an sich ausschließt. Wir werden jeden Anruf annehmen, niemand abweisen. Aber mir nochmal wichtig zu betonen, eine Beratungshotline für gesundheitliche Allgemeinfragen ist es nicht.
1: Die Hotline bzw. Gesundheitsleitstelle ist ein Pilotprojekt und geht etwa 2 Jahre. Bis Ende nächstes Jahr stehen dafür rund 1,6 Millionen Franken zur Verfügung. Bis dann muss klar sein, ob sich der Aufwand gelohnt hat und ob die neue Hotline wirkt, sagt Luzerner Gesundheitsdirektorin Michaela Tschuor.
2: Wir haben ja die Gesundheitsleitstelle bewusst auch angesiedelt im gleichen Raum vom 144, um die Fachlichkeit mit den Fachpersonen vom 144 auch zu teilen, um eben genau den Nutzen und die Wirkung von dieser Gesundheitsleitstelle nachher zu evaluieren. Also das Wirkungsziel ist wichtig, schauen, sinken die Notfallzahlen, die Notfallbesuchszahlen und wenn ja, ist das zurückzuführen auf die Gesundheitsleitstelle.
1: Für lebensbedrohliche Notfälle bleibt 144 zuständig. Für Notfälle, die nicht lebensbedrohlich sind, gibt es jetzt eben die neue Hotline. Sie läuft vorläufig nur im Kanton Luzern. Wird sie ein Erfolg, könnte das Angebot aber noch auf weitere Kantone ausgeweitet werden.
0: Der Beitrag von Lukas Wedekind zu der neuen Gesundheitsleitstelle im Kanton Luzern. Zu weiteren wichtigen Meldungen. In Reichenburg ist gestern ein Segelflugzeug abgestürzt. Der Pilot ist beim Unfall gestorben, sagt Pascal Weber von der Kantonspolizei Schweiz.
4: Ein 68-jähriger Pilot ist um Mittag vom Flugplatz Schennis aus mit einem Segelflugzeug gestartet. Der Pilot war Alleinflüger. Etwa am 14:45 ist der Segelflüger über dem Gebiet Nöchen in Reichenburg in den Wald gestürzt. Der Pilot ist beim Absturz ums Leben gekommen. Die Rega und die Feuerwehr Reichenburg konnten den Mann noch tot bergen.
0: Warum das gestern das Segelflugzeug zu Reichenburg abgestürzt ist, untersucht die Kantonspolizei Schweiz in Zusammenarbeit mit der Sicherheitsuntersuchungsstelle vom Bund. Wegen Dämpf hat ein Einkaufszentrum zu Unterägeri evakuiert werden. Die Feuerwehr Unterägeri und Zug und die Chemiewehr sind gestern Nachmittag im Einsatz gewesen, sagt Frank Kleiner von der Zuckerpolizei.
5: Gegen die Ferien haben wir ein Telefon auf die Einsatzleitzentrale, dass im Zentrum Chilamatt an der Waldheimstrasse in der Gemeinde Unterägeri ein komischer Geruch in der Luft liegt. Wir sind dann gerade ausgerückt und dann haben wir vor Ort festgestellt, dass die Bodenbelagsarbeiten im Freien, die Dämpfe, die dort entstanden sind, durch die Lüftung in das Gebäude hineingezogen worden ist. Das hat dann zu dieser starken Geruchsemission geführt.
0: Das Gebäude ist geräumt worden, 30 Personen müssen raus. 4 Personen haben sich nicht wohl gefühlt und sind medizinisch betreut worden. Und jemand ist ins Spital gebracht worden. Die Abklärungen zeigt, dass Dämpfe nicht gefährlich waren. Gut 2 Monate nach einer Schussabgabe in der Stadt Luzern sucht die Luzerner Polizei wieder Zeuge. Der Mediensprecher Christian Bertschi sagt, warum.
6: Wir haben schon einmal die Bevölkerung aufgerufen, uns Hinweise zu geben. Wir haben gewisse Sachen bekommen, aber das hat bis jetzt noch nicht zu der Täterschaft geführt. Wir werden alles in Bewegung setzen, damit wir den Fall aufklären können. Darum bitten wir noch einmal inständig darum, dass wir Hinweise bekommen können. Leute, die das gesehen haben, die dort mal eine Beobachtung gemacht haben und sich bis jetzt vielleicht noch nicht gemeldet haben bei der Polizei, wären wir sehr froh und dankbar, wenn wir die Informationen bekommen.
0: Am Freitagnachmittag, 20. März, ist ein 31-jähriger Mann an der Basustrasse wegen mehrerer Schüsse lebensbedrohlich verletzt worden. Die unbekannte Täterschaft ist damals mit einem weissen Lieferwagen geflüchtet. Und jetzt schauen wir auf eine Titliste. Die Bergbahnen präsentieren nach 3 Jahren Bauzeit einen Meilenstein auf über 3000 Meter über Meer. Der neue Richtstrahlturm mit Restaurant, Aussichtsplattform und Rolex-Boutique wird offiziell eröffnet. Der Titlist-Tower soll internationales Publikum anziehen, sagt Norbert Patt, Chef der Titlist-Bergbahnen.
7: Wir haben über das ganze Jahr rund 1,2 Millionen Gäste heute. Wir rechnen, dass wir am Ende von der Planungsphase, das ist 2035, das ist 10 Jahre, dass wir dann eine Steigerung haben auf 1,5 Millionen Gäste. Das sind über die ganze Tour 30% mehr Gäste.
0: Der Turm ist vom Architekturbüro Herzog und Dümeron gestaltet worden. Der Richtstrahlturm aus den 80er Jahren ist mit 2 Glasboxen ergänzt worden. Ein tolles Projekt, sagt der Nidwaldner Ständerat und Titlis Verwaltungsratspräsident Hans Wicki.
8: Man hat eine bestehende, rein technische Infrastruktur vom Turm jetzt auch der Öffentlichkeit zugänglich machen. Und mit dem Restaurant und mit der Aussichtsplattform, glaube ich, ist uns das gut gelungen.
0: Der neue Turm wird am Montag eröffnet. Er ist Teil von einem grösseren Projekt. Neben dem Turm bauen die Titlis Bergbahnen im Moment eine neue Bergstation. Baden, Sündeln und Glasse schlecken. Zaldorf fährt die Freibandsaison an Fron Leichnam am Donnerstag wieder an. Schon seit Tagen ist sommerliches Wetter und an vielen Orten haben die Bade schon seit mehreren Wochen offen. Das Aussenbad hätte man nicht einfach früher auftun können, sagt Patrick Hausmann. Er ist Geschäftsführer vom Schwimmbads Zaldorf.
9: Ja, der Entscheid ist natürlich grundsätzlich, fällt er Anfangsjahr, wenn das wir grundsätzlich wollen auftun. Und die Tendenz hat sich in den letzten Jahren halt wirklich bewahrheitet, dass erst vom Juni weg wirklich Betrieb könnte sein. Und wir haben natürlich eine Vorlaufzeit von rund 3 Wochen, wo wir alle Maschinen müssen kontrollieren und Badwassertechnik und so weiter und so fort können in Betrieb nehmen. Also das heisst, wir können nicht einfach ein Knöpfchen drücken und der Betrieb läuft.
0: Im Schwimmbad Zaldorf gibt es ein Wellenbad, eine Wasserrutsche und ein frisch saniertes Planschbecken. Auch das Hallenbad hat offen. Und wir bleiben gerade im Urner Hauptort, dort, wo die Polizei in der Begegnungszone die Sicherheit erhöhen. In Zukunft wird sie darum sporadische Geschwindigkeitskontrollen machen, schreibt die Kantonspolizei in einer Mitteilung. Aus der Bevölkerung hat es verschiedene Hinweise gegeben, dass die Leute in der 20er-Zone regelmässig schnell unterwegs seien. Das sei vor allem problematisch, wenn viele Schulkinder unterwegs sind. Die Begegnungszone in Zaldorf ist im letzten Herbst eröffnet worden. Seitdem gilt Tempo 20. Im Kanton Schweiz gibt es neue Jagdvorschriften. Aber im Herbst sind zum ersten Mal Wildzäune auf der Hoch- und Niederwildjagd jagbar. Geschützt bleiben die Wildzäune-Mütter mit ihren Jungtieren, schreibt der Kanton Schweiz. Weiter gibt es im November wieder ein zweites Jagdfenster für die Rotwildjagd. Zusätzlich werden die Jäger für mögliche Regulierungseinsätze von Grossraubtieren in diesem Sommer geschult. Die Stadt Luzern will keine Strassen sperren, wenn dort Zonenwerte überschritten werden. Der Stadtrat lehnt die vorgeschlagenen Massnahmen der SP ab. Sie hat nämlich verlangt unter anderem, dass die Stadt bei höheren Zonenwerten den ÖV gratis macht, dass das Tempo muss reduziert werden und dass gewisse Fahrzeuge nicht mehr dürfen in der Stadt fahren. Die Massnahmen würden wenig bringen und seien schwierig umzusetzen, schreibt der Stadtrat. Man soll gescheiter auf langfristige Massnahmen setzen, wie z.B. erneuerbare Energie fördern. Und die Stanz hat die Kantonspolizei Nidwalden einen Geisterfahrer gestoppt. Der 85-jährige Autofahrer ist heute Morgen bei Beckeried falsch auf die Autobahn A2 gefahren. Die Autobahneinfahrt Richtung Süden ist wegen einer Baustelle im Moment zu. Der Autofahrer hat während der Fahrt gekehrt und ist etwa 6 Kilometer Richtung Norden als Geisterfahrer unterwegs gewesen, schreibt die Kantonspolizei Nidwalden. Trotz dichtem Verkehr und gefährlichen Situationen hat es keinen Unfall gegeben. Bei der Ausfahrt Stanz Süd hat die Polizei den Autofahrer können anhalten. Er musste den Scheck abgeben und hat eine Anzeige am Hals.
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11: Ja, und den heutigen Tag, da haben wir schon ganze Haufen Sonnenschein können geniessen. Die Sonne, sie lachen immer noch vom blauen Himmel im Wetterstudio der Roger Perret. Ich sage jetzt einfach einmal, im Grill und Badeplausch steht auch am Abend nichts im Weg.
12: Nein, absolut nicht. Es wird auch oben die Sonne sein. Es hat ein paar Quellwölkchen harmloser Natur über den Bergen Richtung Mittelland. Dort habe ich jetzt keine Wolken gesehen. Es ist einfach nur blauer Himmel. Und es ist auch heute wieder sehr warm bis heiß geworden. Knapp 30 Grad. 30 Grad Marke, die Hitzemarke haben wir ganz knapp nicht erreicht. In der Nacht, klar, dann ziehen Schleierwolken auf in der zweiten Nachthälfte. Morgen, morgen so um die 14 Grad. Noch gut zum Durchlüften. Weil tagsüber wird es dann wieder sehr warm bis heiß, ähnlich wie heute 29 bis 30 Grad. Es hat dann auch Schleierwolken und hohe Wolkenfelder. Insgesamt gibt es aber trotzdem noch mal viel Sonnenschein und die Winde, die sind in allen Höhenlagen noch schwach, also am Morgen wirklich sehr gutes Bade- und Bergwetter.
11: Sommer pur, also zum Ende vom Monat Mai, der endet ja dann am Sonntag. Da ist dann gleich noch mal ein Schwitzen angesagt.
12: Ja, aber es wird dann immer mehr schwül werden, so um die 7, 28 Grad gehen. Und es ist zuerst auch noch vielfach sonnig, dann aber fürchtet es ein bisschen an von Südwesten. Es gibt dann vermehrt Wolken und am Nachmittag auch einen Regensprutz oder ein Gewitter. Gewitter vor allem in den Bergen Richtung Mittelland, eher nur Schauer. Wahrscheinlich doch recht flächendeckend, vielleicht aber gleich nicht ganz überall. Dazu haben wir auch noch auffrischende Westwind. Dann anfangs von der kommenden Woche, neuen Monat, es ist dann Juni, dort wird es dann bereits wieder am Montag recht sonnig sein. Am Morgen vielleicht noch dichtere Wolken und in den Bergen ein einzelner Regensprutz, aber sonst doch meistens trocken. Temperaturen dann aber doch ein bisschen tiefer, aber in einem angenehmen Bereich mit rund 23 Grad.
11: Was heisst das denn? Fall nur ein kurzes Regenintermezzo oder wechselt es dann am Dienstag wieder?
12: Ja, wechselt wieder. Es kommt in die nächste Störungszone, wie es aussieht, mit Regen und Gewitter am Nachmittag um die 23 Grad. Und auch nachher die Woche selber sehr unbeständig, sehr wechselhaft. Sind wir uns gerne mehr gewöhnt. Auch immer wieder mit Regen und Gewitter durchsetzt. Zwischendurch ja sonnige Phase. Der Ablauf noch nicht ganz klar, aber insgesamt halt eher veränderlich und Temperaturen doch moderater, eher so um die 20 Grad oder ganz leicht drüber.
11: Dann geniessen wir jetzt erst also noch schöne und warme Wetter. Danke, Roger. Und dir dann einen guten Abend.
12: Gefällt's, danke.
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13: Einmal mehr ein Abend mit Hühnerhaut-Moment. Schweiz schlägt Schweden mit 3-2 und steht im Eishockey-WM-Halbfinale. Christian Eie, guten Morgen. Wie hast du gestern das Spiel erlebt?
14: Guten Morgen, Thomas. Also das erste Drittel angespannt und was dann zum dritten Mal so getönt hat. Zum dritten Mal hintereinander spielt die Schweizer Eishockey-Nationalmannschaft um die WM-Medaille. Einer, der so eine WM-Medaille schon daheim hat, ist der Reto Suri. Der Zuger hat 89 Länderspiele gemacht für die Schweizer Nationalmannschaft und 2013 hat er dann eben auch die WM-Silbermedaille gewonnen. Reto Suri, die WM-Silbermedaille, ist die bei dir daheim irgendwo aufgehängt?
15: Nein, die ist relativ gut versteckt. Und ich habe das Liebling von dieser WM, wo die ganze Mannschaft unterschrieben hat, aufgehängt und eingerahmt. Und die Silbermedaille ist sogar in meinem Tresor gewesen, ein Zeitchen lang.
14: Und jetzt sind wir 13 Jahre später, im Jahr 2026. Die Schweiz spielt zum dritten Mal hintereinander um WM-Medaille. Was geht da in dir innen vor?
15: Ja, es ist unglaublich. Also ich glaube, es ist einfach ein Zeichen für die Entwicklung vom Schweizer Hockey, von dieser Generation, die wir jetzt haben. Das ist unglaublich, was sie leistet, Jahr für Jahr. Und jetzt auch an dieser Heim-WM. Ich glaube, mega cool für Schweizer Hockey, das Hockeyfest, das wir geben am Wochenende.
16: Du selber, wo hast du das Spiel gestern geschaut?
15: Ich habe daheim geschaut, gemütlich, aber absolut wieder einmal mehr coole Leistung gewesen, Top-Performance von der ganzen Mannschaft. Hat Spass gemacht zum Zuschauen.
16: Wie kann man sich den Ritus Uli vor dem Fernsehen vorstellen, bei so einem Eishockey-Spiel? Bist du da eher der, der einfach entspannt den Match schaut oder doch eher angespannt?
15: Nein, das eigentlich gar nicht. Ich liebe einfach den Sport. Ich schaue den Sport extrem gern und schaue das relativ relaxed und schaue vielleicht auch ein bisschen auf andere Sachen, als sonst vielleicht Fans schauen. Aber ja, gar nichts Spezielles eigentlich.
16: Dann nimm uns doch gerade mal mit. Was ist in dir innen los gewesen? Gerade im ersten Drittel, was 1-0 für Schweden passiert ist, vermeintlich ein 2-0 sogar. Hast du da schon gedacht, schon wieder die Schweden, die uns da vielleicht rausrühren?
15: Nein, gar nicht. Auch wenn das 2-0 gekommen wäre. Ich glaube, das war extrem schwierig gewesen, zum Aufschlüsseln mit dieser Kickbewegung. Schlussendlich das nötige Glück auf der Schweizer Seite gewesen, wie ein paar andere Entscheidungen sicherlich auch. Aber die Mannschaft gibt einem einfach auch das Gefühl, dass man weiss, dass, auch wenn der Entscheid gewesen wäre, es wäre noch 50 Minuten gegangen. Ich habe mir eigentlich wirklich nicht so Sorgen gemacht, dass sie dann einen Weg finden, um zurückzukommen. Weil auch der Start, die ersten 4-5 Minuten bis zum Gegengoal, sind absolut dominant gewesen. Und ja, die Mannschaft ist auf einer Mission, auf einem Weg, wo sie sich nicht abbringen lässt. Und da gehören manchmal Rückschläge auch dazu. Aber sie geben einem den Eindruck, dass sie nicht studieren und einfach weiter marschieren. Und auch dort, ich glaube, es ist so vom Start her für mich irgendwie ein sehr positives Gefühl gewonnen.
16: Und die Mission, die geht ja dann am Samstag weiter, um 20:30 gegen Norwegen. Vermeintlich ja jetzt eher ein bisschen ein einfacheres Los. Ist gerade das aber auch das Gefährliche?
15: Nein, ich glaube, jemand hat das sehr schön beschrieben gestern. Ich glaube, es war Dennis Malgin, der gesagt hat, es gibt keine einfachen Gegner. Also von dem her muss ihre Gegner respektieren und sich gut vorbereiten. Aber für die Schweiz ist auch klar, dass wenn sie rauskommen und ihre Leistung abprüfen, so wie gestern, dass sie den Finaleinzug bewerkstelligen können. Aber für das ist es eben einfach wichtig, dass man am Gegner Respekt zollt, dass man sich genau gleich vorbereitet, dass man genau gleich weitergeht und so in die letzten zwei Turniertage hineinsteigt. Und dann, glaube ich, ist im Moment die Schweiz die Mannschaft, die für alle anderen zu schlagen gilt.
16: Wieder der ein oder andere Hühnerhaut-Moment geben. Auch gerade nach dem Spiel mit Venus von Bümplitz, wo da gespielt wird, wo da Tausende von Fans wirklich im Stadion mitsingen. Singst du da daheim vor dem Fernseher auch mit?
15: Das nicht gerade, aber das ist einfach mit den Spielern, mit dem Staff, was sie jetzt da auf die Beine gestellt haben, wie sie die Euphorie haben können im Fach und wie jetzt das ganze Land angesteckt wird. Ich glaube, ja, da können wir alle, die irgendwo im Hockey beteiligt sind, nur dankbar sein für die Werbung vom Schweizer Hockey, die sie da einmal mehr betreiben. Wie gesagt, sie sind die letzten zwei Jahre sensationelle WMs gewesen und jetzt durch das, dass sie im eigenen Land ist, glaube ich, hat die Mannschaft und der Staff das geschafft, der ein oder anderen noch mehr mit dem Hockeyfieber anstecken.
16: In dir innen, so ein Kribbeln, wärst du selber auch gerne jetzt gerade wieder auf dem Eis mit dieser Mannschaft?
15: Ja, ich meine, das wäre natürlich sensationell, wenn das so einfach würde gehen. Der Sport ist meine Leidenschaft, das ist extrem cool zum Zuschauen. Ich weiss aber auch, was es braucht. Ich bin mir bewusst, was die Jungs investieren und eigentlich von dem Effort, den sie leisten, alle zusammen, eben vom Staff über Spieler, da ziehe ich einfach den Hut. Und wenn wir jetzt mit den Fingern schnippen, wäre das natürlich sensationell, wenn man dabei sein könnte. Aber wenn ich weiss, was alles dazugehört, dann bin ich auch froh, dass ich darf zuschauen.
16: Und was es sicher braucht für WM-Gold sind zwei Siege. Du sagst aber schon auch, die Mannschaft die hat das Zeug zum Gold.
15: Ja, das hat sie, aber es ist kein Selbstläufer. Es ist nur noch zweimal 60 Minuten, vielleicht ein bisschen mehr, wo stehen. Und ja, die Floskeln, die immer kommen, ich glaube, die setzen die Mannschaft einfach perfekt um. Das ist Tag für Tag und fast schon Stunde für Stunde, Einsatz für Einsatz in die Matschine, die gehen einfach immer weiter. Und so wollen sie unbedingt auch die zwei letzten Matches in Angriff nehmen, dass man es einfach Schritt für Schritt geht, weil morgen Nachmittag ist jetzt Halbfinale und dann am Sonntag kommt hoffentlich das Finalspiel. Und da kannst du einfach nicht zu weit vorausschauen, sondern im Moment reinbleiben und genau das weiterziehen, was sie jetzt seit rund 12 Tagen gemacht haben.
16: Wir drücken die Daumen. Wie sieht es aus? Bist du da wieder vor dem Fernsehen mit der Familie am Match schauen am Wochenende oder gehst du da in ein Public Viewing?
15: Nein, da habe ich mir noch gar nicht so Gedanken gemacht. Ich werde wahrscheinlich daheim sein. Ich bin jetzt gestern ein überrascht, dass es der Nachmittagmatch wird, aber irgendwie werden wir das können arrangieren, dass ich sicher den Match wird schauen.
16: Und sonst kannst du schnell hören auf Radio Zentral. Danke dir, Reto Suri, für deine Zeit.
15: Danke, merci.
16: Und Thomas, ich würde sagen, wir holen den Hühnerhaut-Moment ein bisschen führen. Wir spielen eine ganz lange Patent-Ochsner Venus von Bümplitz.
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17: Die Venus von Bümplitz.

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1: Das ist das Abendinfo von Radio Zentral und das sind unsere Schlagziele. Zu Eichenburg stirbt ein Pilot nach einem Absturz von einem Segelflugzeug. Beim Impfobligatorium rudert der Kanton St. Gallen zurück. Die Vorbereitungen für das Charlie Chaplin Musical auf der Walliseebühne laufen auf Hochtouren. Und der Schweizer Eishockey-Nazi-Direktor Lars Weibel warnt vor dem WM-Halbfinal-Gegner Norwegen.
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1: Einen guten Freitagabend und einen guten Start ins Wochenende wünscht am Mikrofon der Janik Köhn. In Reichenburg ist ein Segelflugzeug abgestürzt. Der Pilot ist beim Unfall gestorben, sagt Pascal Weber von der Kantonspolizei Schweiz.
2: Ein 68-jähriger Pilot ist um Mittag vom Flugplatz Schänis aus mit einem Segelflugzeug gestartet. Der Pilot war Alleinflüger. Etwa um 2:15 ist der Segelflüger über dem Gebiet Nöchen in Reichenburg in den Wald gestürzt. Der Pilot ist beim Absturz ums Leben gekommen. Die Rega und die Feuerwehr Reichenburg konnten den Mann noch tot bergen.
1: Warum das Segelflugzeug gestern zu Reichenburg abgestürzt ist, untersucht die Kantonspolizei Schweiz in Zusammenarbeit mit der Sicherheitsuntersuchungsstelle, sonst vom Bund. Der Kanton St. Gallen rudert beim Impfobligatorium zurück. Er verzichtet im neuen Gesundheitsgesetz auf eine entsprechende Regelung, die bei Bedarf ein Impfobligatorium erlaubt hätte. Der St. Gallen Gesundheitsdirektor Bruno Damann erklärt warum.
3: Ja, das ist sicher so, dass wir natürlich auf Vernehmlassung auch ein Stück weit Rücksicht nehmen. Und es ist ja nicht nur so gewesen, dass Impfgegner sich gemeldet haben, sondern auch der grössere Teil der Parteien haben das halt nicht gut angeschaut. Und das ist dann eigentlich der Grund gewesen, dass wir es rausgenommen haben. Und ich glaube nach wie vor, es wäre vernünftig gewesen, wenn man es drinnen gelassen hätte, dass wir das Epidemiegesetz haben. Aber im Epidemiegesetz ist es ja auch so drinnen, dass man mit einer Kampfformulierung und das ist dann der Grund, dass die Regierung gesagt hat, nein, wir tun das jetzt streichen.
1: Im überarbeiteten Gesetz wird unter anderem die Gesundheitsvorsorge mehr gewichtet. Als nächstes muss der St. Galler Kantonsrat das neue Gesundheitsgesetz noch absegnen. Der Kanton St. Gallen reagiert auf die nationale Bildungsstudie, die letzte Woche veröffentlicht worden ist. In den nächsten 4 Jahren sind mehrere Massnahmen geplant. Pascal Linder.
4: St. Galler Schüler haben beim Lesen und in der Sprache noch Luft gegenüber. Mühe haben vor allem Schüler, die aus sozial benachteiligten Familien kommen. Der Kanton St. Gallen will darum ein kantonales Bildungsmonitoring aufbauen. Schulen sollen in Zukunft Daten zum familiären Hintergrund und zur Herkunft ihrer Schüler bekommen. Nach diesen Informationen sollen die Schulen die Klassen zusammenstellen und die Förderprogramme ausrichten. Dazu will der Kanton St. Gallen die Lehrer bei der Weiterbildung unterstützen, enger mit den Bibliotheken zusammenarbeiten und den Unterricht im Französisch attraktiver machen.
1: Der Glarner Regierungsrat lehnt zusätzliche Gelder für Hebammen ab. Ein Vorstoss verlangt, dass Hebammen z.B. für Hausgeburten mit bis zu 500 Franken sollen entschädigt werden. Die Arbeit der Hebammen sei wichtig, schreibt die Glarner Regierung. Die Grundversorgung für Geburten sei aber durch das Kantonsspital Glaris gewährleistet. Der Landrat soll den Vorstoss darum ablehnen, heisst es vom Glarner Regierungsrat weiter. Die Stadt Wädenswil hat zum ersten Mal den Klimapreis vergeben. Etwa 30 Projekte sind aus der Bevölkerung, von Vereinen und Unternehmen eingereicht worden. Weil die Vorschläge sehr gut gewesen sind, hat eine ausgewählte Jury gerade 8 Projekte ausgezeichnet. Das Preisgeld von 5'000 Franken wird aufgeteilt, schreibt die Stadt Wädenswil in einer Mitteilung. Am meisten Geld kommt das Projekt Stadtbäume Wädenswil über. Die Stimmbevölkerung von Rüti kann im Herbst über einen Neubau mit mehreren Kindergärten und Wohnungen abstimmen. Auf dem Gemeindegrundstück an der Mollstrasse soll es einen Neubau mit 3 Kindergärten, einem Hort und einem Mittagstisch geben. Außerdem sind auch rund 30 preisgünstige Wohnungen geplant. Die Stimmbevölkerung kann im Herbst über 3 Vorlagen abstimmen. Der Baurechtsvertrag mit der Wohnbaugenossenschaft GEWO Zürich-Ost, der Mietvertrag für die Schulräume und einen übrigen Kredit von 2 Millionen Franken für der Innenausbau. Wenn alles nach Plan läuft, soll das Projekt 2030 fertig sein. Wegen Dämpf hat das Einkaufszentrum zu Unterägerie müssen evakuiert werden. Die Feuerwehren Unterägerie und Zug und die Chemiewehr sind gestern Nachmittag im Einsatz gewesen, sagt Frank Kleiner von der Zugerpolizei.
5: Gegen die 4 Uhr haben wir ein Telefon auf die Einsatzleitzentrale, das im Zentrum Chilamatta an der Waldheimstrasse in der Gemeinde Unterägeri ein komischer Geruch in der Luft liegt. Wir sind dann gerade ausgerückt und dann haben wir vor Ort festgestellt, dass die Bodenbelagsarbeiten im Freien, die Dämpfe, die dort entstanden sind, durch die Lüftung in das Gebäude hineingezogen worden ist. Das hat dann zu dieser starken Geruchsemission geführt.
1: Das Gebäude ist dann geräumt worden. 30 Personen mussten raus. 4 Personen haben sich nicht wohl gefühlt und sind medizinisch betreut worden. Eine Person ist ins Spital gebracht worden. Abklärungen haben gezeigt, dass die Dämpfe nicht gefährlich waren. Im Kanton Schweiz gibt es neue Jagdvorschriften. Ab dem Herbst sind zum ersten Mal Wildschweine auf der Hoch- und Niederwildjagd jagbar. Geschützt bleiben Wildschweinmütter mit ihren Jungtieren, schreibt der Kanton Schweiz in einer Mitteilung. Weiter gibt es im November wieder ein zweites Jagdfenster für die Rotwildjagd. Und zusätzlich werden die Jäger für mögliche Regulierungseinsätze von grossen Raubtieren in diesem Sommer geschult. Und noch zu unserem Hauptthema. Mit Melonen, Schnauz und viel zu grossen Schuhen. Der Charlie Chaplin ist bald wieder da. Und zwar auf der Wallisee-Bühne zu Wallenstadt. Im Moment laufen noch die Proben für das neue Freilicht-Musical über das Leben von der Stummfilm-Legende. Dann Julie Menach ist vorbeigegangen und hat hinter die Kulissen geschaut.
6: Es tönt schon gut auf der Wallensee-Bühne in Wallenstadt. Tanzend und singend fielen die 21 Darsteller noch an der letzten Szene von Chaplin, das Musical. Der Charlie Chaplin ist vor allem bekannt gewesen für seine Stummfilme. Beim Musical hat er jetzt aber eine Stimme. Und zwar die von Steven Armin Novak. Der Wiener Darsteller sagt zu seiner Rolle als Charlie Chaplin:
7: Also in seine Fußstapfen zu treten, das ist viel zu schwierig. Das wäre viel zu viel verlangt, weil ich bin kein Imitator. Aber ich versuche mich seiner Person und seinem Leben in Ehre und Ehrfurcht so gut es geht anzunähern. Aber trotzdem habe ich versucht, meinen Tramp zu erfinden, meinen Entengang, meinen Stock, meine Huttricks. Und ich hoffe, das ist mir gelungen.
6: Der Tramp ist die berühmte Kunstfigur von Charlie Chaplin. Ein armer, aber humorvoller Vagabund mit Melone, Stock und Schnauz. Im Musical ging es aber nicht nur um den Tramp, sagt der Chaplin-Darsteller Steven Armin Novak.
7: Der Mann hat Geschichte geschrieben, unvergessliche Geschichte. Ich habe auch Szenen, wo man hoffentlich Charlie Chaplin als Mensch sehen wird und eben nicht nur den Tramp. Ich glaube, viele assoziieren Charlie Chaplin nur mit dem Tramp. Und es gibt eigentlich viel, viel mehr als nur diese Kunstfigur. Und ich glaube, dass das im Stück ganz gut gezeigt wird.
6: Das Musical erzählt die Biografie von Charlie Chaplin. Darum kommen auch andere wichtige Menschen aus dem Leben von Charlie vor. Zum Beispiel sein Halbbruder Sidney Chaplin. Er wird von Christian Solberger gespielt. Wie hat sich Christian Solberger auf die Rolle vorbereitet?
8: Also ich habe sehr viel Film geschaut. Ich habe mir wirklich so die ganzen Dokumentationen auch angeschaut und wirklich so ein bisschen mich reingelesen und einfach herausfinden, was sind die emotionalen Zustände, die die Person erlebt hat. Und dann habe ich mir überlegt, wo sind meine, die bei ihm andocken. Und ich habe so viele Parallelen gefunden. Auf Deutsch sagt man wie Arsch auf Eimer. Also es passt perfekt.
6: In ganz verschiedenen Rollen schlüpft Corinne Decourtins. Sie ist im Ensemble. Kurz vor der Premiere, in 1,5 Wochen, ging es jetzt darum, alles zusammenzubringen, sagt sie.
9: Den Gesang, das Tanzen und das Schauspiel können zu verbinden. Das ist auch das, was uns Musical-Darstellende ausmacht. Und das ist gar nicht so einfach. Das kann man sich wie so vorstellen. Es gibt so eine Übung, wenn man die Hand auf dem Kopf tut, und dann versuche ich mit der linken Hand nur einen Kreis zu machen mit dem Bauch. Oder so, das Koordination, die Koordinationsübung. Und so geht es mir im Moment. Ich versuche das alles irgendwie zu koordinieren und das ist gar nicht so einfach.
6: Probt werde ich bei jedem Wetter, sagt Corinne Decourtins.
9: Es gibt kein schlechtes Wetter, sagt man doch, oder? Nur mehr gute Kleider. Und da müssen wir schon sehr gut schauen, dass wir uns da gut vorbereiten und dann auch auf der Bühne schauen, dass wir sicher sind und dass dann alles klappt. Auch wenn es mal ein bisschen regnet oder wenn es mal besonders heiß ist. Aber ich finde, das ist genau das, was so eine Freilichtbühne ausmacht. Und das ist das, was ich so geniesse, wirklich dann auch die Natur zu spüren.
6: Vor dieser besonderen Kulisse in Wallenstadt arbeiten alle auf Premiere hin. Auch ein Luzerner steht auf der Bühne, der Timo Balzli. Er freut sich schon jetzt auf den Moment der Premiere.
10: Ich finde es immer mega schön. Ich meine, es gibt nicht wirklich einen anderen Beruf, bei dem du am Schluss deiner Arbeit kannst verbeugen und 1000 Leute klatschen dir zu. Ich meine, was ist das?
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11: Ja, und den heutigen Tag, da haben wir ja schon ganzen Haufen Sonnenschein können geniessen. Die Sonne, sie lachen immer noch vom blauen Himmel im Wetterstudio der Roger Perret. Ich sage jetzt einfach einmal, im Grill und Badeplausch steht auch am Abend nichts im Weg.
12: Nein, absolut nicht. Es wird auch mal oben sonnig sein. Es hat ein paar Quellwölkchen harmloser Natur über den Bergen, Richtung Mittelland. Dort habe ich jetzt keine Wolken gesehen, es ist einfach nur blauer Himmel. Und es ist auch heute wieder sehr warm bis heiß geworden, knapp 30 Grad. 30 Grad Marke, die Hitzemarke haben wir ganz knapp nicht erreicht. In der Nacht, klar, dann ziehen Schleierwolken auf in der zweiten Nachthälfte. Morgen so um die 14 Grad, noch gut zum Durchlüften. Weil tagsüber wird es dann wieder sehr warm bis heiß, ähnlich wie heute 29 bis 30 Grad. Es hat dann auch Schleierwolken und hohe Wolkenfelder. Insgesamt gibt es aber trotzdem noch mal viel Sonnenschein und die Winde, die sind in allen Höhenlagen noch schwach. Also am Morgen wirklich sehr gutes Bade- und Bergwetter.
11: Sommer pur, also zum Ende vom Monat Mai, der endet ja dann am Sonntag. Da ist dann gleich nochmal ein Schwitzen angesagt.
12: Ja, aber es wird dann immer mehr schwül werden, so um die 27-28 Grad gehen. Und es ist zuerst auch noch vielfach sonnig, dann aber fürchtet es ein bisschen an von Südwesten. Es gibt dann vermehrt Wolken und am Nachmittag auch einen Regensprutz oder ein Gewitter. Gewitter vor allem in den Bergen Richtung Mittelland, eher nur Schauer. Wahrscheinlich doch recht flächendeckend, vielleicht aber gleich nicht ganz überall. Dazu haben wir auch noch auffrischende Westwind. Dann anfangs von der kommenden Woche, neuen Monat, es ist dann Juni, dort wird es dann bereits wieder am Montag recht sonnig sein. Am Morgen vielleicht noch dichtere Wolken und in den Bergen ein einzelner Regensprutz, aber sonst doch meistens trocken. Temperaturen dann aber doch ein bisschen tiefer, aber in einem angenehmen Bereich mit rund 23 Grad.
11: Was heisst das denn, Fall nur ein kurzes Regenintermezzo oder wechselt es dann am Dienstag wieder?
12: Ja, wechselt wieder. Es kommt in die nächste Störungszone, wie es aussieht, mit Regen und Gewitter am Nachmittag um die 23 Grad. Und auch nachher die Woche selber sehr unbeständig, sehr wechselhaft. Das haben wir uns gerne mehr gewöhnt. Auch immer wieder mit Regen und Gewitter durchsetzt. Zwischendurch auch sonnige Phasen. Der Ablauf noch nicht ganz klar, aber insgesamt halt eher veränderlich und Temperaturen doch moderater, eher so um die 20 Grad oder ganz leicht drüber.
11: Dann geniessen wir jetzt zuerst also noch schönes und warmes Wetter. Danke, Roger. Und dir dann einen guten Abend.
12: Gefällt's, danke.
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13: Einmal mehr ein Abend mit Hühnerhaut-Moment. Die Schweiz schlägt Schweden mit 3-2 und steht im Eishockey-WM-Halbfinale. Christian Eie, guten Morgen. Wie hast du gestern das Spiel erlebt?
14: Guten Morgen, Thomas. Also das erste Drittel angespannt und was dann zum dritten Mal so getönt hat. Zum dritten Mal hintereinander spielt die Schweizer Eishockey-Nationalmannschaft um die WM-Medaille. Einer, der so eine WM-Medaille schon daheim hat, ist der Reto Suri. Der Zuger hat 89 Länderspiele gemacht für die Schweizer Nationalmannschaft und 2013 hat er dann eben auch die WM-Silbermedaille gewonnen. Reto Suri, die WM-Silbermedaille, ist die bei dir daheim irgendwo aufgehängt?
15: Nein, die ist relativ gut versteckt. Und ich habe das Liebling von dieser WM, wo die ganze Mannschaft unterschrieben hat, aufgehängt und eingerahmt. Und die Silbermedaille ist sogar in meinem Tresor gewesen, eine Zeit lang.
14: Und jetzt sind wir 13 Jahre später, im Jahr 2026. Die Schweiz spielt zum dritten Mal hintereinander um WM-Medaille. Was geht da in dir innen vor?
15: Ja, es ist unglaublich. Also ich glaube, es ist einfach ein Zeichen für die Entwicklung vom Schweizer Hockey, von dieser Generation, die wir jetzt haben. Und das ist unglaublich, was sie leistet, Jahr für Jahr. Und jetzt auch an dieser Heim-WM. Ich glaube, mega cool für Schweizer Hockey, das Hockeyfest, das wir geben am Wochenende.
14: Du selber, wo hast du das Spiel gestern geschaut?
15: Ich habe daheim geschaut, gemütlich, aber absolut wieder einmal mehr coole Leistung gewesen, Top-Performance von der ganzen Mannschaft. Hat Spass gemacht zum Zuschauen.
14: Wie kann man sich den Ritus Uli vor dem Fernsehen vorstellen bei so einem Eishockey-Spiel? Bist du da eher der, der einfach entspannt den Match schaut oder doch eher angespannt?
15: Nein, das eigentlich gar nicht. Ich liebe einfach den Sport. Ich schaue den Sport extrem gern und schaue das relativ relaxed und schaue vielleicht auch ein bisschen auf andere Sachen, als sonst vielleicht Fans schauen. Aber gar nichts Spezielles eigentlich.
14: Dann nimm uns doch gerade mal mit. Was ist in dir innen los gewesen? Gerade im ersten Drittel, was 1-0 für Schweden passiert ist, vermeintlich ein 2-0 sogar. Hast du da schon gedacht, schon wieder die Schweden, die uns da vielleicht rausrühren?
15: Nein, gar nicht. Auch wenn das 2-0 gekommen wäre. Ich glaube, das war extrem schwierig gewesen, zum Aufschlüsseln mit dieser Kickbewegung. Schlussendlich das nötige Glück auf der Schweizer Seite gewesen, wie ein paar anderen Entscheid sicherlich auch. Aber die Mannschaft gibt einem einfach auch das Gefühl, dass man weiss, dass, auch wenn der Entscheid gewesen wäre, es wäre noch 50 Minuten gegangen. Ich habe mir eigentlich wirklich nicht so Sorgen gemacht, dass sie dann noch einen Weg finden, um zurückzukommen. Weil auch der Start, die ersten 4-5 Minuten bis zum Gegengoal, sind absolut dominant gewesen. Und ja, die Mannschaft ist auf einer Mission, auf einem Weg, wo sie sich nicht abbringen lässt. Und da gehören manchmal Rückschläge auch dazu. Aber sie geben einem den Eindruck, dass sie nicht studieren und einfach weiter marschieren. Und auch dort, ich glaube, es ist so vom Start her für mich irgendwie ein sehr positives Gefühl gewonnen.
14: Und die Mission, die geht ja dann am Samstag weiter, um 20:30 gegen Norwegen. Vermeintlich ja jetzt eher ein bisschen ein einfacheres Los. Ist gerade das aber auch das Gefährliche?
15: Nein, ich glaube, jemand hat das sehr schön beschrieben gestern. Ich glaube, es war Dennis Malgin, der gesagt hat, es gibt keine einfachen Gegner. Also von dem her muss ihre Gegner respektieren und sich gut vorbereiten. Aber für die Schweiz ist auch klar, dass wenn sie rauskommen und ihre Leistung abprüfen, so wie gestern, dass sie den Finaleinzug bewerkstelligen können. Aber für das ist es eben einfach wichtig, dass man am Gegner Respekt zollt, dass man sich genau gleich vorbereitet, dass man genau gleich weitergeht und so in die letzten zwei Turniertage hineinsteigt. Und dann, glaube ich, ist im Moment die Schweiz die Mannschaft, die für alle anderen zu schlagen gilt.
14: Wieder der ein oder andere Hühnerhaut-Moment geben. Auch gerade nach dem Spiel mit Venus von Bümplitz, wo da gespielt wird, wo da Tausende von Fans wirklich im Stadion mitsingen. Singst du da daheim vor dem Fernseher auch mit?
15: Das nicht gerade, aber das ist einfach mit den Spielern, mit dem Staff, was sie jetzt da beigestellt haben, weil sie die Euphorie haben können im Fach und weil jetzt das ganze Land angesteckt wird. Ich glaube, ja, da können wir alle, die irgendwo im Hockey beteiligt sind, nur dankbar sein für die Werbung vom Schweizer Hockey, die sie da einmal mehr betreiben. Wie gesagt, sie sind die letzten zwei Jahre sensationelle WMs gewesen und jetzt durch das, dass sie im eigenen Land ist, glaube ich, hat die Mannschaft und der Staff das geschafft, oder anderen noch mehr mit dem Hockeyfieber anstecken.
14: In dir innen, so ein Kribbeln, wärst du selber auch gerne jetzt gerade wieder auf dem Eis mit dieser Mannschaft?
15: Ja, ich meine, das wäre natürlich sensationell, wenn das so einfach würde gehen. Der Sport ist meine Leidenschaft, das ist extrem cool zum Zuschauen. Ich weiss aber auch, was es braucht. Ich bin mir bewusst, was die Jungs investieren und eigentlich von dem Effort, den sie leisten, alle zusammen, eben vom Staff über Spieler, da ziehe ich einfach den Hut. Und wenn wir jetzt mit den Fingern schnippen, wäre das natürlich sensationell, wenn wir dabei sein könnten. Aber wenn ich weiss, was alles dazugehört, dann bin ich auch froh, dass ich
14: und was es sicher braucht für WM-Gold sind zwei Siege. Du sagst aber schon auch, die Mannschaft die hat das Zeug zum Gold.
15: Ja, das hat sie, aber das ist kein Selbstläufer. Es ist nochmal zweimal 60 Minuten, vielleicht ein bisschen mehr, wo stehen. Und die Floskeln, die immer kommen, ich glaube, die setzen die Mannschaft einfach perfekt um. Das ist Tag für Tag und fast schon Stunde für Stunde, Einsatz für Einsatz in Matschinen, die gehen einfach immer weiter. Und so müssen sie unbedingt auch die zwei letzten Match in Angriff nehmen, dass man es einfach Schritt für Schritt geht, weil morgen Nachmittag ist jetzt Halbfinale und dann am Sonntag kommt hoffentlich das Finalspiel. Und da kannst du einfach nicht zu weit vorausschauen, sondern im Moment reinbleiben und genau das weiterziehen, was sie jetzt seit rund 12 Tagen gemacht haben.
14: Wir drücken die Daumen. Wie sieht es aus? Bist du da wieder vor dem Fernsehen mit der Familie am Match schauen am Wochenende oder gehst du in ein Public Viewing?
15: Nein, da habe ich mir noch gar nicht so Gedanken gemacht. Ich werde wahrscheinlich daheim sein. Ich bin jetzt gestern ein überrascht, dass es der Nachmittagmatch wird, aber irgendwie werden wir das arrangieren können, dass ich sicher den Match schauen werde.
14: Und sonst kannst du schnell hören von Radio Zentral. Danke dir, Reto Suri, für deine Zeit.
15: Danke, merci.
14: Und Thomas, ich würde sagen, wir holen den Hühnerhaut-Moment ein bisschen vor. Wir spielen einen ganz Länge. Patent-Ochsner, Venus von Bümplitz.
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Es ist 5 Uhr.

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1: Ich bin Mary Milanovic. Guten Morgen. Justizminister Beat Janz hat nach dem Messeangriff von Winterthur Aufklärung über mögliche Versäumnisse der Behörden gefordert. Die entscheidende Frage sei, wieso der mutmaßliche Täter, der als IS-nah bekannt gewesen sei, nicht mehr richtig von den zuständigen Behörden überwacht worden ist, schreibt die Schweiz am Wochenende. In der Schweiz gibt es Behörden, welche für die Überwachung von Extremisten zuständig sind. Beim Messeangriff am Winterthurer Bahnhof sind 3 Personen verletzt worden. Im Zusammenhang mit einem Todesfall im aargauischen Strengelbach sind insgesamt 10 Personen wegen Vergiftungssymptomen zur Kontrolle in ein Spital gebracht worden. Neben der Leiche wurde auch Blausäure gefunden, wie die Aargauer Kantonspolizei mitteilt. Bei den Hospitalisierten handelt es sich um Angehörige des verstorbenen Mannes, Mitarbeitende des Rettungsdienstes und der Polizei. Später hätten auch 2 Frauen und ein Kind aus der betroffenen Liegenschaft Symptome gezeigt und seien in ein Spital gebracht worden. Der Brennerpass wird heute wegen einer Demonstration stundenlang für den Verkehr gesperrt. Das gilt für die Brenner Autobahn und alle Nebenstrecken. Gegen Mittag wollen sich die Demonstranten auf der österreichischen Seite der Brenner Autobahn zu einer Kundgebung treffen. Sie wollen damit ein Zeichen gegen die Verkehrsflut im Alpenraum setzen. Um ein Verkehrschaos zu verhindern, haben Behörden dazu aufgerufen, das österreichische Bundesland Tirol großräumig zu umfahren. Die Schweizer Eishockey-Nationalmannschaft muss heute im WM-Halbfinal gegen Norwegen auf Timo Meier verzichten. Der Stürmer wurde wegen eines Kniechecks für ein Spiel gesperrt. Die Szene ereignete sich im Viertelfinal gegen Schweden, wo Meier noch mit einer 2-Minuten-Strafe davongekommen war. In Schweden war danach von einem Schiedsrichterskandal die Rede. Die Fußballerinnen von Servette Genua sind zum 3. Mal Meisterinnen der Women's Super League. Nach dem 2:1 im Hinspiel gewinnen sie gegen IB auch zu Hause in Genf mit 2:0.
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1: Im Moment ist es ruhig auf der Straße, ihr habt also Freifahrt.
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1: Heute gibt es viel Sonnenschein mit ein paar Wolkenfeldern und schweizweit 28 bis 31 Grad.

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1: Ich bin Mary Milanovic. Guten Morgen. Justizminister Beat Jans hat nach dem Messeangriff von Winterthur Aufklärung über mögliche Versäumnisse der Behörden gefordert. Die entscheidende Frage sei, wieso der mutmaßliche Täter, der als IS-nah bekannt gewesen sei, nicht mehr richtig von den zuständigen Behörden überwacht worden ist, schreibt die Schweiz am Wochenende. In der Schweiz gibt es Behörden, welche für die Überwachung von Extremisten zuständig sind. Beim Messeangriff am Winterthurer Bahnhof sind 3 Personen verletzt worden. Im Zusammenhang mit einem Todesfall im aargauischen Strengelbach sind insgesamt 10 Personen wegen Vergiftungssymptomen zur Kontrolle in ein Spital gebracht worden. Neben der Leiche wurde auch Blausäure gefunden, wie die Aargauer Kantonspolizei mitteilt. Bei den Hospitalisierten handelt es sich um Angehörige des verstorbenen Mannes, Mitarbeitende des Rettungsdienstes und der Polizei. Später hätten auch 2 Frauen und ein Kind aus der betroffenen Liegenschaft Symptome gezeigt und seien in ein Spital gebracht worden. Der Brennerpass wird heute wegen einer Demonstration stundenlang für den Verkehr gesperrt. Das gilt für die Brenner Autobahn und alle Nebenstrecken. Gegen Mittag wollen sich die Demonstranten auf der österreichischen Seite der Brenner Autobahn zu einer Kundgebung treffen. Sie wollen damit ein Zeichen gegen die Verkehrsflut im Alpenraum setzen. Um ein Verkehrschaos zu verhindern, haben Behörden dazu aufgerufen, das österreichische Bundesland Tirol großräumig zu umfahren. Die Schweizer Eishockey-Nationalmannschaft muss heute im WM-Halbfinal gegen Norwegen auf Timo Meier verzichten. Der Stürmer wurde wegen eines Kniechecks für ein Spiel gesperrt. Die Szene ereignete sich im Viertelfinal gegen Schweden, wo Meier noch mit einer 2-Minuten-Strafe davongekommen war. In Schweden war danach von einem Schiedsrichterskandal die Rede. Die Fußballerinnen von Servette Genua sind zum 3. Mal Meisterinnen der Women's Super League. Nach dem 2:1 im Hinspiel gewinnen sie gegen IB, auch zu Hause in Genf mit 2:0.
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2: Fürs Wochenendwetter schalten wir zum Queen Beck von Matthew News.
3: Wir starten heute Samstag wieder sonnigen Tag. Es ist aber nicht mehr ganz so wolkenlos, wie wir das gestern hatten, sondern jetzt ziehen auch ein paar mittelhohe und hohe Wolkenfelder über den Himmel. Das Ganze so um die 15 Grad jetzt am Morgen. Am Nachmittag gibt es einen Höchstwert von um die 29 bis 30 Grad. Morgen am Sonntag starten wir dann auch nicht zuerst sonnigen Tag. Dann nehmen die Wolken aber zu und es kommt am Mittag oder dann auf den Nachmittag an zu Regengüssen und auch örtlichen Gewitter. Das Ganze bei einem auffrischenden Westwind und schwülwarme 28 Grad. Zum Start in die neue Woche wird es aber schon wieder recht sonnig. Morgen haben wir dann vor allem entlang der Berge wohl noch örtlichen Regenguss mit dabei. Dann wird es aber trocken, Temperaturen dann aber nicht mehr so hoch, nur noch so um die 23 Grad.
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2: Der Blick auf die Strasse an diesem frühen Samstagmorgen, 4 ab 7. Es gibt keine Meldungen im Zentralland. Kommt gut ins Wochenende.
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4: Der Start nochmal in einen richtig schönen sonnigen Tag. Der Start ins Wochenende. Das feiern wir miteinander mit lüpfiger Musik. Guten Morgen miteinander. Mein Name ist Andi Batschet. Und jetzt der Frovin Neff mit einem Schottisch. Der Sackmesser-Schottisch.

Kantonsgrenzen Echo mit dem Appenzeller Ländli. Guten Morgen miteinander. Ja, noch ein bisschen durchlüften, dass es noch ein bisschen runterkühlen mag, bevor die Temperaturen im Verlauf des Tages auf 30 Grad oder gegen die 30 Grad ansteigen. Oder dann auch am Nachmittag zum Beispiel ein Spaziergang durch den Wald, wenn es dem einem zu heiß wäre. Zum Beispiel jetzt auch zusammen mit Bürgler Rickenbacher durch den Wald. Das ist das nächste Tänzchen, ein Marsch.

0: Schon abgewaschen!
1: Vier oben!
2: Ja, Scherben bringen Glück. Guten Morgen miteinander. Radio Zentral und Radio Eviva, euer volkstümliche Musikprogramm, der volkstümliche Start in Tag mit dem Ländler. Z'morgen und nachher macht ich dann mit dem Wunschkonzert. Dreifach Hirsche haben wir gehört und jetzt übergeben wir am Echo vom Rossberg zusammen mit einem Pragelchörli. Hey Carol, bist du der Dönel?
3: Ja!

Ja, da kommt man schnell in die Gänge rein. Am Samstagmorgen bei derartiger Musik. Kapelle, 20 Uhr Tagesschau, beim Toni Sim Schätzli. Claudia Muff macht sich jetzt bereit. Von ihr hören wir Claudias Mazurka.

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1: Mit dem Peter Haufenstein. Einen guten Morgen. Wir fangen an mit Eishockey. Die Schweizer Nazi will an der Heim-WM den Sprung im Finale schaffen. Für das muss das Team von Jan Gadio heute am Nachmittag Norwegen im WM-Halbfinale schlagen. Keine einfache Aufgabe, findet der Nazi-Verteidiger Dominik Egli.
2: Die haben einen richtigen Lauf, viel Selbstvertrauen. Die werden parat sein. Wir müssen parat sein, auf uns fokussieren und dann unser Spiel für 60 Minuten spielen, dann haben wir gute Chancen können.
1: Ähnlich tun es beim Zogen Nazi-Stürmer und ehemaligen EVZ-Spieler Calvin Türkauf.
3: Es wird sicher ein sehr umkämpftes Spiel. Die Norwegen sind nicht ohne nichts im Halbfinale. Wir werden sicher 100% parat sein, wenn das Spiel anfällt, wenn der Puck droppt. Und dann sehen wir, wie es dann schlussendlich aussieht.
1: Die Schweizer Nazi muss heute auf Timo Meier verzichten. Er ist im Halbfinale gesperrt. Das wegen einem Check gegen das Knie im Viertelfinale gegen Schweden. Beim Spiel am Donnerstag ist er noch mit einer 2-Minuten-Strafe davon gekommen. Jetzt sperrt ihn der internationale Eishockey-Verband für ein Spiel. Der Match Schweiz gegen Norwegen geht heute Nachmittag um 20:30 los. Radio Zentral ist live dabei. Am Abend spielt dann auch Kanada gegen Finnland der zweite WM-Halbfinale. Und dann wechseln wir zu einem anderen wichtigen Spiel und wir wechseln die Sportart, Handball. Da hat sich Rins Luzern könnte heute oben zum ersten Mal Schweizer Meister werden. Die Chancen, die stehen gut. In der Playoff-Finalserie gegen Kadetten Schaffhausen führen Zentralschweizer mit 2:0. Der HC Kreins Luzern braucht noch einen Sieg. Heute spielen Kreins auswärts gegen Kadetten. Für den Lukas Sigrist, Topscorer vom HC Kreins Luzern, würde mit dem Meistertitel ein Traum in Erfüllung gehen.
4: Es wäre extrem schön einfach, weil ich glaube, Meister wird man nicht so oft und dann noch im Heimatclub. Das wäre einfach extrem schön.
1: Es sei aber noch ein Herzstückchen Arbeit bis zum Schweizer Meistertitel, sagt der HC Kreins Luzern-Sportchef Nick Tominetz.
5: Wir gehen in das Spiel, als wäre 0-0. Die Mannschaft hat gezeigt, dass sie auch Schwächenphase übersteht. Darum, wir gehen in den Match, wir wollen dort gewinnen. Aber Kadett ist, wie ich es immer sage, sie sind klare Favoriten gewesen in diesem Duell. Wir haben jetzt eine sehr gute Ausgangslage erarbeitet. Aber Meister bist du erst, wenn du 3 Siege hast.
1: Ins gleiche Horn bläst auch der Kreins-Goalie Janis Scheidiger.
6: Wir müssen noch ein drittes Spiel gewinnen, bevor wir wirklich Meister sind. Und da liegt noch harte Arbeit vor uns. Das ist kein Geschenk. Und darum geben wir noch mal alles.
1: Der Match Kadetten gegen HC Kreins Luzern geht heute um 6 Uhr los. Radio Zentral ist bei diesem Spiel Schaffhausen live dabei. Zum Fußball. Die Frauen von Servette Genois sind Schweizer Meisterinnen. Die Genferinnen gewinnen das Rückspiel im Playoff-Final gegen die IB-Frauen mit 2:0. Das ist der dritte Meistertitel für Servette Genois. Das Resultat vom Tennis. Die Belinda Bencic steht an der French Open zum ersten Mal von ihrer Karriere im Achtelfinale. Sie gewinnt in der dritten Runde gegen die US-Amerikanerin Peyton Stearns in 2 Sätzen. Auch Jill Teichmann ist weiter. Es ist das erste Mal seit 20 Jahren, wo 2 Schweizerinnen in den Achtelfinals der French Open stehen. Eine Überraschung gibt es bei den Männern. Der Novak Djokovic ist ausgeschieden. Er verliert gegen Brasilianer João Fonseca in 5 Sätzen. Und dann schauen wir noch vorne auf ein Champions League-Final im Fußball. Das Budapest ist dann nämlich heute auf dem Programm. Im Final trifft der französische Meister Paris Saint-Germain auf den aktuellen englischen Meister Arsenal London aus der Premier League. Die beiden Mannschaften haben das letzte Jahr im Halbfinale gegeneinander gespielt. Dort hat sich Paris mit 2 knappen Siegen durchgesetzt. Für Arsenal wäre es der erste Champions League-Titel in der Vereinsgeschichte. Für die Franzosen wäre es die erfolgreiche Titelverteidigung. Der Match Paris Saint-Germain gegen Arsenal geht heute am Abend um 6 Uhr los.

Rainer Batschet, René Bürgler, Erich Bürgler, so haben die drei Herren geheissen, die hier aufgespielt haben. Erinnerung an Büdler. Das ist der Ländler zum Morgen, jetzt mit dem Auftritt vom Jodelquartett Alpenrösli Heimenschwand. Sie singen uns Freundschaft.

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2: Wir haben 8, im Moment ist 17 Grad auf dem Menzberg und 14 Grad zu Ende hier im Glanerland.
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2: Der Bundesrat Jans redet das erste Mal über einen Messerangriff von Winterthur. Der Brennerpass ist heute komplett zu. Und die Schweizer Eishockey-Nazi muss im Halbfinale am Nachmittag auf Timo Meier verzichten. Am Mikrofon wünscht einen guten Abend. Morgen der Peter Haufenstein. Justizminister Beat Jans hat sich erstmals zum Messerangriff in Winterthur geäußert. Er fordert Aufklärung über mögliche Versäumnisse der Behörden. Das schreibt die Zeitung Schweiz am Wochenende. Die entscheidende Frage ist für Beat Jans, warum der mutmaßliche Täter, der als IS-nah bekannt gewesen sei, nicht richtig überwacht worden war. Forderungen nach einem Entzug der Schweizer Staatsbürgerschaft kommentierte Jans lediglich mit Verweis auf die geltenden Gesetze. Der mutmaßliche Täter besitzt sowohl das schweizerische als auch das türkische Bürgerrecht. Beim Messerangriff am Winterthurer Bahnhof wurden am Donnerstagvormittag 3 Personen verletzt. Rund um den Brennerpass sind heute alle auf Ausnahmezustand eingestellt. Für eine Demonstration wird die wichtige Nord-Süd-Strecke zwischen Österreich und Italien komplett gesperrt. Reisende und Anwohner müssen auf andere Strecken ausweichen. Matthias Röder berichtet.
3: Die Ungewissheit ist weiterhin groß, welche Konsequenzen die mehrstündige Blockade des Brenners haben wird. Verkehrsverbände warnen vor einem Verkehrskollaps. Die Polizei erklärt jegliche Prognosen für unseriös. Normalerweise passieren jedenfalls Zehntausende Autos tagsüber den Alpenpass. Ausweichstrecken scheinen für Reisende unattraktiv, denn auch die dürften überlastet sein. Polizei und Hilfsorganisationen haben sich auf einen möglichen Großeinsatz vorbereitet. Die Demonstration, die Anlass für die Sperre ist, sollte gegen 16.30 Uhr vorbei sein. Um 19 Uhr soll die Strecke in Österreich wieder freigegeben werden.
2: Ist okay. Der Schweizer Nazi-Stürmer Timo Meier ist für ein WM-Halbfinale am Nachmittag gegen Norwegen gesperrt. Das wegen einem Check gegen das Knie im Viertelfinale gegen Schweden. Beim Spiel am Donnerstag ist er noch mit einer 2-Minuten-Strafe davon gekommen. Jetzt sperrt ihn der internationale Eishockey-Verband für ein Spiel. Zum Tennis. Belinda Bencic steht an der French Open zum ersten Mal für ihre Karriere im Achtelfinale. Sie gewinnt in der dritten Runde gegen die US-Amerikanerin Peyton Stearns in 2 Sätzen. Auch Jill Teichmann ist weiter. Es ist das erste Mal seit 20 Jahren, wo 2 Schweizerinnen in den Achtelfinals der French Open stehen. Eine Überraschung gibt es bei den Männern. Der Novak Djokovic ist ausgeschieden. Er verliert gegen Brasilianer João Fonseca in 5 Sätzen. Und noch ein Resultat vom Fußball: Die Frauen von Servette Genoa sind Schweizer Meisterinnen. Genferinnen gewinnen das Rückspiel im Playoff-Final gegen die IB-Frauen mit 2-0. Es ist der dritte Meistertitel für Servette Genoa.
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2: Fürs Wochenendwetter schalten wir zum Quirin Beck von Meteo News.
4: Wir starten heute Samstag wieder sonnigen Tag. Es ist aber nicht mehr ganz so wolkenlos, wie wir das gestern hatten, sondern jetzt ziehen auch ein paar mittelhohe und hohe Wolkenfelder über den Himmel. Das Ganze so um die 15 Grad jetzt am Morgen. Am Nachmittag gibt es einen Höchstwert von um die 29 bis 30 Grad. Morgen am Sonntag starten wir dann auch noch zuerst sonnigen Tag. Dann nehmen die Wolken aber zu und es kommt am Mittag oder dann auf den Nachmittag an zu Regengüssen und auch örtlichen Gewitter. Das Ganze bei einem auffrischenden Westwind und schwülwarme 28 Grad. Zum Start in die neue Woche wird es aber schon wieder recht sonnig. Morgen haben wir dann vor allem entlang der Berge wohl noch örtlichen Regenguss mit dabei. Dann wird es aber trocken, Temperaturen dann aber nicht mehr so hoch, nur noch so um die 23 Grad.
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2: Es ist 4 ab 8 und wir haben bereits 5 km Stau vor dem Gotthard Richtung Süden. In der Gegenrichtung Richtung Norden auf der Autobahn A2 zwischen Quinto Airolo und Airolo haben wir 2 km Stau. Die Fahrt in Höhe Göschen ist gesperrt. Kommt gut in den Samstag.
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5: Hey, einen schönen Kratten voll Post habe ich auch heute Morgen bekommen für euch. Danke vielmals. Viele liebe Leute, die gegrüßt werden. Lüpfige Musik, die ihr euch ausgesucht habt. Wir starten das Ländler Wunschkonzert. Der Andi Batschet grüßt aus dem Studio. Guten Morgen. Der Rico Lussi mit der Sennenbübel zusammen. Die Natur gibt dir Kraft. Das erste Tänzli, das wir uns anhören, für Trudi Imhof. Der erste Gruß, der auf Glarus geht. Liebst Trudi, da gratuliert mir nachträglich zum Geburtstag, wo du am Sonntag gefeiert hast, ganz herzlich und wünsche dir alles Liebe und Gute. Liebe Grüße auch an Fredi und mir freut sich da aufs baldige Wiedersehen. Absender Köbi und Brigitte Fischer von Winden.

Wir sind Post austragen am Samstagmorgen und ein Glückwunsch geht jetzt auf die Bänken in Kanton St. Gallen zu der Cecilia Schneider zum 60. Geburtstag, den du gestern hast können feiern können. Liebe Cecilia, alles Liebe und Gute und wir freuen uns auf das Fest von morgen und bist jetzt sicher gerade am Dessert machen. Es gratuliert herzlich liebe Grüße von Thomas und Michaela mit Elin, Karin und Roman mit Leonie, Livia, Bianca, Andrea, Christian, Michaela und Roman mit Liano und dem Mann am Ernst. Dann gehen wir weiter auf «Au». Guten Morgen, Walter Filiger. Da haben wir Post von der Jodelkameraden vom Jodelclub Heimeligsins. Es ist doch einfach ein geschenkter Tag, wenn wir bei guter Gesundheit 80 werden. Herzliche Gratulation an unserem Jodelkameraden Walter Filiger zum runden Geburtstag, den er am 3. Juni feiern kann. Viel Glück, gute Gesundheit und Gottes Segen, das wünschen wir dir auf dem weiteren Lebensweg. Schön, dass du in unserer Reihe dabei bist und danke für deinen unermüdlichen Einsatz. Und da hören wir das Jodelchörli Goyensee, einen geschenkten Tag.

0: Geschenkten Tag oder heute auch gerade einen geschenkten Sommertag und das bei herrlichem Wetter. Guten Morgen miteinander. Es geht gerade weiter mit dem nächsten Titel, mit dem nächsten Tänzli. Zuerst aber jetzt zu unserem Landwirtschaftsmagazin Milchkaffee bei derartigem Wetter, wo auch alles blüht. Darum reden wir heute um den Blumenschmuck am Bauernhaus. Nadine Wechsli.
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2: Blumenschmuck an den Bauernhäusern oder auch auf den Altbetrieb, das ist eben mehr als Dekoration und etwas Schönes fürs Auge. Es verbindet auch Tradition, persönliche Freude und eben Gesellschaft. Darüber weiss Lucia Eicher ganzen Haufen. Sie ist Betriebsleiterin im Betriebszweig Blumenhof Achergut in Schüpfheim. Was sind so Gründe für Blumenschmuck am Haus?
3: Es verschönert einfach die ganze Sache und es macht lieblich und freundlich halt auch. Und es zeigt ein bisschen die Freude auch am Leben, denkt es mich einfach. Aber das ist ein bisschen eine Ansichtssache, oder?
2: Das kommt ja auch nicht überall

0: natürlich das Idealste, oder? Oder auch die Surfinien. Man kann so viel Farbenvielfalt in den Jahren haben sie rausgezüchtet und was man kann variieren für Schatten, Sonne oder je nachdem.
1: Jetzt haben Sie gerade auch noch die praktischen Aspekte vorgehoben. Es kühlt natürlich auch ein bisschen ab, wenn man da noch etwas an der Fassade hat. Und Blümchen haben Sie auch schon ein paar erwähnt. Was sind so die absoluten Favoriten für ans Haus hin?
0: Also, ich möchte jetzt sagen, einfach Geranien sind einfach das Einfachste vom Wasser her. Da brauchen wir sehr viel Sorfinien. Diverse, so ein Kräutchen. Wir sagen jetzt hier einfach die Stinkerli oder 6x-Hängekräutchen, die man auch in die Kästchen rein tut, oder Schneeflöckchen. Wir haben einfach hier ein bisschen die Namen, die wir selber eigentlich kreiert haben. Wie jetzt Stinkerli wäre eigentlich latinisches Plektrantus, aber hier jetzt bei uns kommen die Leute einfach und sagen, ich will so und so viel Stinkerli auch noch in meine Balkonkästchen und dann weiss jedes, was muss eigentlich dieser Frau oder dem Mann oder?
1: Und wenn man sich dann einmal für die richtige Pflanze entschieden hat, dann geht es natürlich dann um die Pflege. Was muss man da beachten, damit die Pflanze auch den ganzen Sommer durch schön bleibt?
0: Ja, was einfach sehr wichtig ist, wenn man so Balkonkästchen oder Töpfe hat, dass man ganz gute Erde nimmt, oder? Und nachher, dass man halt wirklich am Anfang ein bisschen Flüssigdünger gibt, das ist einfach, oder einfach seine Art. Es gibt manchmal Leute, die sagen, ich gebe Bachpulver und dann zeigen sie mir im Natal Fotos, wie sie schöne Blumen haben und dann sage ich, machen sie so weiter. Die Blumen sind doch tiptop, was wollen sie ändern, oder? Also ja, es hat jede so seine Mödel, die sie macht bei den Blumen auch. Und man muss einfach schauen, dass man mit dem Wasser human, wenn man Schattenseiten hat, braucht es sicher weniger Wasser, weder wenn es voll an der Sonne ist. Das muss man eben auch noch ein bisschen beachten.
1: Also steckt sicher auch viel Pflege denn dahinter. Wie viel Zeit investieren Sie persönlich da tagtäglich für die Blumen am Haus?
0: Ja, das machen wir einfach alle ein bisschen zwischendurch. Wir haben so eine Entlebucherschür mit einem Balkon. Und dort haben wir alleine 17 Kästchen. Und das sieht wirklich alle sehr gut aus. Und jetzt sind wir wirklich gut eingerichtet, dass wir aus einem Fass raus Wasser nehmen und so gießen. Es kommt halt auch ein bisschen aufs Wetter drauf ab. Wenn es natürlich ganz heiß ist, vielleicht ein bisschen mehr. Aber wir schauen es ein bisschen als Sport oder als Training oder so, ein bisschen als das an, oder dass wir jetzt gehen laufen, dann machen wir halt einfach das.
1: Lucia Eicher vom Blumenhof Achergut Schöpfheim, danke vielmals für den spannenden Einblick. Bei euch ist man sicher bestens beraten, wenn man gerade direkt vorbeikommt. Ich sage danke vielmals, wünsche noch ganz einen schönen Tag.
0: Danke vielmals, wünsche ich euch auch. Merci.
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3: Nicht nur Blumen, die blühen, sondern auch viele strahlende Gesichter, umso mehr bei dem Wetter heute zu Flums. Da wird nämlich geheiratet. Da haben wir Glückwünsche für die Bettina Rebsamen und für der Andrin. Die Hochzeitsglocke läutet heute Flums voller Freude und Glück, geben sich die Bettina und der Andrin das Ja-Wort heute. Hand in Hand durchs Leben gehen, zusammen lachen, zusammen stehen, eure Liebe soll euch nie verlassen. Die Wünsche die kommen für euren Gäste und sie freuen sich ganz fest aufs Fest. Und da spielen Kapelle in den Grab die

Das ist die Sendung, wo wir miteinander schöne, urchige Musik hören, aber auch viele Leute im Zentral- und Evivaland überraschen, wie zum Beispiel jetzt der Josef Wipfli, der zusammen Bruck daheim ist. Herr Wipfli, da schreibt uns Ihre Tochter, Irene Sutter von Beromünster. Sie möchte ganz herzlich gratulieren zum 93. Geburtstag. Sie seien noch super zu Weg, wohnen zu Hause und machen alles noch allein und reisen auch seit dem Jahr mit dem Zug in der ganzen Schweiz umeinander. Wir wünschen viele weitere gesunde Jahre und wir freuen uns auf morgen, um alle miteinander zu feiern. Das Töchterli Tirin und der Robi von Beromünster, wo die lieben Grüße schicken. Verbunden mit der Hausmusik Gebrüder Trautmann, direkt aus Selisberg.

So tönt, wenn ihr das Musikprogramm zusammenstellt. Zentral und Eviva-Hörer hier im Ländler zum Morgen. Wenn ihr auch euer Lieblingstänzchen oder den Jutz oder ein Jodellied hören wollt für die nächste Ausgabe, schon am Mittwoch im Ländlerabend oder in einer Woche im Ländler zum Morgen, geht auf unsere Homepage von Zentral und Eviva oder noch einfacher in der Radio Zentral oder Radio Eviva App. Wenn ihr uns schreibt, dann Radio Zentral und Eviva, Postfach 6002 in Luzern. Und denkt daran, der Eingabeschluss Alex, für die Musikwünsche ist am Mittwochmittag um 12 Uhr für den Ländlerabend, Freitagmittag um 12 Uhr für den Ländler zum Morgen. Ein Gruß schicken wir auf Ennetbürgen. Hilda Staub, guten Morgen. Das Victor Grossi hat gestern im Alterszentrum Öltrotten den rund 90. Geburtstag feiern. Da möchten wir ganz herzlich gratulieren. Du hast uns gelernt, laufen, lesen oder schreiben, aber auch den Rhein abbrechen oder auch Obst auflesen. Du hast uns gelernt, Danke sagen, was wir dir jetzt von Herzen machen wollen. Liebe Grüße von allen Fichters. Dann gehen wir auf Neu-Sankt Johann. Ja, da haben wir ganz viele Älpler Grüße. Da ist mir jetzt schon gleich in den Vorbereitungen. Die Älpler Grüße von der Bettina Egli von Neu-Sankt Johann. Ab Familie Hans Loser in der Böde. Bruno Wittenwiler im Stoffel. Jürg Sigrist im Bremach. Er soll seine jungen Jahre noch geniessen. Dann hat die Nachbürin Jassi im Borch. Ein Herzensgruß an die Heimweh-Älplerin Berti Hüberli vom Lütisalp. Ein Gruß und ein Dankeschön für die prompte Lieferung an die Eierfrau und Sehnsuchtsälplerin an die Bea, allen Nachbursälplern im Wiederalp und an der Sentisalpe einen schönen, gefreuten Alpsommer. Und zu diesen Älplergrüssen verbunden, Älplerzeit, Jodelgruppe Bergrösseli, Alp nach Stadt. Aber das Jodellied nehmen wir auch mit zu einem ganz speziellen Jubiläum, zu einem 66. Hochzeitstag, wo das sage und schreibe gefeiert wird, spekeriert bei der Selina und Paul Gander-Murer. Liebe Eltern, wir gratulieren euch ganz herzlich zu dem 66. Hochzeitstag. Schön, dass ihr immer noch da seid und wir hoffen, dass ihr weiterhin das Leben zu zweit könnt geniessen könnt. Alles Liebe weiterhin, liebe Grüße von eurer Familie. Zähmiken, da überraschen wir Elisabeth Küchler, liebs Grossmutti. Wir gratulieren herzlich zum Geburtstag, wünschen dir nur das Allerbeste, bleib weiterhin so aufgestellt und zufrieden. Ab und zu ein zünftiger Jass darf auch nicht fehlen. Ein lieber Geburtstagsgruß von deinen Grosskind, Raphael, Lukas, Janik, Chiara und Levin. Auch deine Kinder mit Partner schliessen sich diesen Wunsch von Herzen an.

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Guten Morgen miteinander. Ja, wenn ihr Lust habt, um etwas zu unternehmen, vielleicht auch zum Tanzbein schwingen, da empfehlen wir das Einschellnerfest im Horb in Alt St. Johann. Heute mit Tanz mit Nidwaldner Gruß ab 7:30, dann Bar mit 80er und 90er Party. Mit dabei sind auch der Einschellner Verein Wangen und Einschellner Heder Hamm in Alt St. Johann am heutigen Samstag. Und dann noch ein Hinweis im Jux in Silbruck. Da gibt es ja Alex immer Live-Ländlermusik unter dem Jahr durch. Aber jetzt ist die Sommerpause vom Juni bis im August. Ab dem September geht es dann wieder los am Donnerstag, Alex, mit Live-Ländlermusik im Jux in Silbruck.

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Es rauscht eine Runde. Ja, auch heute die meist gewünschte Formation im Ländlerwunschkonzert, die Rauschbüble. Und wenn wir durch alle Einsendungen durchgehen, dann am meisten gewünscht du und ich. Und darum lassen wir uns dann gerade den Titel an. Der erste Gruß geht auf Reichenburg zu der Monika Mettler zum 90. Geburtstag, wo du am Donnerstag hast können feiern. Gratulieren wir unserem lieben Mutti, Grossmutti und Urgrossmutti an der Monika von ganzem Herzen nochmal. Deine Kind, Grosskind und Urgrosskind mit Familie wünschen dir das Allerbeste, Gesundheit, Freude und ganz viele glückliche Stunden. Wir freuen uns aufs Fest am Sonntag mit dir dürfen anstossen. In Liebe, deine Kind, Grosskind und Urgrosskind mit Familie. Schöneberg, da wird geheiratet. Miriam und Simon Inderbitzi, da haben wir Glückwünsche. Liebe Miriam, liebe Simon, wir wünschen euch beiden für die Trauung, die ihr heute bei herrlichem Sonnenschein könnt feiern könnt. Alles Gute, viel Glück und eine Haufen Freude auf eurem gemeinsamen Lebensweg. Wir alle freuen uns riesig auf einen wunderbaren Tag mit euch. Herzliche Grüße, eure beiden Familien in der Bitzi und Fuchs. Silas Kelly im Unterübrig, jetzt noch ein bisschen näher vors Radio hergekommen. Das Mami und der Daddy gratulieren dir von ganzem Herzen, lieber Silas, zu deinem fünften Geburtstag, den du hast können feiern am 27. Mai. Bleib so fröhlich, wie du bist. Wir haben dich ganz fest gern. Soka vom St. Galler Kantonalschwingen, Schmeriken schreibt uns, alle Helfer werden gegrüsst. Zusammenhalt, das ist auch im Schwingsport wichtig. Ein riesiges Dankeschön vom ganzen OK, alle Helfer rund ums Schwingfest. Denn ohne eure tatkräftige Arbeit wäre so einen schönen und grossen Anlass nicht möglich. Morgen ist es dann soweit, am 8. heisst es Mann an die Arbeit. Wir freuen uns auf ein gelungenes Schwingfest in Schmeriken. Ja, und auch wir sind da von Radio Zentral live mit dabei und auch bei Radio Eviva, wo wir die Schwingübertragungen stündlich machen. Auf Wetzigen geht ein Gruß zum Patrick Holdener, liebe Götti Pädi. Wir wünschen dir morgen einen ganz schönen Geburtstag mit viel Freude und guter Gesundheit. Geniess deine Zeit mit deiner Familie. Liebe Grüße vom Gottemeitli Romina mit Familie.

Ein erster Sommergruß, perfekte Woche, die wir geniessen können. Und das schöne Wetter, das nehmen wir auch heute Samstag mit. Und jetzt verbunden mit einem Tänzchen von der Kapelle Pizegnis mit Weissenberg Retour. Danke, Berti Müller in Nevels, für den Musikvorschlag. Und da haben wir noch Grüße, die wir damit verbinden, für Strudi Imhoff von Glarus. Morgen da kann Trudi Geburtstag feiern. Herzliche Gratulation, alles Gute, viel Glück. Und auch zum Hochzeitstag mit dem Fredi, da wünschen wir das Gleiche. Liebe Grüße von Berti und

Es wird gürgelt und gejutzt. Heute startet das Wochenende. Schön sind ihr bei uns mit dabei im Ländler-Wunschkonzert. Die Mosermusik hören wir jetzt. Willst du tanzen gehen? Und da schreibt uns Sonja Zanetti von Einsiedeln. Grüße gehen auf Benau zum Hedi Völmi. Liebes Mami, liebes Mutti, wir gratulieren von Herzen zu deinem Geburtstag, den du morgen kannst feiern und wünschen dir für die Zukunft weiterhin gute Gesundheit, ein frohes Gemüt und viele schöne Momente. Schön, dass du immer für uns da bist. Das wünsche ich von Herzen Sonja, Roberto, Lia und

Jetzt habe ich Grüße von Thunstetten, von Skrox. Ja, und da läutet es vielleicht beim Sepp Halter von Stanstaat in den Ohren, dass die Grüße für ihn könnten sein. Da wettet Skrox ganz herzlich am Sepp zum 97. Geburtstag gratulieren, den er am 25. Mai hat können feiern konnte. Dank deiner Frau und Pflegerin am Heidi darfst du noch daheim sein. Das ist doch wunderbar. Hebt euch Sorge und geniesset jeden Tag. Liebe Grüße aus Thunstetten von Skrox, verbunden mit dem Brunnenlied von Franz Arnold.

Herzlich willkommen hier bei uns auf dem schönsten Fleck Zengelberg. Wir wünschen euch allen einen erdenschönen und erholsamen Tag auf dem Brunnen.

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4: Am Morgen um 9 Uhr haben wir 18 Grad Schenis und 16 Grad Zlungeren.
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4: Der Bundesrat Jans redet das erste Mal über einen Messerangriff von Winterthur. Im Kanton Aargau gibt es eine Untersuchung wegen Blausäure. Und Belinda Bencic steht zu Paris zum ersten Mal im Achtelfinal. Am Mikrofon der Peter Haufenstein. Justizminister Beat Jans hat sich erstmals zum Messerangriff in Winterthur geäußert. Er fordert Aufklärung über mögliche Versäumnisse der Behörden. Das schreibt die Zeitung Schweiz am Wochenende. Die entscheidende Frage ist für Beat Jans, warum der mutmaßliche Täter, der als IS bekannt gewesen sei, nicht richtig überwacht worden war. Forderungen nach einem Entzug der Schweizer Staatsbürgerschaft kommentierte Jans lediglich mit Verweis auf die geltenden Gesetze. Der mutmaßliche Täter besitzt sowohl das schweizerische als auch das türkische Bürgerrecht. Beim Messerangriff am Winterthurer Bahnhof wurden am Donnerstagvormittag 3 Personen verletzt. Im aargauischen Strengelbach mussten 10 Personen im Spital untersucht werden, wegen Verdachts auf Vergiftung mit Blausäure. Die Polizei war gestern Morgen wegen eines Todesfalls in einem Mehrfamilienhaus ausgerückt. Die Staatsanwaltschaft vermutet einen Suizid. Danach haben mehrere Einsatzkräfte sowie Angehörige des Verstorbenen und Anwohner Vergiftungssymptome gezeigt. Die Staatsanwaltschaft hat eine Untersuchung eröffnet, schreibt die Kantonspolizei Aargau. Ins Ausland. Das Warten auf eine Entscheidung bei den Verhandlungen zu einem Abkommen für ein Ende des Irankriegs geht weiter. US-Präsident Donald Trump hatte diese zwar zeitnah angekündigt. Bei einer Lagebesprechung im Weißen Haus gab es nach US-Medienberichten aber keinen Durchbruch. Jan-Christoph Freibold berichtet aus Washington.
5: Ja, die endgültige Entscheidung hätte heute fallen sollen, so hat Trump es selbst angekündigt. Gebannt hat man hier in Washington darauf gewartet, doch vom Präsidenten gab es dazu nichts mehr. Die Hängepartie um ein Ende des Krieges, sie geht also weiter, das schadet Trump selbst am meisten, denn er hatte ein schnelles Kriegsende versprochen und steht jetzt mit leeren Händen da. Die meisten Amerikaner sind vom Krieg im Iran nicht überzeugt und je länger er sich zieht, desto tiefer sinken Trumps Beliebtheitswerte in den Keller.
4: Tennis. Belinda Bencic steht am French Open zum ersten Mal von ihrer Karriere im Achtelfinale. Sie gewinnt in der dritten Runde gegen die US-Amerikanerin Peyton Stearns in 2 Sätzen. Auch Jill Teichmann ist weiter. Es ist das erste Mal seit 20 Jahren, wo 2 Schweizerinnen in den Achtelfinals der French Open stehen. Eine Überraschung gibt es bei den Männern. Der Novak Djokovic ist ausgeschieden. Er verliert gegen Brasilianer João Fonseca in 5 Sätzen. Und noch das Resultat vom Fußball: Die Frauen von Servette Genoa sind Schweizer Meisterinnen. Die Genferinnen gewinnen das Rückspiel im Playoff-Finale gegen die IB-Frauen mit 2-0. Es ist der dritte Meistertitel für Servette Genoa.
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4: Fürs Wochenendwetter schalten wir zum Quirin Beck von Meteo News.
6: Wir starten heute Samstag wieder sonnigen Tag. Es ist aber nicht mehr ganz so wolkenlos, wie wir das gestern hatten, sondern jetzt ziehen auch einmal ein paar mittelhohe und hohe Wolkenfelder über den Himmel. Das Ganze so um die 15 Grad jetzt am Morgen. Am Nachmittag gibt es einen Höchstwert von um die 29 bis 30 Grad. Morgen am Sonntag starten wir dann auch noch zuerst sonnigen Tag. Dann nehmen die Wolken aber zu und es kommt am Mittag oder dann auf den Nachmittag an zu Regengüssen und auch örtlichen Gewitter. Das Ganze bei einem auffrischenden Westwind und schwülwarme 28 Grad. Zum Start in die neue Woche wird es aber schon wieder recht sonnig. Morgen haben wir dann vor allem entlang der Berge wohl noch örtlichen Regenguss mit dabei. Dann wird es aber trocken, Temperaturen dann aber nicht mehr so hoch, nur noch so um die 23 Grad.
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4: Es ist 4 ab 9 Uhr. Im Flachland sieht es gut aus auf der Strasse. Wo es aber staut und stockt, ist am Gotthard. Wir haben bereits 8 km Stau Richtung Süden. Dort haben wir 1 Stunde und 20 Minuten länger und empfohlen wird die Alternativroute A13 über San Bernardino. Auf der Gegenrichtung im Moment 3 km Stau Richtung Norden. Zeitverlust von 30 Minuten. Und wenn ihr in Süden fahrt, ist die Fahrt schön gesperrt. Kommen gut ans Ziel.
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7: Danke für die Neuigkeiten aus der Nachrichtenredaktion. Jetzt dörgeln es weiter. Zweite Stunde Ländlerwunschkonzert. Guten Morgen miteinander, ich bin der Andi Batschet. Das Handorgel-Duo Christen Zimmermann eröffnet die Stunde mit dem Schätzli. Und da haben wir Post vom Ernst Zimmermann von Buchs. Gestern da hat der Schatz vom Ernst und die Mami und die Grossmami Therese Zimmermann zu Buchs den 80. Geburtstag können feiern. Da wetten wir über den Ländler zum Morgen. Alles Liebe und gute Wünsche. Bleibe so, wie du bist und danke für alles. Dein Ernst mit Kind und Grosskind. Und da jetzt also meinem Schätzli, das Handorgel-Duo Christen Zimmermann.

Kerns und Zerisau dürfen wir jetzt halt machen und die nächsten Glückwünsche überbringen. Zerisau beim Willi und Vreni Brunner. Liebe Grossvater, liebes Grossi, ihr dürft heute am Samstag eure diamantige Hochzeit feiern, zusammen mit den Kind und Grosskind und Urgrosskind. Viel habt ihr schon zusammen erlebt und mir staunt, wie ihr heute noch gut zueinander schaut. Der Grossvater, der Willi, ist selber lange im Jodelchörli schönen Grund dabei gewesen und freut sich auch heute noch über ein Zäuerli von seinem Chörli. Wir wünschen alles Gute für die Zukunft. Da hören wir dann gerade der Morgensagen vom Jodelchörli schönen Grund. Ja, und auch mit einem Jodellied verbinden wir Grüße für Sandra Uftermur. Sie ist zu Kerns daheim. Der heutige Musikwunsch ist für dein Ohr ein Ständli von einem Chor. Es sollen für dich singen und dir die besten Geburtstagswünsche überbringen. Bist nicht am Umspringen und darum soll für dich jetzt ein Jodelclub erklingen. Auf dem Weg wollen wir noch ganz fest Danke sagen für deine immer offenen Ohren und dein grosse Herz. Wir schätzen das sehr und freuen uns auf noch einen Haufen schöne Stunden mit dir. Wir haben dich fest gerne. Grüßli von den fünf Rötlins, Luki, Brigitte, Anina, von der Elena und Elias.

Das Heimelet, es ist Samstagmorgen. Schön, sind ihr mit dabei, hier bei uns im Ländlerwunschkonzert. Selina und der Robin Odermatt von Büren erinnern sich gern an vor 3 Wochen zurück. Da haben sie nämlich vor 3 Wochen ihre Hochzeit können feiern. Und sie wollen über den Ländler zu morgen Danke sagen an allen, die dabei waren, die Spalier stehen für eure Überraschungen. Sie sind einfach gelungen und wir haben einen unvergesslichen Tag erlebt. Ein herzliches Dankeschön an Meinrad Gut für die grossartige Unterstützung beim Einrichten und abräumen. Und einen herzlichen Dank an die Tätschmeisterin, an Karin. Du hast es super gemacht. Wie auch an die Trauzeugen Julia und Krigo. Da hören wir Kapelle Wilde Gruß. Wilde Gruß spielen wir auch auf Wunsch von Christian Stalder von Wollhausen. Da geht der Gruß zum Beat Bieri. Beat, danke für den Gruß am letzten Mittwoch. Wünscht dir ein gutes Hockeyspiel, ohne dass der Böck muss essen. Und ein Gruß geht auch zum Benny Bühler auf Eschenbach und auch zum Pascal Schöpfer auf Wertenstein und auch das Hanni Wicki zu Wollhausen überkommt einen Gruß vom Krigo.

Danke vielmals für die viele Post für den Krattenfall, den wir auch heute beim Samstagmorgen bekommen haben. Wir machen unser Bestes, dass wir möglichst viele Grüße durchgeben können. Bei den Musikwünschen müssen wir auch heute wieder ein paar Grüße zusammennehmen, dass wir da einigermaßen rein mögen. Die Monika Lombella von Netzstall, sie schreibt uns, am letzten Mittwoch, da konnte Karl Kistler von Reichenburg seinen Geburtstag feiern. Da wird sie ihm ganz herzlich gratulieren und wünscht viel Gesundheit, Glück und viele Glücksmomente. Vom Sonnigen, ja gut, sonnig und heiß haben wir es jetzt auch bei uns, aber von Mallorca, da schreiben Fritz und Hildi Dünner. Da geht der Gruß auf Nefels zum Simon Dünner. Liebe Simon, zum Geburtstag am kommenden Montag. Ganz herzliche Glückwünsche, alles Liebe und Gute von deiner Familie. Und ebenfalls gehen Grüße zu der Irma Trütschi Rotentouren. Auch sie kann Geburtstag feiern am Montag. Liebe Grüße aus Mallorca. Fritz und Hildi. Und da spielt der Fritz jetzt gerade selber auf mit dem Simon Ländler, ja, der am Geburtstagskind auch gewidmet ist.

Ein gemütlicher Start, ein gemütiger Start ins Wochenende mit lüpfiger Musik. Jetzt spielt das Ländler drei Augenschmaus auf mit dem Neubädler. Das ist der Titel, den sich der Rolf Frey von Erstfeld ausgesucht hat. Und da geht der Gruß zum Ottmar Zurflue. Der Ottmar im Wieler, er kann morgen seinen Geburtstag feiern. Zili, Therese, der Hans-Uli, der Kurt und der Rolf mit Anhang wünschen dir dazu alles Liebe und Gute, beste Gesundheit. Und Ottmar, bleibe so aufgestellt, wie du

50 Jahre verheiratet. Wer kann da mitheben? Ja, zu Braunwald oben zum Beispiel. Bea und Fritz Glarner, da schreibt man für euch, da haben wir Post. Zu Braunwald oben gibt es ein Paar, das hat gestern das goldige Hochzeit gehabt. 50 Jahre zusammen durchs Leben, das muss man feiern lassen. Wir gratulieren euch von ganzem Herzen zum Jubiläum. Alles Liebe für euren zwei Töchtern, am Schwiegersohn und von den zwei Enkelbuben. Dann geht's weiter auf Schütz. Pia Gehrig, da gibt's Post von der Helene Hügi. Ja, Pia, es ist im Moment ein bisschen schwierig, dass wir mal in Ruhe eine Kaffeepause zusammen machen können. Und genau wegen dem möchte ich dich von Herzen grüßen und geniesse die paar Minuten mit schöner Musik. Du bist mir wichtig, auch wenn wir uns nicht so streng sind, so freue ich mich doch immer wieder riesig, wenn wir mal ein paar Stunden miteinander verbringen können. Ich schätze den Moment sehr, schön, dass es dich gibt. Und bis gleich. Grüße von der Helene Hügi. Da hören wir Heimweh, Fleckenland.

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am schönen Rigiberg. Das ist ein Tänzchen von den Gebrüder Hess, wo wir jetzt hören, was sich der Franz Hess ausgesucht hat. Und er schreibt uns, Grund zum Gratulieren und Feiern gibt es in den nächsten Tagen gerade mehrere. Am 1. Juni darf Lydia Purchert den 84. Geburtstag feiern. Am Mittwoch, am 3. Juni, gibt es ein besonderes Fest. 200 Jahre Glück. Der Sepp Hess hat kürzlich den 80. gefeiert. Und die Margrit Hess aus Küsnacht am 3. Juni, der 70. Geburtstag. Zusammen dürfen ihr den 50. Hochzeitstag feiern. Wir freuen uns schon jetzt auf einen schönen Tag und danken für die Einladung. Romy Hachen aus Fitznau kann am 5. Juni den 67. Geburtstag feiern. Allen wünschen wir viel Glück, weiterhin beste Gesundheit und machen weiter so, bleiben aktiv und froh. Herzliche Glückwünsche vom Purchert und Hess-Clan und viel Freude mit dem Tänzchen von Hess.

volkstümliche Musik verbindet uns seit Jahren hier im Ländlerzmorgen bei Radio Zentral und Radio Eviva. Die Sendung die könnt ihr übrigens alles nachhören, bei uns auch in der Zentral und Eviva App. Und wenn ihr die auf dem Handy habt, so habt ihr immer unser Radioprogramm im Hosensack oder auch draussen bei dem schönen Wetter, wenn man geht spazieren oder sonst irgendwo auch in den Ferien im Ausland, kann man immer das Radioprogramm von Zentral und Eviva hören oder auch den Ländler zum Morgen und Ländlerabend. Kapelle Bründler Gier, das Bergjuhe, Thomas Kelly, das ist ein Tänzchen, das speziell für dich in Einsiedeln ausgesucht worden ist. Morgen am Sonntag kann in der Langerütti, nämlich der Thomas, seinen Geburtstag feiern. Herzliche Gratulation, viel Glück, gute Gesundheit auf dem weiteren Lebensweg. Und auch ein Gruß an Marie Ochsner vom Obergross. Und die Grüße kommen vom Roten Tour von Manfred, Lisbeth und Sepp Späni. Aber der Thomas Kelly wird auch da gegrüßt. Da schreibt uns Marianne Strickler von heute. Morgen am Sonntag feiert der Thomas seinen Geburtstag. Es gratulieren Kind, Grosskind und Urgrosskind. Und gestern da hat Sedlibach das Grosskind Tim Strickler den 6. Geburtstag gefeiert. Alles Gute, Gesundheit und ein bisschen weniger Stürze beim Driften. Hätte ich gern ein Grüßchen vom Grossi von heute.

Der nächste Zwischenstopp, den legen wir an der Postleitzahl 87-07 ein. Und das ist Postleitzahl von Uetiken am See, wo Alice Eliker daheim ist. Da schreibt uns Susi Albrecht von Bubiken. Liebe Alice, herzlichen Glückwunsch zu deinem heutigen Geburtstag. Lass dich feiern und geniess dein Leben. Liebe Grüße vom Susi. Dann geht's weiter auf Hochdorf. Geburtstagsgrüße gehen zu der Edith Hall. Sie kann morgen ihren Ehrentag feiern. Liebes Mami, liebe Edith, liebe Kinka, wir wünschen dir alles Liebe und Gute und vor allem gute Gesundheit. Die ganze Familie freut sich aufs morgige Familientreffen. Grüße schicken auf dem Weg alle Kind und Grosskind mit Anhang und Urgrosskind. Da hören wir das Jodelduett, Evelyn und Thomas fürs Mütti.

Für weiteres gute Stimmung dem Ländler zum Morgen sorgen jetzt gerade die urchigen Glarner im Örgelihaus. Da hören wir zuerst aber noch Grüße. Die gehen auf Wallenstadt zum Toni Thoma Bischof. Da schreibt uns der Peter Meier. Lieber Toni, zu deinem 86. Geburtstag, den du gestern hast können feiern, wünschen mir, Erik und der Peter, alles erdenklich gute, beste Gesundheit und viel Glück beim Tippwettbewerb, beim Schwingen. Leider habe ich im letzten Jahr gegen dich gesamthaft verloren, aber für die neue Saison habe ich mich möglichst gut vorbereitet. Grüße auch an Maria, an deine Frau. Dann machen wir einen Zwischenstopp zu Glarus Nord, zu Oberurne, beim Andreas Stucki. Da gibt es Post vom Walter Brechbühl von Ebiken. Morgen kann der Andreas den 50. Geburtstag feiern. Der Walter wünscht dir alles Gute, viel Glück und beste Gesundheit. Grüße aus dem Luzernerland, vom Alpheuer, einem Walti.

Wir bügen die Schlusskurve hier im Ländlerwunschkonzert. Wunschkonzert. Da haben wir einen Gruß von Lisa Bühler von Ingeboll Brunnen. Sie gratuliert hier allen, die morgen am Sonntag Geburtstag feiern können, so wie sie selber auch. Ja, da schicken wir doch an Lisa auch einen lieben Gruß und morgen einen guten Geburtstag. Dann haben wir Glückwünsche, die gehen auf die Bäckerie zum Thomas Käsli. Da schreibt die Familie am Montag. Da feiert der Thomas seinen rund 60. Geburtstag. Dass es dir mit dem Alter zu langweilig wird, ist nicht zu erwarten. Immer etwas zu tun hast in der Alp oder auch die Heimgarten. Damit ist aber noch lange nicht alles gesagt. Auch das Arbeiten auf dem Landwirtschaftsamt in der Landi oder als Landrat macht dir viel Freude. Als Familie dürfen wir als Allrounder immer auf dich zählen, sei es Sachen flicken, guter Rat oder für Grosskind das Trampolin aufstellen. Daddy, du bist einfach der Beste. Danke tausend für alles, was du tust, machen für uns. Und wir freuen uns noch viele weitere Momente mit dir zusammen dürfen zu lachen. Liebe Grüße von deinen 5 Frauen mit Anhang und Grosskind. Mit dem Ländler-Trio Klebegruss machen wir den Abschluss jetzt 100. Nehmen wir den Schwung von der letzten 3 Stunden von eurer Musik, von den Jutes und Dance mit in das Wochenende. Machen wir ein gefreutes Wochenende daraus. Ich bedanke mich ganz herzlich fürs Zuhören. Der Andi Batschet war am Mikrofon mit eurer Post für die nächste Sendung auf unserer Homepage von Zentral und Eviva oder noch einfacher in der Radio Zentral und Radio Eviva App, wo ihr übrigens die Sendung könnt nachhören könnt. Schaut, dass die Post rechtzeitig bei uns ist Mittwochmittag um 12 Uhr Ländlerabend, Freitagmittag um 12 Uhr für den Ländler zum Morgen. Bis zum nächsten Mal.

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2: Guten Morgen miteinander. 10 Temperaturen zu Fitznau bei 20 Grad, Zellen bei 16.
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3: Zug kämpfen Beeinträchtigte um Medaillen. Im Kanton Aargau gibt es eine Untersuchung wegen Blausäure. Und am Brennerpass bleibt es trotz Blockade erstaunlich ruhig. Im Nachrichtenstudio der Peter Haufenstein. Seit Donnerstag finden in Zug die National Summer Games von Special Olympics Switzerland statt. Rund 2000 Sportlerinnen und Sportler mit Beeinträchtigung treten in 17 verschiedenen Sportarten verteilt im ganzen Kanton gegeneinander an. Auch der Zuger Bundesrat und Sportminister Martin Pfister ist vor Ort. Inklusion müsse auch nach diesen Spielen in seinem Heimatkanton weiterverfolgt werden, sagt Pfister.
4: Das bewegt die Bevölkerung, bereichert die Bevölkerung und es ist wichtig auch, dass man das so gemacht hat, dass man es über ein Projekt sieht, das Jahre geht. Die Inklusion von Sportlerinnen und Sportlern mit Einschränkung ist etwas, das man nicht einfach an 4 Tagen pflegen kann, sondern wo man muss über Jahre pflegen. Und ich bin überzeugt, da werden alle profitieren, die Sport machen, aber auch die Menschen mit Einschränkungen.
3: Die Spiele in Zug dauern noch bis morgen. Im aargauischen Strengelbach mussten 10 Personen im Spital untersucht werden, wegen Verdachts auf Vergiftung mit Blausäure. Die Polizei war gestern Morgen wegen eines Todesfalls in einem Mehrfamilienhaus ausgerückt. Die Staatsanwaltschaft vermutet einen Suizid. Danach haben mehrere Einsatzkräfte sowie Angehörige des Verstorbenen und Anwohner Vergiftungssymptome gezeigt. Die Staatsanwaltschaft hat eine Untersuchung eröffnet, schreibt die Kantonspolizei Aargau. Der Bund lockert die Reisehinweise für Israel. Zwar rät das Außendepartement weiterhin von touristischen und nicht dringenden Reisen ab. Seit Ende Februar riet der Bund generell von einem Besuch ab. Es gibt jedoch weiterhin Regionen in Israel, von denen weiterhin generell abgeraten wird. Dazu zählen insbesondere die Grenzgebiete zum Gazastreifen, zum Libanon und entlang des besetzten Westjordanlands. Die Fluggesellschaft Swiss nimmt Flüge von und nach Tel Aviv ab dem 1. Juli wieder auf. Eine Demonstration mit mehrstündiger Blockade des Brennerpasses soll ein Zeichen gegen die Verkehrsflut im Alpenraum setzen. Gegen Mittag wollen sich die Demonstranten bei Matrei auf der österreichischen Seite der Brennerautobahn zu einer Kundgebung treffen. Deshalb wird der gesamte Brennerkorridor inklusive aller Nebenstraßen für mindestens 8 Stunden für den Transitverkehr gesperrt. Matthias Röder berichtet aus Matrei am Brenner.
5: Kurz vor der Sperre des wichtigen Alpenpasses läuft der Verkehr problemlos durch Tirol. Es sei sogar ruhiger als sonst, sagte ein Experte des österreichischen Verkehrsclubs ÖAMTC. Offenbar haben viele Reisende die Mahnungen ernst genommen, das österreichische Bundesland heute tagsüber weiträumig zu umfahren. Es bleibt abzuwarten, wie sich die Lage entwickelt. Möglicherweise rollt die Verkehrslawine erst, wenn die Sperre aufgehoben ist.
3: Wegen der angekündigten Blockade am Brenner könnte es im Verlauf des Tages auch zu mehr Verkehr auf der Gotthardroute kommen.
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2: Ja, es ist schön, nur ein paar harmlose Schleierwolken. Temperaturen heute noch mal gegen die 30 Grad. Morgen, Sonntag, der startet auch noch freundlich mit viel Sonnenschein. Am Nachmittag ziehen dann aber mehr Wolken auf und zum Teil kann es dann regnen oder auch gewittern bei 28 Grad. Aber der Wochenstart sieht dann schon wieder sonnig aus.
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2: Ihr wartet, wenn ihr in den Süden geht, eine Stunde und 20 Minuten aktuell vor dem Gotthardtunnel, 8 Kilometer Stau. Vom Tessin Richtung Norden, das sind es 4 Kilometer. Außerdem auf der A2 zwischen Dämmen Süd und Luzern Krienzstocken, dann auch auf der A14 zwischen Buchrhein und Verzweigung Rotzi.
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2: Ja, es ist nicht nur Wochenende, es ist sonnig, es ist einfach richtig schön. Und unsere Schweizer Hockey-Nazi könnte diesen Tag noch perfekter machen mit einem Sieg, mit dem Finaleinzug. Spiel Schweiz gegen Norwegen, heute am Nachmittag auch live hier bei Radio Zentral. Jetzt sozusagen das Vorprogramm, die grössten Hits aus den letzten Jahrzehnten. Wir legen mal mit einem 80er vor von Alpha Will, Sounds Like a Melody. Was dürfte es für euch sein? Schnelle WhatsApp-Sprachnachricht ins Studio 078 933 44 20. Ihr mixet das Musikprogramm mit. Guten Morgen, ich bin Andi Batchett.

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Schönes Wochenende wünsche ich euch, 17 Minuten nach der 10. Und es könnte nicht perfekter sein, auch für die National Summer Games in Zug. Rund 2000 Sportlerinnen und Sportler mit einer Beeinträchtigung aus der ganzen Schweiz und weiteren Nationen treten da 16 verschiedene Wettkampfe fort.

0: Zu beglücken jetzt mit dem EVZ?
1: Ja, ich glaube, es ist etwas Wunderschönes. Ich glaube, ja, das ist das, was der Sport ausmacht. Oder? Leute verbindet und ich glaube, es ist auch für diese Leute ganz, ganz ein spezielles Event. Und es ist auch schön, all die glücklichen Gesichter zu sehen. Ich glaube, das ist das, was der Sport ausmacht. Das ist auch das, was, ja, was uns alle zum Sport gebracht hat. Und ja, es ist wunderschön, auch wenn wir noch unseren Beitrag dazu beitragen könnten.
0: Es sind auch vielfach treue Fans.
1: Ja, auf jeden Fall. Ich glaube, ja. Es ist immer schön, dass man etwas zurückgeben kann und ja, auch bei ihnen mal mitfernen und schauen, wie sie es machen. Und ja, wunderschön. Ja.
0: Chiara Pfosi, Schweizer Meisterin, eher mit dem EVZ. Was bedeutet das für dich, hier zu sein, jetzt an den National Summer Games?
2: Ja, mega froh. Ich finde es ein mega cooles Event. Ich selber arbeite auch in einer Sondershow und ich weiss, wie viel Freude, dass die Leute ausstrahlen und eben, das macht den Sport auch aus. Genau, der Zusammenhalt und die Freude am Sport.
0: Und jetzt für dich, bist du jetzt auch noch ein bisschen unter den Leuten? Gehst du am Nachmittag noch mit ein oder anderen Wettkämpfen vielleicht auch schauen?
2: Ich habe es morgen vor. Also morgen ist eigentlich geplant, dass wir ein paar schauen, genau.
0: Sehr schön. Und es sind natürlich auch immer schön treue Fans, die zu euch kommen, auch die teilweise halt auch beeinträchtigt sind. Aber sie lieben das einfach, dürfen eine Sportart zu schauen und zu unterstützen.
2: Ja, das ist ja so. Ja. Eben, das ist der Zusammenhalt, was es ausmacht im Sport.
3: 1600 Teilnehmende und nur mal so viele Volunteers und 600 Coaches in diesen 16 Sportarten. Gehen Sie unterstützen, das Zug heute und morgen und den ganzen Tag. Und heute Abend übrigens dann der Arenaplatz wird noch mal so richtig zum Festplatz. Dann gibt der Mark Svey auch noch einen Auftritt. Der ist dann am Abend um 8:30 Uhr.

0: Richtig, schöne, verdrängte Nummer vom Jodassin. Jetzt gibt es aber ein bisschen mehr Stoff für den Zentralhörer, der Martin in Gross, der gerade an den Vorbereitungen ist für die LAP. Lassen wir uns dann gerade an eine rockige Nummer. Zuerst aber der Blick auf die Straße, so sieht es aktuell aus. Ja, das grösste Problem, das ist Richtung Süden vor dem Gotthard. Da haben wir 8 Kilometer Stau. Ihr wartet eine Stunde und 20 Minuten. Vom Tessin Richtung Norden, das sind es 4 Kilometer. Auf der A2 zwischen dem Süd und Luzern Kienzstocken und ebenso auf der A14 zwischen Buchheim und der Verzweigung Grotze.
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3: Hey Radio Zentral, da ist der Martin von Gross. Ich wünsche mir als Glück für meine LAP nächste Woche in Wüsselbottatsch und viel Kalins. Danke.

Guten Morgen, Radio Zentral. Das ist Isabelle aus Mittlödi. Und momentan spielen wir in der Musikschule, also mit meiner Tochter zusammen, spielen wir von den Connells 74-75 und sind natürlich noch weit davon entfernt vom Original. Und darum würde ich jetzt mir gerne das Original wünschen von den Connells. Danke vielmals und ein schönes Wochenende. Tschüss!

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3: Wir haben 11 Uhr. Das Thermometer zeigt das Alter auf 21 Grad an. Die Stanz bereits 22 Grad.
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5: Im Nationalrat geht es nächste Woche um strengere Waffengesetze. Das Zug kämpft beeinträchtigte um Medaillen. Und am Brennerpass bleibt trotz Blockade erstaunlich ruhig. Am Mikrofon der Peter Haufenstein. Der Nationalrat diskutiert in der Sommersession über strengere Waffengesetze. Zum Thema liegen zwei Vorstöße aus dem linksgrünen Lager auf dem Tisch. Eine Waffe soll eingezogen werden, wenn sie der Besitzer 10 Jahre lang nicht mehr für den Schießsport verwendet hat. Dies fordert die Zürcher SP-Nationalrätin Priska Seiler-Graf. Es geht ihr dabei um die Verhinderung von Tötungsdelikten im häuslichen Umfeld. Bei einem Tötungsdelikt sollen zudem neue Informationen zur Waffe einheitlich erfasst werden. Dies verlangt die Zürcher Nationalrätin Marionna Schlatter von den Grünen. Der Schweizer Schießsportverband SSV und die Gesellschaft für ein freiheitliches Waffenrecht ProTel wehren sich gegen die Verschärfungen. Legale Waffen sind in der Schweiz in kantonalen Registern aufgeführt. Ein nationales Waffenregister gibt es nicht. Die Sommersession in Bern beginnt am Montag. Seit Donnerstag finden in Zug die National Summer Games statt. Rund 2000 Sportlerinnen und Sportler mit Beeinträchtigung treten in 17 verschiedenen Sportarten verteilt im ganzen Kanton gegeneinander an. Auch der Zuger Bundesrat und Sportminister Martin Pfister ist vor Ort. Inklusion müsse auch nach diesen Spielen in seinem Heimatkanton weiterverfolgt werden, sagt Pfister.
6: Das bewegt die Bevölkerung, bereichert die Bevölkerung und es ist wichtig auch, dass man das so gemacht hat, dass man es über ein Projekt sieht, das Jahre geht. Die Inklusion von Sportlerinnen und Sportlern mit Einschränkung ist etwas, das man nicht einfach an 4 Tagen pflegen kann, sondern wo man muss über Jahre pflegen. Und ich bin überzeugt, da werden alle profitieren, die Sport machen, aber auch die Menschen mit Einschränkungen.
5: Die Spiele in Zug dauern bis morgen. Ins Ausland. Eine Demonstration mit mehrstündiger Blockade des Brennerpasses soll ein Zeichen gegen die Verkehrsflut im Alpenraum setzen. Gegen Mittag wollen sich die Demonstranten bei Matrei auf der österreichischen Seite der Brennerautobahn zu einer Kundgebung treffen. Deshalb wird der gesamte Brennerkorridor inklusive Nebenstraßen für mindestens 8 Stunden für den Transitverkehr gesperrt. Matthias Röder berichtet.
7: Kurz vor der Sperre des wichtigen Alpenpasses läuft der Verkehr problemlos durch Tirol. Es sei sogar ruhiger als sonst, sagte ein Experte des österreichischen Verkehrsclubs ÖAMTC. Offenbar haben viele Reisende die Mahnungen ernst genommen, das österreichische Bundesland heute tagsüber weiträumig zu umfahren. Es bleibt abzuwarten, wie sich die Lage entwickelt. Möglicherweise rollt die Verkehrslawine erst, wenn die Sperre aufgehoben ist.
5: Wegen der angekündigten Blockade am Brenner könnte es im Verlauf des Tages auch zu mehr Verkehr auf der Gotthardroute kommen. Und das Warten auf eine Entscheidung bei den Verhandlungen zu einem Abkommen für ein Ende des Irankriegs geht weiter. US-Präsident Donald Trump hatte diese zwar zeitnah angekündigt. Bei einer Lagebesprechung im Weißen Haus gab es nach US-Medienberichten aber keinen Durchbruch. Jan-Christoph Freibold berichtet aus Washington.
8: Ja, die endgültige Entscheidung hätte heute fallen sollen, so hat Trump es selbst angekündigt. Gebannt hat man hier in Washington darauf gewartet, doch vom Präsidenten gab es dazu nichts mehr. Die Hängepartie um ein Ende des Krieges, sie geht also weiter, das schadet Trump selbst am meisten, denn er hatte ein schnelles Kriegsende versprochen und steht jetzt mit leeren Händen da. Die meisten Amerikaner sind vom Krieg im Iran nicht überzeugt und je länger er sich zieht, desto tiefer sinken Trumps Beliebtheitswerte in den Keller.
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3: Ihr könnt euch schon mal von aussen einnisten für Schweizer Spiel am Nachmittag. Ein sonniger Tag, ein heißer Tag auch mit Temperaturen um die 28 Grad. Morgen am Sonntag, da starten wir auch noch viel mit viel Sonne in den Tag. Am Nachmittag ziehen dann aber immer mehr Wolken auf und es kann regnen oder da und dort auch gut gewittern. Aber am Montag ist der Spuk schon wieder durch. Da haben wir dann sonniges Wetter, nicht mehr ganz so heiß mit 23 Grad.
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3: Wenn ihr Richtung Süden unterwegs sind, der Stau nimmt jetzt ein bisschen ab. Wir haben noch 5 Kilometer zwischen Darmstadt und Göschenen. Ihr braucht dort 50 Minuten länger. Vom Tessin Richtung Norden sind es eben so 5 Kilometer. Dann haben wir noch Probleme auf der A2 zwischen Demmen-Süd und Luzern-Kriens und es knurzt auf der A14 zwischen Buchheim und Verzweigi-Grotzi.
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3: Am Wochenende, am heutigen Tag, wo wir auch unseren Zucker-Bundesrat, den Martin Pfister, in seiner Heimat treffen.
6: Ja, es ist immer schön, da auf den Zug zurückzukommen, so viele Leute zu kennen und auch sehen, was man da macht.
3: Wie er die rund 2000 Sportler an den National Summer Games anführt, das hören wir in dieser Stunde. Und dann schalten wir auch auf Thailand zu einer Auslandschweizerin, zu der Zentralhörerin Martina, die bereits jetzt am Nachtschnipseln ist mit der Zeitverschiebung. Und ja, da braucht sie dann noch ein bisschen Musik dazu. Ihre Feel-Good-Song gesteuert heute von Hua Hin. Und ja, viel gute Musik hören wir den ganzen Tag ein bisschen aus unserem breitesten Musikmix. Starten wir mit der 80er-Band mit dem speziellen Namen 11 Buchstaben, wild zusammengewürfelt, zu den Stolperfallen für die Moderatoren gemacht worden ist. Catch a Gugu mit Big Apple. Ich bin Randy Batchett.

0: Die ganz Grossen spielen für uns. Auch die unvergesslichen, die ohne Verfallsdatum Elvis Presley Returned to Sender. Ein perfektes Wochenende zum Ausspannen oder ein bisschen auch zum Sport machen, wie zum Beispiel an den National Summer Games in Zug. Die sind seit dem Donnerstag und noch bis morgen am Laufen. Dort machen rund 2000 Athleten mit, die eine geistige Beeinträchtigung haben. Es gibt da ganz verschiedene Sportarten, unter anderem Fußball, Tennis, Leichtathletik oder auch Velofahren und Schwimmen. Ihr könnt die Athleten heute und morgen noch gut anführen, wie das auch unser Zuger Bundesrat, der Martin Pfister macht, der jetzt vor dem Zentralmikrofon bei unserem Reporter am Pius Vogel steht.
1: Bundesrat Martin Pfister, jetzt sind Sie hier bei den National Summer Games. Ihr Herzblut, Sie eigentlich der erste OK-Präsident mit dem Bundesrat, wo Sie natürlich geworden sind, ist das dann nicht mehr mit OK-Präsident, aber das Herzblut ist nach wie vor vorhanden.
2: Das Herzblut ist vorhanden und ich bin begeistert, was man da aufgestellt hat für die vier Tage Sport, Inklusion und Freude. Und das wird eine ganz tolle Sache werden.
1: Es geht Ihnen jetzt in den Kopf, wenn Sie jetzt da sind, mit dem Thema Inklusion, das bewegt definitiv die Bevölkerung.
2: Das bewegt die Bevölkerung, bereichert die Bevölkerung und es ist wichtig auch, dass, was man das so gemacht hat, dass man es über ein Projekt sieht, das Jahre geht. Die Inklusion von Sportlerinnen und Sportlern mit Einschränkung ist etwas, das man nicht einfach an vier Tagen pflegen kann, sondern wo man muss über Jahre pflegen muss. Und ich bin überzeugt, da werden alle profitieren, die Sport machen, aber auch die Menschen mit Einschränkungen.
1: Nimmt da die Schweiz mit jetzt ab von dem Thema Inklusion, wo man jetzt da auch zelebriert, nach außen zeigt? Nimmt da die Eidgenossenschaft auch etwas mit? Nehmen Sie mit etwas im Bundesrat, in Politik, in Gesellschaft?
2: Ja, die Eidgenossenschaft nimmt wahr, dass Inklusion wichtig ist und wie positiv das Inklusion auch ist. Oder? Man muss immer sehen, was es auch auslöst, die Freude. Und jetzt auch, man sieht auch, was man so kann organisieren und was es auch in die Bevölkerung ausstrahlt.
1: Und für Sie als Zuger, das Zug dürfen zu machen, wie fühlt man sich jetzt natürlich, wenn man mehr natürlich in Bern wohnt als jetzt in Zug?
2: Ja, es ist immer schön, da auf den Zug zurückzukommen, so viele Leute zu kennen und auch zu sehen, was man da macht. Und ich bin ja schon ein bisschen stolz darauf, dass, was jetzt so daraus entstanden ist.
1: Wunderbar, danke vielmals und geniessen Sie es noch weitere.
2: Vielen Dank, danke.
0: Die Wettkämpfe heute und morgen durch den Tag durch und dann wird aber auch gefestet heute Abend auf dem Arenaplatz ein Zug, unter anderem mit einem Konzert von Mark Sway.

0: unserem 30. Musikmix Love Me Do von den Beatles. Oder wenn ihr am Warten sind, ja, so ein bisschen zum Zeit überbrücken im Stau.
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0: Stabil kann man sagen, bei 5 km Richtung Süden vor dem Gotthard zwischen Damsteg und Göschenen ein Plus von 50 Minuten. Vom Tessin Richtung Norden eben so 5 km. Und dann knurzt es noch auf der A2 zwischen Demmen-Süd und Luzern-Kienz und auf der A14 zwischen Buchrein und Verzweigung Rotzi.
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0: Gut, von der Temperatur her mögen wir auch mit rund 30 Grad mit dem Wetter in Thailand aktuell. Zeitverschiebung, was ist jetzt dort? Ich glaube, so um die 4:30. Zentralhörerin Martina ist am Vorbereiten vom Znacht und sie braucht noch die richtige Musik dazu.
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5: Liebes Zentral Team, das ist Martina von Hua Hin. Ich wünsche mir von der Status Quo Rocking All Over the World. Ich bin am Gnüschnetzeln und kann da noch ein bisschen Rhythmus brauchen. Wir feiern heute Abend, dass wir schon 10 Jahre in Hua Hin sind. Und darum möchte ich natürlich schon auch noch all meine Verwandte, Freunde und Bekannte in der Schweiz grüssen, die den Kontakt all die ganzen Jahre mit uns behalten haben. Macht's gut, danke vielmals, ade miteinander.

0: Sina, wo eine spezielle Woche auch hinter sich hat, wo eine Runde hat können feiern am Donnerstag. Sina ist 60 geworden. Ja, aber sie kann durchaus gut umgehen mit dieser Zahl.
1: Es ist natürlich auch schön, wenn man so eine Zahl darf erleben und einfach noch voll im Leben steht, gesund ist und schon so viel hat können erreichen. Also die Dankbarkeit und die Demut steigt schon mit jedem Zehner, den man nachher mehr auf dem Rücken hat.
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0: Ja, wenn ihr etwas unternehmen wollt bei diesem schönen Wetter, da empfehlen wir das Einachser-Treffen in Schönenberg. Das ist bereits im Gang heute den ganzen Tag. Die Rangierung ist dann am Abend um 6:30 Uhr. Dann gibt es auch Unterhaltung, unter anderem mit Zügerbüble, Gebrüder Steinauer, oder ab dem Abend um 9 Uhr mit der Partyband Hashtag mit Barbetrieb und der DJ Schnupp, wo aufleitet in Schönenberg. Dann haben wir das Einschellnerfest im Horb in Alt St. Johann. Tanz mit den Nidwaldner Gruß heute Abend ab 7:30 Uhr. Und dann hat es auch ein Bar mit 80er- und 90er-Party. Mit dabei auch der Einschellnerverein Wangen und die Einschellner hinter Hamm. Der Zirkus Harlekin ist in der Region, zum einen in Willisau. Da gibt es Vorstellungen heute am Samstag am Abend um 7:30 Uhr und morgen am Sonntag am Nachmittag um 2 Uhr mit Artisten, mit den Clowns und Tieren. Und dann zieht er weiter. Von Willisau geht es auf Buttisholz beim Fußballplatz am kommenden Mittwoch, auch am Abend um 7:30 Uhr und am Tag darauf, am Donnerstag am Nachmittag um 3 Uhr. Da müssen wir nochmal auf die Strasse schauen. Es hat einen Unfall gegeben, und zwar zwischen Demmenbruck und Neukilch. Wegen einem gestürzten Anhänger fahren dort speziell vorsichtig bei der Höhe Lorenkreuzung. Und dann eben so ein Unfall zwischen Ennetbürgen und Abzweigung nach Stans in beiden Richtungen. Dort gibt es Verkehrsbehinderungen. Vor dem Gotthard Richtung Süden nach wie vor 5 km Stau.

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3: Ich wünsche euch einen guten. Jetzt haben wir 12 Uhr aktuell in der Schweiz bei 22 Grad. Klaros 21.
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5: Der Justizminister Beat Jans redet das erste Mal über einen Messerangriff von Winterthur. Der Brennerpass ist seit dem 11. Uhr zu und im Nationalrat geht es nächste Woche um strengere Waffengesetze. Im Nachrichtenstudio der Peter Haufenstein. Justizminister Beat Jans hat sich erstmals zum Messerangriff in Winterthur geäußert. Er fordert Aufklärung über mögliche Versäumnisse der Behörden. Das schreibt die Zeitung Schweiz am Wochenende. Die entscheidende Frage ist für Beat Jans, warum der mutmaßliche Täter, der als IS-nah bekannt gewesen sei, nicht richtig überwacht worden war. Forderungen nach einem Entzug der Schweizer Staatsbürgerschaft kommentierte Jans lediglich mit Verweis auf die geltenden Gesetze. Der mutmaßliche Täter besitzt sowohl das schweizerische als auch das türkische Bürgerrecht. Beim Messerangriff am Winterthurer Bahnhof wurden am Donnerstagvormittag 3 Personen verletzt. Der Brennerpass zwischen Österreich und Italien ist seit dem Vormittag blockiert. Grund ist eine bewilligte Demonstration gegen das hohe Verkehrsaufkommen im Alpenraum. Der Brenner dürfte für mehrere Stunden gesperrt bleiben. Die Behörden erwarteten im Vorfeld ein Verkehrschaos. Dieses ist bisher ausgeblieben. Trotzdem rief die örtliche Polizei dazu auf, das Gebiet weiträumig zu umfahren. Es wird deshalb erwartet, dass mehr Reisende die Gotthardroute wählen. Der Nationalrat diskutiert in der Sommersession über strengere Waffengesetze. Zum Thema liegen 2 Vorstöße aus dem linksgrünen Lager auf dem Tisch. Eine Waffe soll eingezogen werden, wenn sie der Besitzer 10 Jahre lang nicht mehr für den Schießsport verwendet hat. Dies fordert die Zürcher SP-Nationalrätin Priska Seiler-Graf. Es geht ihr dabei um die Verhinderung von Tötungsdelikten im häuslichen Umfeld. Bei einem Tötungsdelikt sollen zudem neu Informationen zur Waffe einheitlich erfasst werden. Dies verlangt die Zürcher Nationalrätin Marionna Schlatter von den Grünen. Der Schweizer Schießsportverband SSV und die Gesellschaft für ein freiheitliches Waffenrecht ProTel wehren sich gegen die Verschärfungen. Legale Waffen sind in der Schweiz in kantonalen Registern aufgeführt. Ein nationales Waffenregister gibt es nicht. Die Sommersession in Bern beginnt am Montag. Ins Ausland. Tagelang waren sie in einer überfluteten Höhle in Laos eingeschlossen. Nun sind alle Goldsucher wieder frei und in Sicherheit. Die restlichen 4, die noch eingeschlossen waren, konnten sich schließlich allein aus dem Berg befreien, sagte ein beteiligter Höhlentaucher, der an der Rettungsmission beteiligt war. Auch das benachbarte Thailand hatte beim Rettungseinsatz geholfen. Carola Frenzen berichtet.
6: Wie die Männer das geschafft haben, ist noch unklar. Es grenzt an ein Wunder. Josh Richards sagte mir eben, das Wasser in der Höhle sei offenbar so weit gesunken, dass sie es herausgeschafft haben, ohne tauchen zu müssen. Denn damit hatten sie überhaupt keine Erfahrung. Aber auch die Tunnel sind so eng, dass man nur Zentimeter für Zentimeter vorankommt. Die Goldsucher waren vor mehr als 10 Tagen in der Höhle von Regen und Fluten überrascht worden und kamen auch wegen eines Erdrutsches nicht mehr heraus. Ein Mann war schon gestern Abend gerettet worden.
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3: Da schalten wir zum Zentralmeteorolog Quirin Beck.
7: Trotz diesen Wolkenfelder geht es jetzt am Nachmittag sonnig weiter. Es ist einfach ein bisschen so milchiger Sonnenschein, den wir haben. Die Temperatur höchstwert um die 29 Grad, 0 Grad Grenze auf etwa 3800 Meter. Morgen am Sonntag, da starten wir dann auch noch zuerst in den letzten Mai-Tag von diesem Jahr rein. Dann nehmen die Wolken aber zu auf den Mittag, Nachmittag an und es kommt zu Regengüssen und auch Gewitter. Temperaturen dann so um die 28 Grad. Dazu haben wir im Flachland einen mäßigen, auf den Bergen einen starken Westwind. Und am Montag, da starten wir dann vor allem entlang der Berge noch mit vielen Wolken. Letzten Regengüssen tagsüber gibt es dann eine Wetterberuhigung und einen Übergang zu recht sonnigem Wetter. Temperaturen dann gerade mal noch bei um die 24 Grad.
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3: Der Stau nimmt ab vor dem Gotthard. Da haben wir jetzt aktuell noch 4 Kilometer zwischen Darmstadt und Göschenau. Ihr verliert dort um die 40 Minuten. Vom Tessin Richtung Norden, das sind es 5 Kilometer. Ein Unfall, ein gestürzter Anhänger auf der Hauptstrasse zwischen Demmenbruck und Neuenkirch. Und zwar bei der Höhe Lorenkreuzung. Dort müsst ihr auch mit mehr Zeit rechnen. Und ebenso ein Unfall zwischen Ennetbürgen und der Abzweigung auf Stanz in beiden richtigen Verkehrsbehinderungen. Auf der A2 zwischen Demmen Süd und Luzern Kleinstocken, so das knurzt auf der A14 zwischen Buchrein und Verzweigung Rotzi.
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3: An den Summer Games geht der Zug sportlich zu und her. Nach einem Selbstunfall zu Bech sucht die Polizei Zeugen und der Slow-Up Schweiz ist morgen zum 9. Mal.
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5: Rund 2000 Sportlerinnen und Sportler mit Beeinträchtigungen aus der ganzen Schweiz und weiteren Nationen treten an 16 verschiedenen Wettkämpfen ört Zug gegeneinander an. Das im Rahmen der National Summer Games von Special Olympics Switzerland. Für uns vor Ort ist der Reporter Pius Vogel.
8: Von Leichtathletik über Schwimmen bis zu Shooten, Tennis oder Reiten. Überall spürt man die Freude am Sport und den Willen, das Beste rauszuholen. Es ist eine ganz spezielle Atmosphäre hier zu Zug. Offen, inklusiv und respektvoll, würde ich das jetzt einfach mal nennen. Die Menschen begegnen sich, unterstützen sich, feiern gemeinsam kleine und grosse Erfolge. Getroffen habe ich in diesen Tagen auch den Bundesrat, den Martin Pfister, der so quasi der erste OK-Präsident war. Und wo er im Bundesrat gewählt worden ist, hat er dann sein OK-Präsidium an Elian Müller abgegeben. Der Zuger Bundesrat hat sich aber nicht lassen und ist dabei gewesen. Für ihn ist klar, dass die Inklusion nachhallen wird, auch nach dem Spiel zu Zug.
9: Das bewegt die Bevölkerung, bereichert die Bevölkerung und es ist wichtig, auch das, was man das so gemacht hat, dass man es über ein Projekt sieht, das Jahre geht. Die Inklusion von Sportlerinnen und Sportlern mit Einschränkungen ist etwas, das man nicht einfach an 4 Tagen pflegen kann, sondern wo man muss über Jahre pflegen. Und ich bin überzeugt, da werden alle profitieren, die Sport machen, aber auch die Menschen mit Einschränkungen.
8: Auch die Regierung besucht die National Summer Games. Stellvertretend für sein Kollegium nimmt der Regierungsrat Andreas Hauser Stellung. Und für ihn bleibt ein unvergessliches Highlight, die Eröffnungsfeier.
10: Es war eine wunderbare Eröffnungsfeier. Ganz viele Emotionen, vor allem der Einmarsch der Sportlerinnen und Sportler. Und nachher auch, wo die Flamme hier entbrennt worden ist. Wunderbare Moment. Etwas, das einem in Erinnerung bleibt.
8: Eine ganz spezielle Aufgabe ist im Zuger Kantonsratspräsident im Stefan Moos zugekommen. Er hat das Spiel offiziell als eröffnet erklären dürfen. Und da hat er tatsächlich mit den Tränen gekämpft.
11: Also, als die Athleten reinmarschiert sind, hatte ich vielleicht die Augen gehabt und einfach die riesige Freude zu spüren, wo die Athletinnen und Athleten ausstrahlen. Also, es ist einfach... Sorry, aber richtig geil gewesen.
8: Auf dem Marienplatz gibt es zahlreiche Aktivitäten mit vielen Bands, Theater und auch der EVZ, der zur Autogrammstunde einladen tut. Der EVZ-Spieler Sven Leuenberger schätzt es, wenn auch er seinen Beitrag zur Inklusion geben kann.
12: Ja, ich glaube, es ist etwas Wunderschönes. Ich glaube, ja, das ist das, was der Sport ausmacht, oder? Die Leute verbindet und ich glaube, es ist auch für diese Leute ganz ein spezielles Event. Und es ist schön, all die glücklichen Gesichter zu sehen. Ich glaube, das ist das, was der Sport ausmacht. Das ist auch das, was uns alle zum Sport gebracht hat. Und ja, es ist wunderschön, auch wenn wir noch unseren Beitrag dazu beitragen könnten.
8: 1600 Teilnehmende und nein, ist so viele Volunteers. Und obendrauf 600 Coaches in 16 Sportarten messen sich noch bis morgen Zug im Rahmen der National Summer Games. Der Arenaplatz wird heute noch so richtig zum Festplatz, denn wenn der Mark Zwei seinen Auftritt hat, um 8:30 Uhr.
5: Zu weiteren Themen vom Tag. Das Pech in der Osterschweiz sucht die Polizei nach einem Unfall an den Pfingsten Zeugen. Ein 31-jähriger Autofahrer ist auf der Seestrasse Richtung Freienbach gefahren und hat mehrere Fahrzeuge überholt. Nachher ist er mit seinem grauen Mercedes in eine Betonmauer reingefahren. Er und seine 26-jährige Beifahrerin hat es leicht verletzt. Passiert ist der Unfall auf der Seestrasse zu Bech am Pfingstsonntag nach dem 7. am Abend. Wer etwas gesehen hat, soll sich bei der Kantonspolizei Schweiz melden. Dann wechseln wir in den Kanton St. Gallen. Z Uetliburg in der Gemeinde Gommiswald ist ein Auto in ein landwirtschaftliches Fahrzeug eingefahren. Der 37-jährige Autofahrer hat auf der Rickenstrasse Richtung Ricken wollen überholen, schreibt die Kantonspolizei St. Gallen. Der 82-jährige Fahrer im landwirtschaftlichen Fahrzeug hat verletzt ins Spital müssen. Der Sachschaden ist zusammengezahlt fast 100'000 Franken. Der Audi hat Totalschaden. In Rapperswil-Jona hat die Polizei 20 Fahrzeuge auf illegale Abänderungen kontrolliert. Bei der Kontrolle an der Bildau-Strasse sind 4 Autos illegal unterwegs gewesen. Ein Auto hat die Polizei gerade eingezogen. Es wird jetzt auf dem Leistungsprüfstand der Kantonspolizei St. Gallen genauer überprüft. Die anderen haben Öl verloren oder zu wenig Profil gehabt. Und morgen Sonntag gibt es im Tal Kessel-Schweiz auf verschiedenen Strassen kein Durchkommen für einen motorisierten Verkehr. Zum 9. Mal rollt der Slow-Up Schweiz vom Morgen bis am frühen Abend. Tausende Leute mit Velo, Trotti, Rollschuhen oder sogar Seifenkisten dürfen frei auf den Strassen fahren, von Steinen über Seewe, Eibachbrunnen und Lauwerz bis auf Goldau. Dafür werden 30 km Strassen gesperrt, erklärt Kurt Batschert von der Erlebnisregion Mitte.
13: Das ist natürlich klar, wenn man die Strasse sperrt, den ganzen Tag, von morgen um 9 Uhr bis am Abend um 6 Uhr, gibt das Einschränkungen. Es braucht sicher gewisse Massnahmen. Die Autobahn Ausfahrt, Goldau ist gesperrt. Aber wir haben auch gute Alternativrouten. Man kann auch immer anrufen. Wir haben extra Handynummern eingerichtet, wo der Verkehrsverantwortliche abnehmen und erklären, wo jetzt durchfahren muss. Und es ist auch so, dass man praktisch überall Lösungen hat. Man hat Alternativparkplätze gesucht, wo die Leute halt am Sonntagmorgen früh oder am Samstagabend schon das Auto parkieren können, wenn die Strecke gerade am Haus vorbeigeht oder so. Und dann gibt es natürlich auch noch Stellen, wo das Low-Up eigentlich die Hauptstrasse überquert und dort tut man mit Streckenbüsten, mit Verkehrskadetten den Verkehr leiten.
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0: Schönen Mittag mit Radio Zentral. Und ja, schön ist es tatsächlich. 20 ab 12.
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0: Quirin Beck aus dem Wetterstudio. Ja, können wir unser Hockey-Eckeli heute Nachmittag von aussen einrichten, auf dem Balkon, auf der Terrasse, den Fernseher von aussen schleichen, ohne dass wir da von einem Gewitter oder so überrascht werden?
2: Ja, ganz. Du kannst machen, wenn du aussen eine Steckdose hast oder wenn du ein Verlängerungskabel hast, kannst du definitiv den Fernseher rausschleppen. Nein, heute passiert gar nichts wettertechnisch. Weiterhin so ein bisschen mittelhohe und hohe Wolkenfelder. Dazu Sonnenschein, ab und zu vielleicht ein bisschen milchiger Sonnenschein, wenn dann die Wolkenfelder ein bisschen dichter sind. Aber Gewitter oder Regen ist heute definitiv nicht in Sicht. Temperaturen so um die 28 bis etwa 29 Grad, wo man hier noch erreichen werden. In allen Höhenlagen meist nur wenig Wind und 0 Grad Grenze. Die liegt heute auf etwa 3800 Meter. Mhm.
0: Und abgesehen davon, wir müssen nicht mal den Fernseher rausschleichen, es langt aus Radio. Wir übertragen den Match heute Nachmittag live Schweiz gegen Norwegen. Und dann hoffen wir auf einen Sieg auf der Finaleinzug, dass wir noch ein bisschen durch die Nacht durchfeiern können bis am Morgen, am Sonntagmorgen. Und da ändert sich vom Wetter her auch noch nicht gross etwas.
2: Nein, also bis zum Sonntagmorgen definitiv nicht. Jetzt in der Nacht, denn später ist es nur gering bewölkt. Wir haben dazu auch noch Vollmond, also eine recht helle Nacht auch. Und dann starten wir dann morgen am Sonntag wieder recht sonnigen Tag. Aber du hast es schon kurz angesprochen, es ist nur bis mit Mittag etwa der Fall. Denn es steht ein Kaltfront vor der Tür. Das heisst, dann im Laufe vom morgigen Sonntag nimmt dann die Bewölkung zu. Es kommt dann auch zu Regen. Begleitet von Blitz und Donner. Die Gewitter werden sich mehrheitlich in den Bergen aufhalten. So richtig im Mittelland raus wird es aufgrund von einem mäßigen Westwind nicht so viel Blitz und Donner kommen. Nur vereinzelt ein paar Temperaturen, ein bisschen tiefer, so etwa 27 bis etwa 28 Grad. Und eben den Wind habe ich schon kurz angesprochen. Im Mittelland, da haben wir einen mäßigen Westwind. Auf den Bergen haben wir einen starken Westwind.
0: Mhm. Also den Hitzetag kann man sagen, die sind dann nachher definitiv durch, wenn wir jetzt noch ein bisschen die neue Woche hineinspienzeln.
2: Kann man definitiv so sagen, für alle, die jetzt hier das warme oder sogar fast heiße Wetter nicht gerne haben, die können sich jetzt wirklich auf ein bisschen Beruhigung einstellen. Also am Montag selber, da haben wir dann sogenanntes Rückseitenwetter, haben wir morgen vor allem entlang der Berge noch viele Wolken, ab und zu noch ein Regensputz, der da mit dabei ist, tagsüber dann aber wieder recht sonniges Wetter. Temperaturen, die werden 30 Grad wohl nächste Woche nicht erreichen, da sind wir weit davon entfernt. Montag dann liegen wir so bei um die 23 Grad. Dienstag geht es dann ähnlich weiter, recht sonniger Start im Tag und dann folgt schon wieder eine Störung im Laufe des Dienstag und dann auch in der Nacht auf den Mittwoch. Das Modell machen wir momentan auch recht ergiebige Niederschläge, hatten also einiges an Regenmengen hier zusammengekommen. Mittwoch dann wieder so Rückseitenwetter, wo wir da haben, also wieder so ein bisschen wie am Montag, am Morgen noch entlang der Berge nass, Nachmittag dann wieder zunehmend sonnig, Temperatur gehen aber nochmal spüren zurück, Dienstag dann so um die 23 Grad, Mittwoch dann nur noch so um die 20 Grad und alles so ein bisschen, was hinten raus ist, Donnerstag, Freitag sind sich das Modell noch nicht ganz sicher, aber es bleibt wohl wechselhaft, immer mal wieder ein Mix aus Sonne und Wolken und ab und zu auch mal noch ein Regensputz oder ein Gewitter, wo da mit dabei ist. Temperaturen, die orientieren sich jetzt eher an der 20-Grad-Marke als an der 30-Grad-Marke.
0: Aber jetzt zuerst noch ein bisschen die 30 Grad, die wir heute und eben zum Teil auch morgen noch haben, wo man sich ja, schon ein bisschen in der Ferien fühlt, zum Beispiel irgendwo in Griechenland. Schönen Mittag mit Radio Zentral und dem breitesten Musikmix.

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2: Jetzt haben wir 12:30.
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3: Mit dem Peter Haufenstein. Der Brennerpass zwischen Österreich und Italien ist seit dem Vormittag blockiert. Grund ist eine bewilligte Demonstration gegen das hohe Verkehrsaufkommen im Alpenraum. Der Brenner dürfte für mehrere Stunden gesperrt bleiben. Die Behörden erwarteten im Vorfeld ein Verkehrschaos. Dieses ist bisher ausgeblieben. Trotzdem rief die örtliche Polizei dazu auf, das Gebiet weiträumig zu umfahren. Es wird deshalb erwartet, dass mehr Reisende die Gotthardroute wählen. Und der Nationalrat diskutiert in der Sommersession über strengere Waffengesetze. Zum Thema liegen zwei Vorstöße aus dem linksgrünen Lager auf dem Tisch. Eine Waffe soll eingezogen werden, wenn sie der Besitzer 10 Jahre lang nicht mehr für den Schießsport verwendet hat. Dies fordert die Zürcher SP-Nationalrätin Priska Seiler-Graf. Es geht hier dabei um die Verhinderung von Tötungsdelikten im häuslichen Umfeld. Bei einem Tötungsdelikt sollen zudem neu Informationen zur Waffe einheitlich erfasst werden. Dies verlangt die Zürcher Nationalrätin Mariona Schlatzer von den Grünen. Der Schweizer Schießsportverband SSV und die Gesellschaft für ein freiheitliches Waffenrecht ProTel wehren sich gegen die Verschärfungen. Legale Waffen sind in der Schweiz in kantonalen Registern aufgeführt. Ein nationales Waffenregister gibt es nicht. Die Sommersession in Bern beginnt am Montag.
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2: Das Thermometer geht heute noch mal auf 30 Grad auf einen sonnigen Nachmittag. Nur ein paar harmlose Schleierwolken. Morgen am Sonntag. Der Morgen der ist auch noch recht freundlich mit viel Sonnenschein. Dann ziehen dann aber mehr Wolken auf. Es kann dann kommen, regnen oder lokal auch gewittern. Temperaturen noch mal bei 28 Grad. Bevor es dann ein bisschen abkühlt, aber ist angenehm, dann am Montag mit 23 Grad und wieder recht sonnig.
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2: Ja, da sieht es weniger gut aus. Auf der A2 zwischen Damsteig und Göschen 4 Kilometer Stau. Ihr wartet 40 Minuten. Vom Tessin Richtung Norden 5 Kilometer. Und dann hat es auch noch einen Unfall gegeben. Und zwar im Tessin zwischen Quinto und Raststätte San Gotardo Süd. Der rechte Fahrstreifen ist dort blockiert. Aber auch bei uns in der Region haben wir Probleme. Zwischen Emmenbruck und Neuenkirch wegen einem Unfall, wegen einem gestürzten Anhänger und das in der Höhe Lorenkreuzung. Dann ein Unfall zwischen Ennetbürgen und Abzweigung nach Stans in beiden richtigen Verkehrsbehinderungen. Ein Stocken zwischen Emmen Süd und Luzern-Kriens und auf der A14 zwischen Rathausen-Tunnel und Verzweigung Rotsee.

0: Ein Stückchen Freiheit, Ausgelassenheit, aber auch eine Prise Melancholie. Perfekt in 3,5 Minuten Hit zusammengefasst von Man at Work.
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0: Und da ist heute ordentlich etwas los, Peter Helfenstein.
2: Wir fangen an mit Eishockey. Die Schweizer Nazi will an der Heim-WM den Sprung im Finale schaffen. Für das muss das Team von Jan Gadio heute am Nachmittag Norwegen im WM-Halbfinale schlagen. Keine einfache Aufgabe, findet der Nazi-Verteidiger Dominik Egli.
3: Die haben einen richtigen Lauf, viel Selbstvertrauen. Die werden parat sein. Wir müssen parat sein, auf uns fokussieren und dann unser Spiel für 60 Minuten spielen, dann haben wir gute Chancen gewinnen.
2: Ähnlich tun es beim Zuge Nazi-Stürmer und ehemaligen EVZ-Spieler Calvin Türkauf.
4: Es wird sicher ein sehr umkämpftes Spiel. Die Norwegen sind nicht aus ohne nichts im Halbfinale. Wir werden sicher 100% parat sein, wenn das Spiel anfängt, wenn der Puck droppt. Und dann sehen wir, wie es dann schlussendlich aussieht.
2: Die Schweizer Nazi muss heute auf Timo Meier verzichten. Er ist im Halbfinale gesperrt. Das wegen einem Check gegen das Knie im Viertelfinale gegen Schweden. Beim Spiel am Donnerstag ist er noch mit einer 2-Minuten-Strafe davon gekommen. Jetzt sperrt ihn der internationale Eishockey-Verband für ein Spiel. Der Match Schweiz gegen Norwegen geht heute Nachmittag um 20:30 los. Radio Zentral ist live dabei. Am Abend spielt dann auch Kanada gegen Finnland der zweite WM-Halbfinale. Und dann wechseln wir zu einem anderen wichtigen Spiel und wir wechseln die Sportart, Handball. Der HC Kreins Luzern könnte heute oben zum ersten Mal Schweizer Meister werden. Die Chancen, die stehen gut. In der Playoff-Finalserie gegen Kadetten Schaffhausen führen die Zentralschweizer mit 2:0. Der HC Kreins Luzern braucht noch einen Sieg. Heute spielen Kreins auswärts gegen Kadetten. Für den Lukas Egrist, Topscorer vom HC Kreins Luzern, würde mit dem Meistertitel ein Traum in Erfüllung gehen.
5: Es wäre extrem schön einfach, weil ich glaube, Meister wird man nicht so oft und dann noch im Heimatclub, das wäre einfach extrem schön.
2: Es sei aber noch ein Herzstückchen Arbeit bis zum Schweizer Meistertitel, sagt der HC Kreins Luzern-Sportchef Nick Tominetz.
6: Wir gehen in das Spiel, als wäre 0-0. Die Mannschaft hat gezeigt, dass sie auch Schwächenphase übersteht. Darum, wir gehen in den Match, wir wollen dort gewinnen. Aber Kadett ist, wie ich es immer sage, sie sind klare Favoriten gewesen in diesem Duell. Wir haben jetzt eine sehr gute Ausgangslage erarbeitet. Aber Meister bist du erst, wenn du 3 Siege hast.
2: Ins gleiche Horn blasen auch der Kreins-Goalie Janis Scheidiger.
7: Wir müssen noch ein drittes Spiel gewinnen, bevor wir wirklich Meister sind. Und da liegt noch harte Arbeit vor uns. Das ist kein Geschenk. Und darum geben wir noch mal alles.
2: Der Match Kadetten gegen HC Kreins Luzern geht heute um 6 Uhr los. Radio Zentral ist bei diesem Spiel Schaffhausen live dabei. Und dann schauen wir noch vorne auf ein Champions League-Final im Fußball. Das Budapest ist der nämlich heute auf dem Programm. Im Final trifft der französische Meister Paris Saint-Germain auf den aktuellen englischen Meister Arsenal London aus der Premier League. Die beiden Mannschaften haben das letzte Jahr im Halbfinale gegeneinander gespielt. Dort hat sich Paris mit 2 knappen Siegen durchgesetzt. Für Arsenal wäre es der erste Champions League-Titel in der Vereinsgeschichte. Für die Franzosen wäre es die erfolgreiche Titelverteidigung. Der Match Paris Saint-Germain gegen Arsenal geht heute Abend am 6. Uhr los. Und noch eine weitere Meldung vom Fußball: Die Nationalmannschaft hat morgen das erste Testspiel vor der WM. In St. Gallen geht es gegen Jordanien. Der Trainer Murat Yakin will den Match nutzen, um einiges auszuprobieren. Im Goal fährt der Yvonne Mvogo an. In der zweiten Halbzeit kommt der Marvin Kauer zu seinem Debüt. Der Gregor Kobel ist im Moment noch etwas angeschlagen. Im Testspiel sind pro Team 11 Wechsel erlaubt.
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0: Einen guten Mittag. Jetzt haben wir Viertel vor 1. Ja, wir sind schon fast in der Warm-up-Phase. Wir begleiten die Hockey-Nazi auf dem Weg zum Weltmeistertitel. Hoffentlich. Und auch mit dabei Zentralhörerin, unter anderem Ursius Altorf, oder?
8: Mein Highlight von dieser Woche ist, dass die Schweizer Nazi im Eishockey einfach so super spielt. Und ich hoffe, dass sie heute Abend weiterkommen und dass sie morgen Weltmeister werden. Das wäre mein grösster Wunsch. Ich wünsche allen einen schönen Tag und hopp Schweiz!
0: Hopp Schweiz, danke Ursi und ja, wir freuen uns definitiv auf den Match. 20:30 hier live auf Radio Zentral Schweiz gegen Norwegen.

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3: Es heizt auf. Temperaturen jetzt aktuell zu einsiedeln bei 22 Grad. Auch auf dem Haldi haben wir schon 21. Und jetzt ist es heiß.
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5: Im Kanton Fribourg verunglückte junge Töfffahrer tödlich. Im Nationalrat geht es nächste Woche um strengere Waffengesetze. Und das Höhlendrama in Südostasien ist vorbei. Im Nachrichtenstudio der Peter Haufenstein. Im Greierzerland im Kanton Freiburg ist ein Motorradfahrer tödlich verunglückt. Er war bei Enne auf die Gegenfahrbahn geraten und mit einem entgegenkommenden Auto kollidiert. Aus welchem Grund ist noch unklar. Die Polizei und mehrere weitere Personen leiteten dem Schwerverletzten Erste Hilfe. Trotz eines Wiederbelebungsversuchs verstarb der 21-Jährige noch auf der Unfallstelle, teilt die Kantonspolizei Freiburg mit. Der 44-jährige Autofahrer erlitt leichte Verletzungen. Der Nationalrat diskutiert in der Sommersession über strengere Waffengesetze. Zum Thema liegen zwei Vorstöße aus dem linksgrünen Lager auf dem Tisch. Eine Waffe soll eingezogen werden, wenn sie der Besitzer 10 Jahre lang nicht mehr für den Schießsport verwendet hat. Dies fordert die Zürcher SP-Nationalrätin Priska Seiler-Graf. Es geht ihr dabei um die Verhinderung von Tötungsdelikten im häuslichen Umfeld. Bei einem Tötungsdelikt sollen zudem neue Informationen zur Waffe einheitlich erfasst werden. Dies verlangt die Zürcher Nationalrätin Mariona Schlatter von den Grünen. Der Schweizer Schießsportverband SSV und die Gesellschaft für ein freiheitliches Waffenrecht ProTel wehren sich gegen die Verschärfungen. Legale Waffen sind in der Schweiz in kantonalen Registern aufgeführt. Ein nationales Waffenregister gibt es nicht. Die Sommersession in Bern beginnt am Montag. Ins Ausland. Die Komplettsperre des Brennerpasses für den Transitverkehr ist seit 11 Uhr in Kraft. Die Sperre dauert auf österreichischer Seite bis 19 Uhr, auf italienischer Seite bis 20 Uhr. Sie gilt für die Brennerautobahn und sämtliche Nebenstraßen. Anlass der Sperre ist eine Protestaktion auf der Brennerautobahn. Matthias Röder berichtet.
6: Die Folgen der Brennersperre für den Autoverkehr sind noch sehr überschaubar. In Tirol gibt es aktuell keinerlei Stau, weder vor dem Brenner noch an den Landesgrenzen und auch die Ausweichstrecken sind frei. Für die Anwohner der Brennerstrecke scheinen die autofreien Stunden eine sehr entspannte Zeit. So herrscht in der Gemeinde Brenner auf der Passhöhe eine ungewohnte Ruhe. In den Cafés sitzen fast ausschließlich bestens gelaunte Radfahrer, die den Pass diesmal ohne jeden störenden Autoverkehr bewältigt haben.
5: Die Blockade am Brenner könnte auch Auswirkungen auf die Schweiz haben. Die Behörden erwarten ein höheres Verkehrsaufkommen am Gotthard. Und tagelang waren sie in einer überfluteten Höhle in Laos eingeschlossen. Nun sind alle Goldsucher wieder frei und in Sicherheit. Die restlichen 4, die noch eingeschlossen waren, konnten sich schließlich allein aus dem Berg befreien, sagte ein beteiligter Höhlentaucher, der an der Rettungsmission beteiligt war. Auch das benachbarte Thailand hatte beim Rettungseinsatz geholfen. Carola Frenzen berichtet.
7: Wie die Männer das geschafft haben, ist noch unklar. Es grenzt an ein Wunder. Josh Richards sagte mir eben, das Wasser in der Höhle sei offenbar so weit gesunken, dass sie es herausgeschafft haben, ohne tauchen zu müssen. Denn damit hatten sie überhaupt keine Erfahrung. Aber auch die Tunnel sind so eng, dass man nur Zentimeter für Zentimeter vorankommt. Die Goldsucher waren vor mehr als 10 Tagen in der Höhle von Regen und Fluten überrascht worden und kamen auch wegen eines Erdrutsches nicht mehr heraus. Ein Mann war schon gestern Abend gerettet worden.
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3: Diesmal vom Wetter ist der Quirin Beck.
8: Trotz diesen Wolkenfelder geht es jetzt am Nachmittag sonnig weiter. Es ist einfach ein bisschen so milchiger Sonnenschein, den wir haben. Die Temperatur höchstwert um die 29 Grad, 0 Grad Grenze auf etwa 3800 Meter. Morgen am Sonntag, da starten wir dann auch noch zuerst in den letzten Maitag von diesem Jahr rein. Dann nehmen die Wolken aber zu auf den Mittag, Nachmittag an und es kommt zu Regengüssen und auch Gewitter. Temperaturen dann so um die 28 Grad. Dazu haben wir im Flachland einen mäßigen, auf den Bergen einen starken Westwind. Und am Montag, da starten wir dann vor allem entlang der Berge noch mit vielen Wolken. Letzten Regengüssen tagsüber gibt es dann eine Wetterberuhigung und einen Übergang zu recht sonnigem Wetter. Temperaturen dann gerade mal noch bei um die 24 Grad.
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3: 4 Kilometer Richtung Süden vor dem Gotthard und vom Tessin Richtung Norden, da haben wir jetzt 6 Kilometer, der Stau nimmt dazu. Es hat nämlich einen Unfall gegeben zwischen Quinto und Raststätte San Gotardo Süd. Der rechte Fahrstreifen ist dort blockiert. Auf der A2 zwischen Dämmen Süd und Luzern-Kriens stocken es wegen Verkehrsüberlastung.
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5: Rund 2000 Sportlerinnen und Sportler mit Beeinträchtigungen aus der ganzen Schweiz und weiteren Nationen treten an 16 verschiedenen Wettkampforten im Kanton Zug gegeneinander an. Mit dabei ist auch die Zuger Regierung. Sie ist stolz auf das Spiel. Der Regierungsrat Andreas Hausherr rühmt das OK.
9: Wir haben wahnsinnig viel Freude. Letztlich liegt es aber nicht an uns Politiker, sondern an dem grandiosen OK und allen Sportlerinnen und Sportlern, den Event zu dem zu machen, wo eben unter die Haut geht.
5: Die National Summer Games Zug geht noch bis morgen. Das Bäch in der Ausserschweiz sucht die Polizei nach einem Unfall an den Pfingsten Zeugen. Ein 31-jähriger Autofahrer ist auf der Seestrasse Richtung Freienbach gefahren und hat mehrere Fahrzeuge überholt. Nachher ist er mit seinem grauen Mercedes in eine Betonmauer gefahren. Er und seine 26-jährige Beifahrerin hat es leicht verletzt. Passiert ist der Unfall auf der Seestrasse zu Bäch am Pfingstsonntag nach dem 7. am Abend. Wer etwas gesehen hat, soll sich bei der Kantonspolizei Schweiz melden. Rapperswil-Jona hat die Polizei 20 Fahrzeuge auf illegale Abänderungen kontrolliert. Bei den Kontrollen an der Bildau-Strasse sind 4 Autos illegal unterwegs gewesen. Ein Auto hat die Polizei eingezogen. Es wird jetzt auf dem Leistungsprüfstand von der Kantonspolizei St. Gallen genauer geprüft. Die anderen haben Öl verloren oder zu wenig Profil gehabt. Und dann schauen wir noch vorne auf morgen. Dann gibt es nämlich im Talkessel Schweiz auf verschiedenen Strassen kein Durchkommen für motorisierten Verkehr. Zum 9. Mal rollt der Slow-Up Schweiz vom Morgen bis am frühen Abend. Tausende Leute mit Velo, Trotti, Rollschuhen oder sogar Seifekisten dürfen dann frei auf der Strasse fahren. Von Steinen über Seewen, Eibach, Brunnen und Lauerz bis auf Goldau. Dafür werden 30 km Strassen gesperrt, erklärt Kurt Batschert von der Erlebnisregion Mitte.
10: Das ist natürlich klar, wenn man die Strassen sperrt, den ganzen Tag, von morgen um 9 Uhr bis am Abend um 6 Uhr, gibt das Einschränkungen. Es braucht sicher gewisse Massnahmen. Die Autobahn Ausfahrt, Goldau ist gesperrt. Aber wir haben auch gute Alternativrouten. Man kann auch immer anrufen. Wir haben extra Handynummern eingerichtet, wo der Verkehrsverantwortliche abnehmen und erklären, wo jetzt durchfahren muss. Und es ist auch so, dass man praktisch überall Lösungen hat. Man hat Alternativparkplätze gesucht, wo die Leute halt am Sonntagmorgen früh oder am Samstagabend schon können das Auto parkieren können, wenn die Strecke gerade am Haus vorbeigeht oder so. Und dann gibt es natürlich auch noch Stellen, wo das Slow-Up eigentlich die Hauptstrasse überquert und dort tut man mit Streckenbüsten, mit Verkehrskadetten den Verkehr leiten.
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3: Starten wir in Nachmittag, in Samstag Nachmittag, wo noch richtig gross werden kann, schafft unsere Hockey-Nazi den Einzug im Finale.
11: Jetzt drücken wir den Daumen, dass es am Samstag so weitergeht und ich glaube, wir packen es am Sonntag.
3: Und aus regionaler Sicht, da können wir heute schon Schweizer Meister werden im Handball mit einem Sieg vom HC Kriens Luzern. Beide Match live bei Radio Zentral, jetzt sozusagen in der Aufwärmphase. Mit den Beaches. Mit dem Polo Hofer. Mit den Coldplay. Und jetzt mit dem Phil Collins. Grüezi aus dem Studio und die

0: zu dem Sommerwetter im Zentralland. Auch heute noch mal mit 30 Grad. Der Sommer auch im Morgen mit der Laura Pausini. Es war 13:30 Uhr gewesen. Vor dem Gotthard Richtung Süden nach wie vor 4 km Stau. Vom Tessin Richtung Norden haben wir 6 km. Es hat auch noch einen Unfall gegeben zwischen Quinto und der Raststätte San Gotardo. Und darum ist dort eine Spur gesperrt. Auf der A2 zwischen dem Süd und Luzern-Kienz haben wir Stau wegen einer Fahrzeugpanne. Ebenso ist dort ein Fahrstreifen gesperrt.
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0: Schön dürfen wir euch das Wochenende begleiten. Einerseits mit unserem breitesten Musikmix hier auf Radio Zentral. Andererseits mit vielen sportlichen Highlights am 20:30. Da geht es um den Finaleinzug für unsere Hockey-Nazi im Spiel gegen Norwegen. Am 6. da ist Spiel vom HC Kriens Luzern im Handball mit einem Sieg, wo Kriens Luzern bereits heute Schweizer Meister werden kann. Und jetzt schon, da sind seit dem Donnerstag 2000 Sportlerinnen und Sportler mit einer Beeinträchtigung in Zug und Umgebung im Einsatz bei den National Summer Games, bei ausgezeichneten Bedingungen, herrlichem Wetter und auch mit Publikumsaufmarsch. Pius Vogel.
1: Ja, Andi, auch heute kommen wieder ganz viele Leute nach Zug. Die einen verweilen sich an den vielen Ständen, wo man essen und trinken kann, aber auch ganz viele sind an den Wettkampforten, wo die vielen Athletinnen und Athleten mit Beeinträchtigung jetzt um Medaillen kämpfen. Und das machen sie mit so viel sozialem Herzblut. Und das muss man einfach sehen. Vor Ort übrigens an diesen Tagen auch die Zugerregierung. Und da habe ich den Regierungsrat Andreas Hauser getroffen und mit ihm nochmal die fantastische Eröffnungsfeier reflektieren lassen.
2: Es war eine wunderbare Eröffnungsfeier. Ganz viele Emotionen, vor allem der Einmarsch von den Sportlerinnen und Sportler und nachher auch, wo die Flamme hier entbrennt worden ist. Wunderbar im Moment. Etwas, das einem in Erinnerung bleibt.
3: Wie stolz ist man, dass Zugerpolitiker zum Spiel dürfen, hier zu Zug zu haben?
2: Wir haben wahnsinnig viel Freude. Letztlich liegt es aber nicht an uns Politiker, sondern an diesem grandiosen OK und allen Sportlerinnen und Sportlern, den Event zu dem zu machen, wo eben unter die Haut geht.
3: Und Zug zeigt sich auf der besten Seite einmal mehr der Petrus, der natürlich hier auch sehr gut gestimmt ist. Was kann man alles Zug so erleben? Was würdest du jetzt so den Athleten mit auf den Weg geben, wenn sie mal zu Zug sind? Sie kommen aus der ganzen Schweiz zu einem. Was müssen sie unbedingt noch gesehen haben?
2: Unser wunderschöner See, unsere wunderschöne Altstadt, aber auch sonst der ganze Kanton Zug hat sehr viel zu bieten, auch bei den Landschaften im Dorf aussen.
1: Auch der Kantonsratspräsident von Zug, der Stefan Moos, ist überwältigt, was er antreffen tut an diesen Wettkampfort. Jetzt aber auch, wo er die tolle Aufgabe hatte, die Eröffnungsspiele als eröffnet zu erklären. Und seither auf dem Arenaplatz das olympische Feuer weihen tut.
4: Es ist ganz schwierig, in kurze Worte zu fassen. Es war einfach sensationell und ich konnte das richtig aufsaugen. Und das wird mich wahrscheinlich noch ein paar Tage beschäftigen. Und wir können viel lernen, Lebensfreude zeigen und ausleben. Es ist einfach sensationell. Es gibt keine Superlative für das.
5: Es ist schon ganz eine andere Welt, dürfen mit so vielen glücklichen Gesichtern, mit so vielen Emotionen dürfen zu begegnen, wo man sonst mit anderen Leuten einfach das nicht so in dieser Art hat.
4: Ja, das ist das, was ich versuche mitzunehmen. Also, wo die Athleten reinmarschiert sind, habe ich vielleicht die Augen gehabt und einfach die riesige Freude zu spüren, wo die Athletinnen und Athleten ausstrahlen. Also es war einfach, aber richtig geil. Und ich hoffe, das Wetter bleibt so und wünsche allen einfach ganz tolle Games.
1: Ganz viele Emotionen in den Gesichtern der Zuckerpolitiker, aber auch bei der Bevölkerung. Ein friedlicher Anlass mit viel Sonne, sommerlich warmen Temperaturen. Ich meinte jetzt, es ist Zeit, sich ein Glas zu genehmigen.

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3: Nachmittag um 2, Temperaturen 26 Grad, zu Willisau, aber auch zu Kaltbrunn.
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5: Im Kanton Fribourg verunglückte junge Töfffahrer tödlich. Zu München war der Flughafen am Vormittag zu. Und Simon Ehammer stellt einen neuen Schweizer Rekord auf. Im Nachrichtenstudio Peter Haufenstein. Im Greierzerland im Kanton Freiburg ist ein Motorradfahrer tödlich verunglückt. Er war bei Enne auf der Gegenfahrbahn geraten und mit einem entgegenkommenden Auto kollidiert. Aus welchem Grund ist noch unklar. Die Polizei und mehrere weitere Personen leisteten dem Schwerverletzten erste Hilfe. Trotz eines Wiederbelebungsversuchs verstarb der 21-Jährige noch auf der Unfallstelle, teilt die Kantonspolizei Freiburg mit. Der 44-jährige Autofahrer erlitt leichte Verletzungen. Ein Drohnenalarm hat den Münchner Flughafen am Vormittag für eine Stunde lahmgelegt. Nach einer verdächtigen Sichtung seien Starts und Landungen kurz nach 9 Uhr ausgesetzt worden, sagte ein Flughafensprecher. Kurz nach 10 Uhr wurde der Alarm am zweitgrößten Flughafen Deutschlands wieder aufgehoben. Zwei Piloten hätten unabhängig voneinander eine mutmaßliche Drohne gemeldet. Die Polizei fand aber nichts Verdächtiges. Die Komplettsperre des Brennerpasses für den Transitverkehr ist seit 11 Uhr in Kraft. Die Sperre dauert auf österreichischer Seite bis 19 Uhr, auf italienischer Seite bis 20 Uhr. Sie gilt für die Brennerautobahn und sämtliche Nebenstrecken. Anlass der Sperre ist eine Protestaktion auf der Brennerautobahn. Matthias Röder berichtet.
6: Die Folgen der Brennersperre für den Autoverkehr sind noch sehr überschaubar. In Tirol gibt es aktuell keinerlei Stau, weder vor dem Brenner noch an den Landesgrenzen und auch die Ausweichstrecken sind frei. Für die Anwohner der Brennerstrecke scheinen die autofreien Stunden eine sehr entspannte Zeit. So herrscht in der Gemeinde Brenner auf der Passhöhe eine ungewohnte Ruhe. In den Cafés sitzen fast ausschließlich bestens gelaunte Radfahrer, die den Pass diesmal ohne jeden störenden Autoverkehr bewältigt haben.
5: Leichtathletik, der Zehnkämpfer Simon Ehammer stellt beim Mehrkampfmeeting im österreichischen Götzis einen neuen Schweizer Rekord im Weitsprung auf. Der Appenzeller kumpelt ganze 8,51 Meter weit. Das sind 6 cm mehr als vor 4 Jahren, als er den vorherigen Rekord aufgestellt hat. Er hat heute leichten Rückenwind gehabt. Im 26-Jährigen ist auch der 100-Meter-Sprint schon nach Wunsch gelaufen.
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3: Ein sonniger Nachmittag, noch ein paar harmlose Quellwolken. Temperaturen die steigen noch mal auf 30 Grad auf. Und ja, dann können wir hoffentlich dann auch feiern in der Nacht. Entweder auf unsere Hockey-Nazi, dass sie den Einzug ins Finale geschafft haben. Oder dann auf den Schweizer Meistertitel vom HC Kriens Luzern. Die Nacht die ist nämlich schön, zum Teil sternenklar. Morgen Morgen auch noch Sonnenschein und dann um die Mittagszeit tut es langsam zu. Es kommt dann regnen oder lokal auch gewittern, aber morgen auch noch mal bei 28 Grad. Der Wochenstart recht sonnig, aber dann nicht mehr so heiß bei maximal 23 Grad.
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3: So, wo haben wir die Maus? Ja, da.
7: Auf der A2 zwischen Damschnegg und Göschen, 4 km Stau. Ihr wartet dort um die 40 Minuten. Dann zwischen Demme-Süd und Luzern-Kriens Stau wegen einer Fahrzeugpanne. Und vom Tessin Richtung Norden, da staut es auf 6 km.
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7: Yes, ich weiss es nicht, ob es so zum Ausspannen ist. Für unsere zentrale Hörerin auf jeden Fall Urs in Altdorf. Da dürfte es schon langsam ein bisschen kribbeln, oder?
8: Mein Highlight von dieser Woche ist, dass die Schweizer Nazi im Eishockey einfach so super spielt. Und ich hoffe, dass sie heute Abend weiterkommen und dass sie morgen Weltmeister werden. Das wäre mein grösster Wunsch. Ich wünsche allen einen schönen Tag und hopp Schweiz!
7: Schon gleich ist es soweit. 20 ab 3 Schweiz gegen Norwegen. Live aus der Radiobox auf euren Balkon- oder Gartensitzplatz oder auch in die Body. Oder, ja, vielleicht sind ihr auch gerade unterwegs mit dem Auto. Dazu noch flotte Musik. In dieser Stunde von der Top-Loader. Bonnie M, die schon Anfang der Vorsommer einläutet. Und zum Feiern, Vorfeiern. Mit dem David Hasselhoff. Ein prächtiges Wochenende wünscht der Andi Batschel.

0: Viel Liebe, die wir euch über die Radioboxen schicken, wenn Vater und Tochter gemeinsam ein Lied aufnehmen. Frank und Nancy Sinatra mit «Something Stupid». Schönes Wochenende wünsche ich euch. Ja, und es wird gerade ein bisschen geschwitzt, ein Zug. Rund 1600 Athleten und Athletinnen mit einer geistigen Beeinträchtigung kämpfen um Medaillen, um Ruhm und Ehre an den National Summer Games. Und ja, dass so ein grosser Anlass überhaupt über die Bühne gehen kann, braucht es auch viele Helferinnen und Helfer. Und Pius Vogel, du bist jetzt bei einem Spar.
1: Bei den National Summer Games gibt es neben vielen Athletinnen und Athleten, die natürlich hier um Medaillen kämpfen, auch ganz viele Coaches, die mithelfen, eben auch, dass den Athletinnen und Athleten auch gut geht. Und da habe ich gerade drei vor mir. Und das ist Agnes, der Thomas und der Philipp. Und sie sind im lettischen Einsatz. Das sind dort, wo die Schwimmer sind. Und die haben natürlich perfekte Bedingungen. Da bei diesem Wetter geht man natürlich ganz gerne ins Wasser. Und ich glaube, ihr drei würdet auch ganz gerne ins Wasser gehen. Agnes, wie ist das?
2: Ja, sehr gerne würde ich jetzt einfach reingumpen, aber am liebsten gerade mit den Kleidern.
1: Mit den Kleidern und allem drum und dran. Thomas, ihr seid heute bereits schon im Einsatz gestanden, fürs Catering zuständig. Wie muss man sich das vorstellen?
3: Also wir haben natürlich nur geholfen, oder? Also das Catering wird von jemand anderem gemacht, aber wir sind dann eingeteilt mit den, sind etwa 10 Volunteers gewesen, wo wir zuerst mal alles parat gemacht haben, Tisch vorbereitet, dass wir dann um 11:30 parat sind, wenn dann Sportler gekommen sind und Sportlerinnen gekommen sind und dann haben sie können einen Lunchbag fassen, wo wir parat gemacht haben und das Mittagessen nehmen und nachher wieder helfen.
1: Was war feins drin in diesem Lunch-Baggage?
3: Ja, wir haben natürlich jetzt, wir haben dann nachher uns auch noch um die Training, um die Abfalltraining gekümmert. Da haben wir schön können schauen, was zurückgekommen ist und was nicht, oder?
1: Aber haben Sie gut gegessen?
3: Wir haben wunderbar gegessen. Die Penne sind sehr gut angekommen. Penne mit Bolognese-Sauce hat es gehabt und Reis hat es auch gehabt mit Gemüse. Deshalb ist hin und wieder zurückgekommen, aber die Sportler haben also alles Ratzebutz gegessen. Genau. Und dann hat es ein Kegifritt dazugegeben und einen Salat, gell?
4: Und einen Schoko. Und Schoko gut, ja, ja.
1: Hat es alles auch gegeben. Und du selber hast auch können probieren, auch können von dem essen?
4: Ja, ich konnte auch am Schluss können probieren. Es war ein kalt, aber immer noch schön. Ja.
1: Aber man hat es dann gleich genommen, gell? Wie ist das denn so zum Mitschaffen? Du bist auch all diese Tage da, bist mit dabei. Bist du, an welchen Orten bist du überall?
4: So, ich bin eigentlich der Troubleshooter. Ich bin überall ein bisschen und ja, irgendwo. Aber jetzt, heute, ich bin der Thomas und Agri am Begleiten. Und ja, es ist mega schön da.
1: Hat es viele Troubles gegeben heute Morgen?
4: Heute nicht, zum Glück nicht. Aber ja, wir warten auf, ja, was kommt. Aber ich bin ja bereit für alle Troubles, die kommen.
1: Sehr schön, sehr schön. Agnes, es läuft ja einiges. Sie sind ja mehrere Tage im Einsatz. Das ist noch ein strenger Job.
2: Das ist ein strenger Job. Man ist sich das gar nicht mehr so gewohnt. Aber es ist auch wunderschön, um hier mitmachen und in so einem speziellen Umfeld vor allem mitmachen. Und die Freude gesehen von diesen Menschen, die einfach ungefiltert ihre Emotionen zeigen, das ist wunderbar. Das ist sehr, sehr bereichernd.
1: Thomas, wann bist du am Morgen aufgestanden? Es ist doch ein langer Tag, wo ihr da seid. Wann fängt das bei dir an?
3: Gut, ich war natürlich heute ein bisschen nervös, damit ich nicht spät bin. Oder? Dann bin ich natürlich um 6 Uhr aufgestanden. Aber wir mussten erst auf die 9 Uhr da sein und eingewiesen worden. Also es war heute nicht so streng. Morgen dürfen wir im Stierenmärtareal sein, mit den Pferden müssen wir ein bisschen früher und ein bisschen länger dabei sein. Wir sehen dann, wie der Einsatzplan ist. Das wird ja zentral alles organisiert. Und dann übermorgen sehen wir dann auch noch, dass wir noch etwas dürfen machen dürfen. Vor allem auch bei den Medaillenzeremonien auch noch ein bisschen mithelfen.
1: Engagierte Volunteers also hier bei den National Summer Games. Toi, toi, toi, weiter für euren Einsatz.

0: So tönt das Wochenende bei uns mit unserem breitesten Wochenendmix und dem David Hasselhoff und Crazy for You. Ich hoffe, nach einer erfolgreichen Woche, nach einer schönen, vielleicht auch mit dem einen oder anderen Glücksmoment, den ihr könnt. Zum Beispiel Zentralhörerin Nathalie.
1: Mein Glücksmoment war natürlich logisch, dass ich wieder meinen geliebten James Hetfield von Metallica gesehen habe, ganz nah. Und ich habe ganz schöne Bilder gemacht und Video und das war mein Glücksmoment gewesen. Mein Säuerli hat Alport Herzalarm ausgeschlagen und ja, ich bin immer noch happy und sehr begeistert.
0: Danke, Nathalie. Hast du deinen Glücksmoment von der Woche mit uns geteilt? So, jetzt zum ein bisschen schwelgen an Mittewoche noch das Konzert und auch für alle anderen aus dem Zentralland, die mit dabei waren. 4 Minuten 49, nur für euch Metallica mit Nothing Else Matter. Und natürlich ein bisschen für uns auch, oder? Hast du einen schönen Titel?

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0: Ein Gruß aus dem klimatisierten Zentralstudio raus ins Zentraland und ein Respekt vor allem auch an die 1600 Athletinnen und Athleten, die aktuell im Einsatz sind, Zug an den National Summer Games. Das sind die Spiele von den Leuten mit geistiger Beeinträchtigung, die dort um die Medaille kämpfen. Und unser Reporter, der Pius Vogel, zmitzt unter ihnen.
1: Was die National Summer Games ausmachen, ist nicht nur der Wettkampf. Es ist die Atmosphäre, die Offenheit, inklusiv und respektvoll miteinander umzugehen. Und ja, die Menschen, die da sind, die unterstützen sich, feiern gemeinsam kleine und grosse Erfolge. Und genau, glaube ich, das macht es aus, da zu Zug. Und das macht auch der Anlass so besonders. Getroffen habe ich auch die Botschafterin von den National Summer Games, Zug, Fabienne Filiger und ihre Schwester Janine. Fabienne, ebenfalls betroffen von Trisomie 21. Und sie freut sich, an diesen Tagen einfach mit dabei zu sein. Sie habe ich jetzt gerade getroffen. Fabienne, auf was freust du dich besonders?
2: Ich freue mich sehr, die Sachen zu schauen und alles mit den Sportarten zu schauen.
1: Ja, Fabienne, welche Sportarten gehst du konkret anschauen?
2: Eigentlich Fußball und Leiten, Schwimmen.
1: Janine, du bist die Schwester von Fabienne, begleitest sie auch. Ihr habt auch einen eigenen Insta-Account. Was fasziniert dich an diesem Anlass?
3: Ich freue mich einfach auf ganz viele Leute, die kommen schauen, die kommen die Athletinnen und Athleten anführen, auf eine gute Stimmung und einfach auf das Thema Inklusion können aufmerksam machen und das auch richtig können leben an diesen Tagen.
1: Ebenfalls bei mir die OK-Präsidentin, die viel Arbeit hatte im Vorfeld jetzt von den National Summer Games, zusammen mit ihren OK-Kolleginnen und Kollegen. Ihre Arbeit zahlt sich aber aus, weil die Leute kommen in Scharen auch heute wieder. Und wenn ich jetzt in die Augen von der OK-Präsidentin schaue, von Eliane Müller, dann strahlt sie.
4: Also heute ist einfach wieder grandios. Eben die vielen Leute, die du gerade gesagt hast. Es läuft alles rund auf allen Sportstätten. Die Wettkämpfe sind voll eben, am Laufen. Es ist einfach fantastisch. Ich fühle mich super.
1: Auch heute Nachmittag und am Abend läuft viel zum einen verfolgen wir natürlich gespannt aufs Eishockey-Spiel und drücken in der Schweiz den Daumen und freuen uns auf den Auftritt von Mark Zwei mit seinem Song, den er «Acts of the National Summer Games» komponiert hat. Es kommt, wie es kommt.
0: Die Party kann steigen. Ja, und hoffentlich dann auch die Hockey-Party. Schafft die Schweiz heute ins Finale in der Hockey-WM. Spiel Schweiz gegen Norwegen am 20.03. Wir sind für euch live mit dabei. Und dann geht es gerade mit dem nächsten Highlight. Um 6 Uhr weiter. Aus regionaler Sicht kann der HC Kriens Luzern heute bereits Schweizer Meister werden mit einem Sieg gegen Kadetten Schaffhausen. Auch da sind wir live mit dabei. Celebration! Cool at the game. Schönen Nachmittag.

0: Nachmittag um 3 in Schweiz und Luzern, Temperaturen bei 29 Grad.
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2: Zu Ennenbürgen stirbt ein Senior bei einem Verkehrsunfall. Beim Brenner gibt es jetzt auch noch auf der Schiene Probleme. Und der Simon Ehammer stellt den neuen Schweizer Rekord auf. Am Mikrofon der Peter Haufenstein. In Ennetbürgen ereignete sich am Vormittag ein schwerer Verkehrsunfall. Ein Senior kam dabei ums Leben. Marco Niederberger, Chef der Nidwaldner Verkehrspolizei, sagt zum Unfallhergang.
3: Heute Morgen, circa um 9:30 Uhr, ist ein E-Bike-Fahrer von der Herdern vom Schießstand Richtung Hauptstrasse gefahren. Gleichzeitig ist ein Postauto von der Pilatus-Flugzeugwerke Richtung Ennenbürg auf der Halbstrasse gefahren. Und bei der Kreuzung im Bereich Herdern ist es zu einer Frontalkollision von diesen zwei Fahrzeugen gekommen. Und der E-Bike-Fahrer, der 90-jährige E-Bike-Fahrer, ist leider nach längerer Reanimation durch die Rega auf der Unfallstelle noch verstorben.
2: Der verstorbene Velofahrer ist aus dem Kanton Nidwalden. Ein Fahrgast im Postauto wurde leicht verletzt. Die Stanzerstraße in Ennetbürgen war wegen des Unfalls am Vormittag während rund 2 Stunden gesperrt. Ausgerechnet während der Sperre des Brennerpasses kommt es nach einem Feuerwehreinsatz auf der Brenner Bahnlinie zu Verspätungen. Laut der staatlichen italienischen Eisenbahngesellschaft gab es an der Bahnstrecke nördlich von Verona am frühen Morgen einen Brand. Claudia Wächter berichtet.
4: Unbekannte hätten absichtlich Feuer gelegt, sagt die Polizei hier. Was genau dahinter steckt, ist noch unklar, doch Reisende Richtung Norden sind gefrustet. Manche sitzen fest, andere kommen verspätet an. Dabei dachten viele vermutlich, heute sind wir mit der Bahn auf der sicheren Seite, weil der Brennerpass ja dicht ist. Statt der üblichen Blechlawinen dort demonstrieren nun Anwohner. Doch das befürchtete Verkehrschaos, das gibt's bisher nicht.
2: Ein Drohnenalarm hat den Münchner Flughafen am Vormittag für 1 Stunde lahmgelegt. Nach einer verdächtigen Sichtung seien Starts und Landungen kurz nach 9 Uhr ausgesetzt worden, sagte ein Flughafensprecher. Kurz nach 10 Uhr wurde der Alarm am zweitgrößten Flughafen Deutschlands wieder aufgehoben. 2 Piloten hätten unabhängig voneinander eine mutmaßliche Drohne gemeldet. Die Polizei fand aber nichts Verdächtiges. Leichtathletik, der Zehnkämpfer Simon Ehammer, stellt beim Mehrkampfmeeting im österreichischen Götzis einen neuen Schweizer Rekord im Weitsprung auf. Der Rappizauer kommt ganze 8,51 Meter weit. Das sind 6 cm mehr als vor 4 Jahren, als er den vorherigen Rekord aufgestellt hat. Er hat heute leichten Rückenwind gehabt. Im 26-Jährigen ist auch der 100-Meter-Sprint schon nach Wunsch gelaufen.
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5: Es ist einfach schön, nur ein paar harmlose Schleierwolken, Temperaturen bis 30 Grad heute Nachmittag. Morgen am Morgen auch noch sonnig, am Nachmittag immer mehr Wolken, dann kommt es dann regnen oder lokal wegwittern, nochmal 28 Grad. Dann kühlt es ein bisschen ab, gut, es ist immer noch angenehm am Montag, dann mit 23 Grad und vor allem scheint dann schon wieder die Sonne.
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5: Hier haben wir aktuell Richtung Süden noch 2 Kilometer Stau. Ihr wartet um die 20 Minuten. Und vom Tessin Richtung Norden, da sind es aktuell 10 Kilometer. Und das auch wegen einem Unfall, den es dort gegeben hat, von Süden Richtung Norden vor dem Gotthardtunnel. Ja, wir könnten uns da langsam warm singen, die Stimmbänder ein bisschen ölen. Schafft die Schweizer Hockey-Nazi den Einzug ins Finale. 20 ab 3 Abpfiff zum Spiel gegen Norwegen. Bei uns sind live bei dem Match mit dabei, auf dem Gartensitzplatz, Balkon in der Bati oder auch bei einem Waldspaziergang mit dem Auto unterwegs. Unser Reporter in Zürich ist der Reto Krummenacher.
6: Ein herzliches Willkommen aus der kühlen Swiss Life Arena, wo bereits jetzt eine tolle Atmosphäre herrscht. Spannung liegt in der Luft Und alle in der rot-weißen Arena freuen sich auf aufs heutige Spiel. Und natürlich wollen auch alle heute am Abend die Venus von Bümplitz, oder am Abend, ja, am späteren Nachmittag die Venus von Bümplitz hören. In knapp 15 Minuten geht es los hier in Zürich aus der Swiss Life Arena zwischen Schweiz und Norwegen.
0: Zur Einstimmung starten wir sie doch, die Venus von Bümplitz, in einen hoffentlich spannenden Nachmittag und Abend. Ja, da geht es dann wirklich auch Schlag auf Schlag gerade weiter ab 6 Uhr. Da übertragen wir dann nach dem Eishockey-Match die Handballpartie HC Kriens Luzern, wo auswärts spielt gegen Kadetten Schaffhausen und mit einem Sieg, wo sich dann der Schweizer Meistertitel könnte holen. Schönen Nachmittag, einen spannenden Nachmittag und Abend, das wünscht Andi Batschett aus dem Studio.

0: Das Wochenende mit Radio Zentral und was für ein Wochenende. Ja, zum Glück schaffe ich da nicht beim Fernsehen, dass es gar keine Kamera im Studio inne hat, dass es niemand sieht, was für ein T-Shirt das ich habe. Es hat wirklich eine Norwegen-Flagge drauf. Aber ja, einfach gar nichts überleiden morgen, wo ich das angelegt habe, bis ich darauf aufmerksam gemacht worden bin von einem Arbeitskollegen. Wir fiebern natürlich für unsere Schweizer Nazi. 20 ab Abpfiff Zürich. Remo Krummenacher und die Kogen Norweger, die sollten ja eigentlich schon schlagbar sein. Zumindest auf dem Papier, oder?
1: Auf dem Papier ganz sicher, wenn man die Vergangenheit anschaut. Ich habe zurückgeschaut bis ins 2013. Das sind die letzten 10 Spiele, wo man gegen die Norweger gespielt hat. Man hat zweimal müssen in die Verlängerung. Das war im 16 in Moskau und im 14 in Arosa. Aber die Match hat man beide gewonnen und alle anderen 8 Matches hat man nach 60 Minuten gewonnen. Aber das heutige Norwegen ist ein anderes Norwegen als noch vor einem Jahr, zwei. Weil die Mannschaft, die springt füreinander, die kämpft füreinander, die gibt nicht auf. Und taktisch ist sie hervorragend eingestellt von Petter Thoresen, vom Trainer der norwegischen Nationalmannschaft. Sie haben einen Topscore, ganz junger Mann, der Dinos Lück Koblar. Er ist noch 18, in zwei Monaten wird er 19, spielt bei Leksands IF in Schweden. Und ja, wie lange er noch dort wird spielen, ist dann die Frage. Zwei Mannschaften treffen heute aufeinander, wo beide wirklich füreinander gehen, jede Minute bis zum Schluss. Das hat man im letzten Spiel gesehen, im Viertelfinale gegen Schweden, 3 Sekunden vor Ende. 3:1 für die Schweiz und der Timo Meier. Er hechtet neue Schuss innen und blockt den Schuss noch, obwohl man 2 Goal vorne ist und nur noch 3 Sekunden zu spielen sind. Timo Meier, ja, da gibt es eine schlechte Nachricht. Er ist vom IIHF gesperrt worden wegen seinem Kniecheck, den er gegen Schweden gemacht hat in der 35. Minute für ein Spiel in einem allfälligen Final oder in einem Bronzespiel. Wenn man mal nicht verschreien, ich denke mal hoffentlich in einem Final, morgen am Abend, wäre er dann wieder dabei. Dafür gibt es aber eine gute Nachricht und zwar der Pius Sutter. Er ist zurück, der Stürmer von der St. Louis Blues. Er kann wieder mitmachen heute Abend, rückt in erste Block rein, wird stürmen neben Nico Higier und dem Attilio Piasca. Verteidiger dort Egli Josi. Zweiter Sturm, Dean Kukan Marti. Nachher dort der Bächler Niederreiter Berci. Dritter Block, der Bernie Moser in der Verteidigung. André Ghetto Malgin Türkauf. Powerblock natürlich und sehr, sehr erfolgreich im Scoring. Malgin, André Ghetto sowieso top. André Ghetto, ja, der Topscorer von dieser Weltmeisterschaft aktuell mit 13 Punkten. Im vierten Block dann der Jung und der Knack. Riad und Jäger. Jäger, der heute noch Geburtstag hat, da könnte man doch dem noch ein Geburtstagsgeschenk machen. Er 98er Jahrgang, also 28. Geburtstag, ein WM-Finaleinzug. Theo Rochette, 13. Stürmer. Heute Abend wird spannend. Oder heute am späteren Nachmittag. Jetzt wird spannend, weil es treffen die zwei besten Goalies statistisch aufeinander. Leonardo Cenoni, 96,63% gehalten Schüsse. Eine unglaublich sensationell gute Quote. Aber auch der Haukeland mit 95,97%. Also die zwei besten Goalies treffen aufeinander gegen die zwei besten oder die zwei Mannschaften mit der grössten Effizienz, Scoring-Effizienz. Die Schweizer knapp 16% der Schüsse gehen aufs Goal und bei den Norwegern 14%. Also irgendetwas, entweder wird Scoring Efficiency heute Abend gehen oder Safe Percentage bei den Goalies, entweder oder. Beides kann nicht so weit oben bleiben. Ja, es geht gleich los. In 5 Minuten wird der Abpfiff oder 3 Minuten wird eingerührt, der Böck, und ich freue mich gewaltig auf den Match und hoffe natürlich, dass man da den 10'000 Zuschauern, die es am heutigen Abend wieder wird geben, ganz sicher, kann eine Freude machen und der Einzug im WM-Final kann Bewerkstellung am heutigen Abend. In 3 Minuten geht's los.
0: Der Remo Krummenacher für uns am Böck. Heizen wir uns auf, führen wir unsere Nation. Survivor, Eye of the Tiger.

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0: In einem kühlen Hockeystadion, da dürfte es heute auch ein bisschen wärmer sein, bei dieser Stimmung, bei diesen Fans, die unsere Nazis Zürich anführen. Der Böck ist eingeworfen worden am 20.3. Remo Krummenacher.
1: Ja, und da ist schon einiges passiert. Goal hat es noch keins gegeben, aber nach 14 Sekunden sind schon mal die ersten beiden Strafen ausgesprochen worden. Ken Jäger, das Geburtstagskind, und der Koblar, der Topscorer von den Norweger, sind vor dem norwegischen Goalie vom Haukeland aneinander geraten und beide haben 2 Minuten Strafe bekommen. Der schwedische Schiedsrichter Tobias Björk hat die gerade mal rausgestellt wegen unsportlichem Verhalten. Und dann hat es 15 Sekunden später, oder 25 Sekunden später, geht die nächste Strafe gegeben, und zwar gegen Roman Josi Beinstellen. Die Schweiz hat das Powerplay tormässig unbeschadet überstanden, aber der Sven André Ghetto hat da müssen kurzer Zeit verletzt raus, hat man gemeint, das hat gar nicht gut ausgesehen, weil er blockt den Schuss und kann dann nur auf einem Bein humpelnd rausfahren dort. Das hat eigentlich gar nicht gut ausgesehen, aber jetzt ist er bereits wieder auf dem Eis und die Schweizer machen Druck mit einer Riesenmöglichkeit. Und zwar ist das Malgin-Pass auf Josi, quer durch ein Slot durch. Josi zieht ab, Haukeland kann da gerade mit den Schultern noch abwehren. Die Schweizer haben sich aber können ein bisschen festsetzen im Drittel innen. Andrietto wird jetzt aber rausgedrängt mit den Scheiben und die Schweizer müssen wieder frisch aufbauen, verlieren dann den Böck, aber bringen frische Kräfte aufs Eis. Jetzt sind die Norweger hinter dem eigenen Goal. Dort mit dem, wer ist es? Das müsste es Dian Solberg sein, das Nummer 72. Das Icing, sie können sich da nur mit einem unerlaubten Befreiungsschlag Icing befreien. Darum geht das ganze Spiel wieder retour vor den Haukeland und mit einem Bulli wird man da versuchen, weiter Druck zu machen. Die 2-Minuten-Strafe hätte man können unbestätigt, wie gesagt, überstehen und der Schuss aufs Goal. Trotz der 2-Minuten-Strafe, nach 4 Minuten 45, hat die Schweiz doch schon 3-mal können aufs Goal schießen, Norwegen erst ein einziges Mal. Darum der Spielstand immer noch 0-0.
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12 Minuten sind gespielt im ersten Drittel. Schweiz gegen Norwegen 0:0. Im Sendegebiet sieht es aktuell gut aus, keine Meldung. Aber im Tessin auf der A2 Richtung Gotthard, dort hat es einen Unfall gegeben zwischen Quinto und der Raststätte San Gotardo Süd. Die Strecke ist dort auch gesperrt, auch die Einfahrt in der Höhe von Quinto ist zu und der Verkehr wird umgeleitet via A13 San Bernardino Tunnel.

0: Nananini besingt dort Männer in Maski. Unsere Männer auf dem Eis, die Schweizer Nazi, Remo Krummenacher, ein bisschen mehr als die Hälfte ist gespielt vom ersten Drittel. Wie nimmst du sie wahr?
1: Sie haben gute Möglichkeiten gehabt. Es ist noch der Martinsen. Andreas Martinsen hat müssen wegen einem Halten gegen Janis Moser auf die Strafbank. Und in diesen zwei Minuten haben die Schweizer viel Druck gemacht. Nino Niederreiter mit zwei guten Möglichkeiten. Mit einem Pfostenschuss. Der Jäger schießt. Nino lenkt ab. Jetzt auch wieder mit einer guten Möglichkeit. Der Nino Niederreiter. Zwischendrin auch der Josi. Also wir sind jetzt mit einer Torschussstatistik mit Schuss aufs Goal bei 8:3. Für die Schweizer Zählbars hat leider noch nichts rausgeschaut, aber die Schweizer wollen dem Spiel am heutigen Spätnachmittag oder Frühabend bald mal den Stempel aufdrücken. Sie sind jetzt auch wieder im Drittel innen, aber nicht kontrolliert. Türkauf versucht dort, den Scheiben auszugraben. Norweger kommen in Scheibenbesitz. Es ist dann auch der Stian Solberg, der die Scheiben rausbringt, aber bereits kommen die Schweizer wieder ins Drittel innen, nicht ganz kontrolliert. Malgin kommt da nicht durch. Die Scheibe geht schon wieder raus, hinter das Goal der Schweizer. Somit wieder ein Icing und die gleichen Männer von der Norweger müssen auf dem Eis bleiben und die Schweizer kommen wieder zu einem nächsten Bulli vor dem Haukeland. Die Schweiz, die wirklich gut viel Druck macht, es war ein harziges Spiel am Anfang, dort gerade ein kleiner Moment, aber es hat sich dann ein bisschen bessert. Spielerisch sind die Schweizer schon stärker, stocktechnisch und auch läuferisch, aber die Norweger, sie werfen sich in jeden Schuss rein, sie kämpfen wirklich füreinander. Man merkt, da ist ein Team unterwegs und nicht irgendwelche Staren auf dem Eis. Jetzt sieht man ein Bulli. Nico Higier ist dort gegen den Koblar, Tinus Lück. Versucht er, das Bulli zu gewinnen, aber das Bulli muss gerade nochmal frisch ausgespielt werden. Der Pius Sutter und der Berglund sind noch aneinander geraten am Bulli-Kreis, viel zu früh reingekommen und darum muss das Bulli gerade nochmal gespielt werden. Nico Higier gewinnt das Bulli. Pius Sutter kann den Böck zur blauen Linie spielen, Abschlussversuch abgelenkt, dann kommt der Böck hinter das Goal von der Norweger und die Norweger kommen jetzt auch mit dem Koblar aus die Zonen raus ins Drittel, innen, aber dort sind zwei Schweizer, die können, aufräumen können. Der Janis Moser kommt an die Scheiben, aber der Fehlpass und darum kommen die Norweger in den Zonen innen, gerade nochmal in den Scheibenbesitz, aber es war dann doch der Attilio Biasca, der Norweger können aus den Zonen raus drücken und die Norweger kommen jetzt wieder mit einem neuen Anlauf. Der Steen, Noah Steen, auch er, ein junger Mann auf dem Eis, 2004er Jahrgang mit dem Berglund zusammen versuchen sie jetzt die Scheibe hinter dem Goal von Leonardo Cennoni auszugraben, aber Higier kommt an die Scheibe, kann die Scheibe auf die Seite rausspielen und man kommt aus dem Drittel raus, aber nicht kontrolliert, man muss sich auch auswechseln, jetzt ist man ein bisschen lang drauf gewesen. Jetzt geht auch der Pius Sutter noch als Letzter von dem Block raus und die Norweger im eigenen Drittel innen. Wir haben noch 6,5 Minuten zu spielen, Spielstand in der Swiss Life Arena, hier immer noch zwischen der Schweiz und Norwegen 0:0.

0: Samstagnachmittag, Radio Zentralendier eingeschaltet, Sport live bei uns. Unsere Hockey-Nazi spielt gegen Norwegen um den Einzug ins Finale. Das erste Drittel geht schon langsam so am Ende entgegen, Remo Krummenacher. Es wäre ja schon rein psychologisch noch gut, wenn die Schweiz noch vor Drittelsende könnte in Führung gehen.
1: Ja, es würde natürlich die Nervosität hier ein bisschen nehmen, nicht nur an den Spielern, sondern auch an den Zuschauern. Aber es steht immer noch 0-0, auch 3 Minuten 22 vor Ende des ersten Drittel. Der Erik Salsten hat noch müssen 2 Minuten auf die Strafbank wegen Behinderung. Er hat der Egli dort noch spät ins Goal gecheckt, wo eigentlich die Szene schon lange vorbei war. Und die Schweizer haben dann auch ein gutes Powerplay gespielt. Türkau, Figier und Rochette sind zu guten Möglichkeiten gekommen, aber in die Scheiben ist einfach der letzte Pass ist zwar vielleicht noch gekommen, aber dann der Abschluss hat einfach nicht richtig geklappt. Darum steht es hier immer noch 0-0. Die Norweger haben dann beim Ablauf von dieser Strafe gerade eine 2-1 Möglichkeit gehabt, aber man hat gutes Backjacking gemacht und hat dort können den Abschluss verhindern. Und darum steht es noch 0-0. Die Schweizer jetzt im eigenen Drittel. Roman Josi hinter dem eigenen Goal versucht auch dort mal ein bisschen Ruhe reinzubringen. Lässt die Stürmer den Sturmblocker auswechseln. Ja, jetzt ist hier einer zu viel aufs Eis. Zum Glück haben die Schiedsrichter nicht gesehen. Darum geht es weiter. Bertschi jetzt in der Offensivzone kommt er an die Scheibe. Hinter dem Goal kann sie dort gerade so ein bisschen festnageln. Befreit sich dann auch gegen den Kasas Null. Und da ist es 1-0. In dem Moment passiert es wunderschön. Bertschi kann die Scheibe hinter dem Goal ausgraben, kann sie dann führen spielen, kommt sie wieder zurück über und versenkt der Böck, der schwarze Kobold, zum viel umjubelten, überraschenden, eigentlich 1-0. Noch 2 Minuten 24 haben wir noch zu spielen und das erste Mal der Torsung. Bertschi, wie gesagt, hinter dem Goal kann er wie er sich dort behaupten. Kurft dann auf der rechten Seite rum. Er kommt sie nicht mal. Ja, wunderschön eigentlich, aber man hätte nicht gedacht, er kommt aus dem Spitzenwinkel, kommt er zum Abschluss. Und durch Mann und Feind, es ist dort noch der Nicolas Bächler vor dem Goal, der am Haukeland Sicht nicht. Der Verteidiger auch noch gerade, der Koblar, oder eigentlich der Stürmer Koblar, der auch noch gerade am Haukeland Sicht nicht. Und darum kann dann der Bertschi ins neue höhere Eck zum 1-0 da scoren. 2 Minuten 24 noch zu spielen. Die Schweiz führt 9 mit 1-0 gegen Norwegen.

0: Ja, wir können träumen und der Traum wird immer wahrer. Es läuft alles nach Plan bei den Schweizer Hockey-Nazi. Das erste Drittel ist durch, Remo Krummenacher in Zürich.
1: Das erste Drittel ist vorbei, richtig. Die Männer sind bereits unterwegs, richtig Kabine. Die Schweiz führt 1-0 gegen Norwegen. Nach 17 Minuten, 36 Sekunden, hat Christoph Bertschi nach Pass auf Bechler und Dominik Egli das 1-0 können erzielen. Die Pässe sind aber nicht gerade direkt gespielt worden, sondern der Bertschi hat dann die Scheibe hinter einem Goal vom Haukeland können behaupten, fährt dann ums Goal herum, richtig Bulli-Kreis und sie geht ungefähr vom Bulli-Punkt ab und kann der Haukeland bezwingen, weil der hat nicht mehr viel gesehen, weil vor dem Goal ist der Bächler gestanden und der Koblar, der norwegische Topscorer und dann hat der Haukeland den Scheiben müssen zum 1-0 ins höhere Nöcheneck durchflutschen. Die Schweiz, die gut gestartet ist, nachdem dass der Josi die 2-Minuten-Strafe können absitzen, weil man ist ja bereits nach 39 Sekunden in Unterzahl geraten wegen dem Beinstellen, aber dort hat man nicht so wirklich viel zugelassen, sehr ein gutes Boxplay und dann nach 5,5 Minuten Martinsen raus. Die Schweizer haben ihr Powerplay aufgezogen und das haben sie wirklich gut gemacht. Sie sind zu guten Möglichkeiten gekommen. Jäger, der Nino zweimal, der Josi einmal, aber es ist einfach nicht passieren. Denn die nächste Strafe von Erik Salsten, die hätte man nicht können, so gut das Powerplay spielen. Man ist dann dort ein bisschen, nicht mehr so sauber reingekommen, sogar einen gefährlichen Konter müssen gegen Ende von dem Powerplay in Kauf nehmen. Aber der Christoph Bertschi nach 17,5 Minuten hätte dann können, das Schweizer erlösen zu dem wichtigen, aus meiner Sicht wirklich wichtigen 1-0, weil umso länger als der Match geht, umso grösser wird natürlich die Brust von den Norwegern und das Selbstvertrauen und das ist jetzt natürlich gut, hätte man können so kurz vor Ende von dem Drittel das 1-0 erzielen.
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0: Alles auf Kurs. Machen wir eine kleine Verschnaufpause, bevor es dann schon gleich ins zweite Drittel geht. Schönen Nachmittag, gutes Wochenende mit Radio Zentral und jetzt Ricky Poveri, Sarah Bergettiamo.

0: Aktuell Zahlen von der Stunde. Die Schweiz führt 1-0 gegen Norwegen. Temperaturzahl zu allen Winden bei 26 Grad, zu Giswil bei 24 Grad. Und jetzt ist es 4 Uhr.
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2: In Annenbürgen stirbt ein Senior bei einem Verkehrsunfall. In der Stadt Zürich läuft eine Wohndemo. Und in Frankreich müssen hunderte Zugpassagiere die Nacht im Zug verbringen. Im Nachrichtenstudio der Peter Haufenstein. In Ennetbürgen ereignete sich am Vormittag ein schwerer Verkehrsunfall. Ein Senior kam dabei ums Leben. Marco Niederberger, Chef der Nidwaldner Verkehrspolizei, sagt zum Unfallhergang.
3: Heute Morgen, ca. um 9:30 Uhr, ist ein E-Bike-Fahrer von der Herdern vom Schießstand Richtung Hauptstrasse gefahren. Gleichzeitig ist ein Postauto von der Pilatus-Flugzeugwerke Richtung Ennenbürgen auf der Hauptstrasse gefahren. Und bei der Kreuzung im Bereich Herdern ist es zu einer Frontalkollision von diesen zwei Fahrzeugen gekommen. Und der E-Bike-Fahrer, der 90-jährige E-Bike-Fahrer, ist leider nach längerer Reanimation durch die Rega auf der Unfallstelle noch verstorben.
2: Der verstorbene Velofahrer ist aus dem Kanton Nidwalden. Ein Fahrgast im Postauto wurde leicht verletzt. Die Stanzerstraße in Ennetbürgen war wegen des Unfalls am Vormittag während rund 2 Stunden gesperrt. In der Stadt Zürich haben sich heute Nachmittag über 1000 Menschen zu einer bewilligten Demonstration versammelt. Sie protestieren gegen steigende Mieten, Luxussanierungen und die Verdrängung von Mieterinnen und Mietern aus ihren Quartieren. Die Demonstration steht unter dem Motto «Gegen eine Stadt der Reichen». Ins Ausland. Mehr als 800 Bahnreisende haben in Frankreich die letzte Nacht im Zug verbringen müssen. Kurz vor Mitternacht sind 2 Hochgeschwindigkeitszüge in Burgund stehen geblieben. Grund war laut der Bahnbetreiberin ein technischer Defekt. Die Menschen in den 2 Zügen seien von Hilfskräften mit Wasser versorgt worden. Erst am Morgen um 9:30 Uhr ging die Fahrt weiter, nach fast 10 Stunden. Und ausgerechnet während der Sperre des Brennerpasses kommt es nach einem Feuerwehreinsatz auf der Brenner Bahnlinie zu Verspätungen. Laut der staatlichen italienischen Eisenbahngesellschaft gab es an der Bahnstrecke nördlich von Verona am frühen Morgen einen Brand. Claudia Wächter berichtet.
4: Unbekannte hätten absichtlich Feuer gelegt, sagt die Polizei hier. Was genau dahinter steckt, ist noch unklar, doch Reisende Richtung Norden sind gefrustet. Manche sitzen fest, andere kommen verspätet an. Dabei dachten viele vermutlich, heute sind wir mit der Bahn auf der sicheren Seite, weil der Brennerpass ja dicht ist. Statt der üblichen Blechlawinen dort demonstrieren nun Anwohner. Doch das befürchtete Verkehrschaos, das gibt's bisher nicht.
2: Eishockey in Zürich spielt die Schweizer Eishockey-Nazi der Halbfinale, der WM-Halbfinale. Im Moment, wir schalten gerade zum Remo Krummenacher ins Stadion. Die erste Halbzeit hat gefallen, oder?
5: Die erste Halbzeit war sehr gut gewesen. Das Einzige, was nicht gefallen hat, ist eigentlich, dass man zu viele Strafen genommen hat. Nach 40 Sekunden hat es bereits angefangen. Da haben bereits die ersten raus müssen. Aber nach 17,5 Minuten hätte Christoph Bertschi können die Fans im Stadion und selbstverständlich auch daheim vor dem Fernsehen und natürlich auch vor dem Radio erlösen und das wichtige 1-0 erzielen. Und die Schweizer haben das 1-0 dann auch über die Runde gebracht. Das erste Drittel ist zu Ende gegangen und die Schweiz führt nach 20 Minuten mit 1-0 gegen Norwegen.
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0: Die Sonne strahlt zu dem Resultat eben so. Nur ein paar harmlose Schleierwolken, Temperaturen um die 30 Grad. Morgen am Sonntag, am Morgen auch noch sonnig, am Nachmittag, da ziehen die Wolken auf und dann kann es zum Teil regnen oder lokal auch gewittern bei 28 Grad. Der Montag, der ist dann nicht mehr so heiß, maximal bei 23 Grad, aber dann wieder recht sonnig.
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0: Es sieht alles gut aus für das Sendegebiet. Einzig im Tessin, wenn ihr Richtung Norden fahrt, dort immer noch wegen einem Unfall vor dem Gotthardtunnel, muss man mit grösseren Verkehrsbehinderungen und auch Umleitungen rechnen.
6: Alles auf Kurs, alles im grünen Bereich. Die Hockey-Nazi auf dem besten Weg im Finale. Einzug nach dem ersten Drittel. 1-0 in Führung. Wir sind für euch live vom Böck, sobald es wieder losgeht. Dann ist das zweite Drittel der Remo Krummenacher im Stadion und im Studio Andi Batschett.

0: Rolling Stones, wo wir unseren Nazi aufs Spiel mitgeben. Satisfaction, Schweizer Nazi. Mit 1-0 Führung in Pause gegangen, das zweite Drittel hat angefangen. Alles nach Plan auf Kurs, Remo Krummenacher. Wie nimmst du im Stadion Salzstedt die Stimmung wahr?
1: Die Stimmung ist sehr gut, vor allem die Schweiz ist auch wieder ganz gut gestartet in das zweite Drittel. Nach einer Minute hat man bereits zwei gute Abschlussversuche gehabt. Der erste Nico Hischier von der Seite her versucht er, Attilio Biasca zu bedienen, aber vor dem im Slot kommt er nicht sauber in den Scheibenbesitz. Dann der Nico Hischier kurft um das Goal herum, auf die andere Seite durch, vor das Goal und zieht ab, aber Haukeland ist dort mit der Fanghand zur Stelze und die Schweizer wirklich mit zwei hervor. Hervorragende Chance bereits wieder. Die Torschussstatistik, ja, die war nach dem ersten Drittel 14-6 gewesen und ganz klar, die Schweiz die besseren Möglichkeiten gehabt, obwohl die Norweger auch zwei, drei gefährliche Nadelstiche können setzen. Die Schweizer sind jetzt wieder im Drittel inne wie der Norweger. Es ist dort der Bertschi, der Bächler und der Nino Niederreiter, die versuchen, die Scheiben auszugraben, aber in dem Moment wird abgepfiffen und es wird ein Bulli geben. Und somit haben wir bereits 2 Minuten 30 gespielt im zweiten Drittel. Gute Möglichkeiten für die Schweiz zum Erhöhen, aber leider noch nichts Zählbares hätte es können geben in dem Drittel. Drum Spielstand Schweiz-Norwegen nach 2 Minuten 28 im zweiten Drittel immer noch 1-0.

0: Kid Rock alle Sommer lang. Und ja, obwohl, dass wir immer noch eigentlich im Mai sind, im zweitletzten Tag fühlt es sich wie Sommer an.
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0: Quirin Beck, einen schönen, heissen Samstag. Die Schweizer Nazi ist auch auf Kurs, könnte heute ins Finale einziehen. Im Moment immer noch 1-0 in Führung. Und um 6 Uhr aus regionaler Sicht im Handball, da hat sich Jens Luzern mit einem Sieg Schweizer Meister werden. Es gibt ja also heute viel zum Feiern und Festen am liebsten verrussen. Wie sieht es am Abend und in der Nacht aus? Muss man da noch Angst haben, dass man von einem Gewitter oder so noch könnte überrascht werden?
2: Nein, also bis zum Sonntagmorgen definitiv nicht. Jetzt in der Nacht, denn später ist es nur gering bewölkt. Wir haben dazu auch noch Vollmond, also eine recht helle Nacht auch. Und dann starten wir dann morgen am Sonntag wieder recht sonnigen Tag. Aber du hast es schon kurz angesprochen, es ist nur bis um mit Mittag etwa der Fall. Denn es steht ein Kaltfront vor der Tür. Das heisst, dann im Laufe vom morgigen Sonntag nimmt dann die Bewölkung zu. Es kommt dann auch zu Regen. Begleitet von Blitz und Donner. Die Gewitter werden sich mehrheitlich in den Bergen aufhalten. So richtig im Mittelland raus wird es aufgrund von einem mäßigen Westwind nicht so viel Blitz und Donner kommen. Nur vereinzelt ein paar Temperaturen, ein bisschen tiefer, so etwa 27 bis etwa 28 Grad. Und eben den Wind habe ich schon kurz angesprochen. Im Mittelland, da haben wir einen mäßigen Westwind. Auf den Bergen haben wir einen starken Westwind.
0: Mhm. Also den Hitzetag kann man sagen, die sind dann nachher definitiv durch, wenn wir jetzt noch ein bisschen die neue Woche hineinspienzeln.
2: Kann man definitiv so sagen, für alle, die jetzt da das warme oder sogar fast heiße Wetter nicht gerne haben, die können sich jetzt wirklich auf ein bisschen Beruhigung einstellen. Also am Montag selber, da haben wir dann sogenanntes Rückseitenwetter, haben wir morgen vor allem entlang der Berge noch viele Wolken, ab und zu noch ein Regensputz, der da mit dabei ist, tagsüber dann aber wieder recht sonniges Wetter. Temperaturen, die werden 30 Grad wohl nächste Woche nicht erreichen, da sind wir weit davon entfernt. Montag dann legen wir so bei um die 23 Grad.
0: Danke vielmals, Quirin. Und es sieht ausgezeichnet aus, dass die Party am Abend und in der Nacht kannst

kommt in der eigenen Zone, Calvin Türkauf kann die Zone dann über, den Böck übernehmen, kommt mit viel Speed in die Zone, innen auf der Seite, auf der linken Seite, dort ist nur noch ein Verteidiger rum, er kann dann die Scheibe am Verteidiger über dem Stock durchlüpfen zum Dennis Malgin und der Dennis Malgin verwünscht der Haukeland genau auf der gefährlichen Höhe über dem Schoner im weiten Eck zum 2-0 und der Torsong ist wieder zum zweiten Mal auch schon heute Abend gekommen. Der Torsong, wo viele Leute, die nicht Schweizer Fans sind, langsam nicht mehr hören können, aber natürlich, wir hören das sehr gerne. 14 Minuten, 17 haben wir noch zu spielen. Norweger jetzt in der Zone innen von der Schweiz. Die Schweizer können sich nur mit einem Icing befreien. Darum geht das Spiel wieder zurück vor Leonardo Cenoni. Cenoni, der am heutigen Abend sehr einen abgebrühten, sehr coolen Eindruck macht. Er absolut die Ruhe in Person. WM-Final, Halbfinal hin oder her, er ist einfach ja, der Coole 2.0. Noch der cooler als das Maskottchen. Die Schweizer haben sich jetzt können befreien können. Kommen die Zonen hin, aber die Scheibe geht schon wieder raus. Romagnosi verliert in dem Moment den Stock. Der Böck geht dann hinter das Goal von Leonardo Cenoni. Er spielt mit, chippt die Scheibe weiter über. Dort zum, wer ist es? Er hat es zum Dominik Egli gechippt und er bringt die Scheibe dann auch raus. Die Schweizer jetzt in der neutralen Zone innen. Simon Knack versucht die Scheibe irgendwie reinzubringen. Der Riad Abschluss hier und das ist wieder gefährlich geworden. Haukeland, aber der Schoner auf dem Boden. Die Scheibe geht der Schoner und spickt dann weg und die Norwegen können befreien. 2-0 Spielstand zwischen Schweiz und Norwegen. 13 Minuten 30 haben wir noch zu spielen im zweiten Drittel.

0: Coldplay für uns Samstag. So, jetzt gehen wir aber wieder auf Zürich. 2:0 Führung von der Schweiz. Remo, was macht die Schweiz besser als Norwegen?
1: Ein sensationelles Boxplay haben sie jetzt müssen, oder haben sie jetzt gespielt. Der Riad hat müssen wegen einem Stock schlagen, oder eigentlich eher wegen einem Stock streicheln ist das gewesen, hat er müssen auf die Strafbank. Fans in der Swiss Life Arena ungläubig da auf dem Monitor geschaut, wo das Replay gekommen ist. Aber was ist noch passiert? 40 Sekunden später, Türkauf. Er kann den Böck gewinnen in der neutralen Zone, dann solo auf den Haukeland zu, aber er scheitert am norwegischen Goalie. Dann, eine Minute später, Malgin kann hinter dem Haukeland die Scheiben ausgraben gegen einen Verteidiger und zieht dann plötzlich so noch vor das Go-Backhand. Auch wieder Abschluss, also die zwei besten Möglichkeiten in dem Powerplay von Norwegen hat die Schweiz gehabt. Man hat keinen Shorthander erzielt, aber man hat die 2 Minuten Strafe überstanden. Norweger haben einen gefährlichen Abschluss gehabt. Der ist knapp über das Goal abgelenkt worden. Und die Norweger haben auch eine gefährliche Situation noch gehabt, aber dort hat Christian Marti im Fallen können die Scheibe noch vor dem Genoni dann wegwischen, damit da nicht irgendwie die Scheibe noch frei rumgelegen wäre. Die Schweizer jetzt in der eigenen Zone beschäftigen, die Scheibe mal rauszuchippen. Dort war es der Malging, der die Scheibe rauszuchippt. Dann ist es der Nicolas Bächler, der geht vorchecken, damit die Norweger nicht so viel Zeit haben zum Aufbauen. Und tatsächlich kann man in der Zone innen bleiben. Der Simon Knack hinter dem Goal. Kommt der Scheibenbesitz, sucht eine Anspielstation, findet sie im Moment nicht, sucht immer noch Fahrt auf die blaue Linie, spielt die Scheibe. Und da ist es Simon Knapp an die blaue Linie. Dort meinte ich, ist es Sven Jung gewesen. Er zieht ab und vor dem Goal ein Ablenker. Und 7 Minuten 0-9 vor Ende von dem zweiten Drittel ist es dann der Ken Jäger müsste es gewesen sein, der ja, das Geburtstagskind vom heutigen Abend, das zum 3:0 kann erhöhen. Ken Jäger auf Vorbereitung von Simon Knack und Sven Jung. 7 Minuten 09 spielen. Neuer Spielstand in der Swiss Life Arena. Schweiz 3, Norwegen 0.
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0: Es ist zwar erst Samstag, aber es ist gleich Feiertag. Den Grill kann man schon mal einheizen. Wie es aussieht, die Norweger bis jetzt kein Brot. Die Schweiz sogar noch das ganze Fleisch obendrauf. Remo, also die letzten Minuten sind jetzt schon im zweiten Drittel am Laufen. Es sieht ja wunderprächtig aus.
1: 3:0 steht es immer noch. Jetzt hat man gerade 28 Sekunden eine doppelte Überzahl gehabt. Ich kann nichts, aber immer noch Überzahl. Und in dem Moment 4:0. Man ist im Drittel innen gewesen, hat man müssen aufbauen, weil die Norweger nach einem Schuss können befreien. Und dann kommt der vierte Norweger aufs Eis zurück. Aber dann geht das schnell. Und am Schluss ist es der Damian Riad, der zum 4:0 kann im Powerplay. Da das Tor erhöhen. 4:0. Ja, jetzt, ich würde mal sagen, den Abend nicht zu früh loben oder den Tag nicht vor dem Abend loben, aber jetzt sieht es schon ganz sehr, sehr gut aus. Es ist wirklich schnell gegangen. Der Josi kommt, die Scheiben überfahrt in die Zone rein, auf ganz auf der Seite aussen, dann in höhe Slot rein. Riad kann die Scheiben annehmen und ganz trocken abschließen. 25:12 Torschüsse, 4:0 und noch 3:36 im zweiten Drittel zu spielen.

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1: Es geht bereits in die letzten Minuten rein, zwischen der Schweiz und Norwegen. Und ja, unsere Schweizer Nazi macht uns einfach viel Freude, Remo.
2: Ja, riesig, riesig, wirklich. Das zweite Drittel, etwas vom Schönsten, was ich im Moment gesehen habe, diese Saison. Ambri und Zug haben ja leider nicht so reüssiert, unsere Mannschaften, aber die Schweizer Nationalmannschaft zeigt hier in Zürich, der Swiss Life Arena, grosses Kino. 1 Minute 04 haben wir noch auf der Matchuhr. Wir haben gerade ein Bulli vor dem Haukeland. Ja, jetzt 2-0. Dennis Malgin auf Pass vom Türkauf. Türkauf, wo die Scheibe dort schön am Verteidiger über den Stock kann spielen. Malgin nach 25 Minuten das 2-0 erzielen können. Dann nach 32,5 Minuten Ken Jäger, Sven Jung und Knack. Die drei haben dann als Scoring Point bekommen. Ken Jäger, das Geburtstagskind, am heutigen Abend auf 3-0 stellen. Und kurz vor kurzer Zeit der Damian Ria, Josi, André Ghetto in dieser Reihenfolge die Points bekommen zum 14-0. Im Moment 51 Sekunden noch zu spielen. Das Bulli jetzt vor Leonardo Cenoni. Nico Higier, unser bester Bulli-Spieler von der Schweizer Nationalmannschaft, versucht das Defense Bulli zu gewinnen. Und es muss nochmal ausgeführt werden. Es ist wieder einer zu früh innen. Der Christoph Bertsch ist ein bisschen gar früh in den Bulli-Kreis gefahren. Darum wird jetzt hier auch die Schweizer Seite ermahnt. Nicht nochmal, sonst gibt es eine 2-Minuten-Strafe. Obwohl jetzt das Powerplay von den Norweger am heutigen Abend oder am frühen Abend, später Nachmittag nicht so gut. Nico Higier, ja, es ist ein Unentschieden, aber die Norweger können die Scheiben ausgraben, bringen die Scheiben dann hinter das Goal. Dort kommt jetzt der Nino Niederreiter, der überlässt die Scheiben aber am Marti kann dann den Higier lancieren. Niederreiter kommt in die Zone rein, auf die andere Seite über einen Abschlussversuch. Nico Higier wäre parat gestanden für einen Abpraller, aber Haukeland versorgt die Scheiben im Fanghänsch und gibt sie nicht mehr frei. Es gibt wieder ein Bulli. Noch 32 Sekunden sind Spiele in dem zweiten Drittel. Es kommen neue Leute aufs Eis und es wird die Schweizer bleiben. Gott. So wie es aussieht, können sie da nicht gross wechseln. Nein, Higier bleibt. Nein, geht jetzt doch raus. Sie brauchen ein bisschen lang im Moment, da zum rausfahren, reinfahren. Jetzt haben wir den Block um Ken Jäger auf dem Eis. Eigentlich der nominell vierte Block, Jäger und Riad. Jetzt ist auch dort noch der Knack dabei. Und hinten dran haben wir Marti und das ist der Dean Kukan. Die Schweizer gewinnen das Bulli. Marti hat eine blaue Scheibe, fährt auf die rechte Seite, spielt die Scheibe hinter das Goal, versucht dort den Jäger zu lancieren, aber der Norweger kommt in Scheibenbesitz, spielt die Scheibe tief, abgelenkt, rund kein Icing, hinter dem eigenen Goal, versucht den Dean Kukan auszugraben, aber die Scheibe kommt dann durch ein Slot durch. Dort zum Glück kann dann Salz dort die Scheibe nicht sauber kontrollieren und man geht auf die Seite raus. Noch 7 Sekunden im zweiten Drittel zu spielen, hinter dem Goal im Moment sieht es nicht sehr gefährlich aus. Die Scheibe kommt jetzt aber noch einmal ins Lot, aber jetzt sind nur rote Spieler und darum ist das zweite Drittel jetzt auch zu Ende, ohne dass noch etwas passiert ist. Die Schweiz geht in die Pause mit einem komfortablen Vorsprung gegen die Norweger. Man führt hier nach 2 Drittel 4-0.
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2: 14-0 führt die Schweiz gegen Norwegen nach dem zweiten Drittel. Und jetzt haben wir 5 Temperaturen, Stand bei 26 Grad.
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4: 2'500 Leute demonstrieren in Zürich für mehr Wohnraum. Am Brenner ist es heute ungewöhnlich ruhig. Und der US-Präsident Trump soll topfit sein. Am Mikrofon wünscht einen guten Abend, der Peter Haufenstein. In der Stadt Zürich haben sich heute Nachmittag 2'500 Menschen zu einer bewilligten Demonstration versammelt. Sie protestieren gegen steigende Mieten, Luxussanierungen und die Verdrängung von Mieterinnen und Mietern aus ihren Quartieren. Die Demonstration steht unter dem Motto «Gegen eine Stadt der Reichen». Der Brennerpass ist wie angekündigt zu. Am Vormittag wurde die Straße für den Transitverkehr gesperrt. Die Sperre dauert auf österreichischer Seite bis 19 Uhr, auf italienischer Seite bis 20 Uhr. Sie gilt für die Brennerautobahn und sämtliche Nebenstrecken. Anlass der Sperre ist eine Protestaktion auf der Brennerautobahn. Matthias Röder.
5: Im Vorfeld war ziemlich unklar, wie viele Menschen sich dem Protest gegen die Verkehrsflut anschließen würden. Es wurden Tausende. So geriet die Demonstration zu einem durchaus wuchtigen Signal, den Alpentransit neu zu regeln. Das befürchtete Verkehrschaos indes blieb komplett aus. Im Gegenteil waren viel weniger Autos in Richtung Brenner unterwegs als sonst. Die Warnungen haben offenbar verfangen. Für die vom Verkehrslärm geplagten Menschen am Brenner war die Sperre jedenfalls ein besonderes Erlebnis. Sie genossen einen Tag der Ruhe.
4: Mehr als 800 Bahnreisende haben in Frankreich die letzte Nacht im Zug verbringen müssen. Kurz vor Mitternacht sind 2 Hochgeschwindigkeitszüge im Burgund stehen geblieben. Grund war laut der Bahnbetreiberin ein technischer Defekt. Die Menschen in den 2 Zügen seien von Hilfskräften mit Wasser versorgt worden. Erst am Morgen um 9:30 Uhr ging die Fahrt weiter, nach fast 10 Stunden. Und US-Präsident Donald Trump erfreut sich laut der jährlichen Leibarztuntersuchung angeblich weiterhin einer exzellenten Gesundheit. Trump zeige starke Funktionen von Lunge und Herz im neurologischen Bereich und beim körperlichen Allgemeinzustand, heißt es in der Zusammenfassung des Medizinchecks, den das Weiße Haus auf der Plattform X veröffentlichte. Anne Pollmann berichtet aus den USA.
6: Trumps Herz-Kreislauf-System entspreche dem eines rund 14 Jahre jüngeren Menschen, attestierte der Leibarzt dem Präsidenten. In den vergangenen Monaten wurden immer wieder Bedenken um den Gesundheitszustand des Präsidenten laut. Ein Grund waren dunkle Flecken an seinen Händen. Auch dafür findet sich in dem Bericht eine Erklärung, nämlich, dass viele Hände schütteln. Weil der Präsident Aspirin als Blutverdünner nehme, komme es eben schneller zu Blutergüssen. Trump wird dieses Jahr 80 Jahre alt. Bei seinem zweiten Amtsantritt war er der älteste Präsident der US-Geschichte, gemessen am Alter der Amtseinführung.
4: Ja, wie der Schweizer Eishockey-Nazi sieht es ganz nach Finale aus. Remo Krummenacher zu Zürich brennt die Hütte.
7: Die Hütte hat brennt. Im Moment ist natürlich ruhig. Wir sind in der Pause. 2 Drittel sind gespielt. Die Schweiz führt gegen Norwegen mit 4:0. Ein starker Auftritt im zweiten Drittel mit Goal von Dennis Malgin, Ken Jäger und Damien Ria hat die Führung ausgebaut werden, wo man nach dem ersten Drittel nur 1:0 geführt hat. Hat man es ausbauen und führt jetzt komfortabel mit 4:0 und man erwartet hier ein drittes Drittel, wo man natürlich dann die Führung auch über die Ziellinie bringt. Vielleicht noch das ein oder andere Goal könnte erzielen und so komfortabel nachher eigentlich dann auf morgen am Abend sich vorfreuen, wo dann die WM-Goldmedaille ausgespielt wird.
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2: Die Sonne strahlt vor allem heute auch für unsere Schweizer Nazi Quirin Beck.
8: Jetzt am Abend ist das Wetter unverändert, sonnig mit hohen und mittelhohen Wolkenfeldern. In der Nacht ist es dann gering bewölkt bis klar. Dazu haben wir heute noch Vollmond. Morgen am Sonntag haben wir dann wieder einen sonnigen Start in den Tag mit hohen Wolkenfeldern. Dann nehmen die Wolken allgemein ein bisschen zu, dann eine Kaltfront nähert sich. Mittag, Nachmittag dann kommt es zu Regengüssen, begleitet auch von Blitz und Donner. Temperaturen morgen spürlich tiefer, so um die 27 bis 28 Grad. Dazu haben wir einen mäßigen Westwind im Flachland. Auf den Bergen ist der sogar stark. Am Montag haben wir sozusagen Rückseitenwetter. Da haben wir morgen noch viele Wolken und teils auch Regengüsse, vor allem entlang der Berge. Dann gibt es aber einen Übergang zu recht sonnigem Wetter. Temperaturen dann so um die 23 bis 24 Grad.
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2: Ein Unfall haben wir auf der A4 zwischen Zürich-West und Affolteren. Der rechte Fahrstreifen ist dort blockiert. Und dann auf der A3 beim Westring in der Höhe Hafnenbergtunnel. Dort dürfte es jetzt sehr langsam zu einem Stau kommen, weil es ist ein Pannenfahrzeug auf der Strecke. Und vom Tessin Richtung Norden aktuell 7 Kilometer Stau. Vom Norden in Süden da hat sich der Stau inzwischen aufgelöst.
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2: Zu Ennetbürgen kommt ein Senior bei einem Verkehrsunfall ums Leben. Das OK von den Zuger National Summer Games ist zufrieden nach 3 Tagen. Nach einem Selbstunfall zu Bech sucht die Polizei Zeuge und der Slow-Up Schweiz ist morgen zum 9. Mal.
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4: In Ennenbürgen ist am Vormittag ein Senior bei einem schweren Verkehrsunfall gestorben. Dazu der Marco Niederberger, Chef der Nidwaldner Verkehrs- und Sicherheitspolizei.
9: Heute Morgen, ca. um 9:30 Uhr, ist ein E-Bike-Fahrer von der Herderen, vom Schießstand, Richtung Hauptstrasse gefahren. Gleichzeitig ist ein Postauto von der Pilatus-Flugzeugwerke Richtung Ennenbürgen auf der Halbstrasse gefahren. Und bei der Kreuzung im Bereich Herderen ist es zu einer Frontalkollision von diesen zwei Fahrzeugen gekommen. Und der E-Bike-Fahrer, der 90-jährige E-Bike-Fahrer, ist leider nach längerer Reanimation durch die Rega auf der Unfallstelle noch verstorben.
4: Der verstorbene Senior ist vom Kanton Nidwalden. Eine Person, die im Postauto drin war, hat sich leicht verletzt. Die Stanserstrasse zu Ennetbürgen ist wegen dem Unfall rund 2 Stunden lang zu. Der Zug steckt zumindest in den National Summer Games. Seit dem Donnerstag machen rund 2000 Sportlerinnen und Sportler mit einer Beeinträchtigung in 17 Sportarten gegeneinander an. Der Zentralreporter Pius Vogel hat mit der OK-Präsidentin Elia Müller reden und sie zuerst gefragt, wie sie sich jetzt am Samstag oben fühlt.
10: Ich fühle mich wunderbar, extrem gut. Wir haben so viele glückliche Menschen, dankbar, die einfach strahlen, die Freude haben. Und das ist so schön zu sehen.
11: Ja, und das spürt man auch, wenn man nämlich all diesen Leuten hier gegenüber in die Augen blickt. Und sie strahlen alle. Und auch bei euren Aufgaben, ihr habt ja so viel zugehört, 16 verschiedene Wettkampforte, hat alles müssen funktionieren, die Infrastruktur und. Und man kann wirklich sagen, es ist einfach sensationell.
10: Ja, das ist so. Wir haben wirklich ein sensationelles OK-Team, das einen super Job gemacht hat. Es gibt fast nichts, was ich muss sagen, was nicht funktioniert hat. Und das widerspiegelt sich dann in der Dankbarkeit der Leute. Das ist grandios, was wir spüren und entgegennehmen dürfen.
4: Die Spiele in Zug gehen noch bis morgen. Zu weiteren Themen vom Tag. Bei der Verzweigungsorg Ganserland auf der A13 zu Mels hat sich am Vormittag ein Auto überschlagen. Eine 78-jährige Frau ist bei einer Rechtskurve von der Fahrbahn abgekommen. Das Auto hat sein Gras rausgeschleudert, schreibt die Kantonspolizei St. Gallen. Die Autofahrerin hat verletzt ins Spital müssen. Am Auto und an der Infrastruktur von der Autobahn hat es einen Sachschaden von mehreren Tausend Franken gegeben. Das Pech in der Ausserschweiz sucht die Polizei nach einem Unfall an den Pfingstenzeugen. Ein 31-jähriger Autofahrer ist auf der Seestrasse Richtung Freienbach gefahren und hat mehrere Fahrzeuge überholt. Nachher ist er mit seinem grauen Mercedes in eine Betonmauer gefahren. Er und seine 26-jährige Beifahrerin hat es leicht verletzt. Passiert ist der Unfall an der Seerstrasse zu Bech am Pfingstsonntag nach dem 7. am Abend. Wer etwas gesehen hat, soll sich bei der Kantonspolizei Schweiz melden. In Uetliburg in der Gemeinde Gommiswald ist ein Auto in ein landwirtschaftliches Fahrzeug gefahren. Der 37-jährige Autofahrer hat auf der Rickenstrasse Richtung Ricken überholen, schreibt die Kantonspolizei St. Gallen. Der 82-jährige Fahrer im landwirtschaftlichen Fahrzeug hat verletzt ins Spital müssen. Der Sachschaden ist zusammengezahlt fast 100'000 Franken. Der Audi hat Totalschaden. Und morgen Sonntag gibt es im Tauchessu Schweiz auf verschiedenen Strassen kein Durchkommen für einen motorisierten Verkehr. Zum 9. Mal rollt der Slow-Up Schweiz vom Morgen bis am frühen Abend. Tausende Leute mit Velo, Trotti, Rollschuhen und sogar Seifenkisten dürfen den frei auf der Strasse fahren. Von Steinen über Seewen, Eibach, Brunnen und Lauerz bis auf Goldau. Dafür werden 30 km Strassen gesperrt, erklärt der Kurt Batschert von der Erlebnisregion Mitte.
12: Das ist natürlich klar, wenn man die Strasse sperrt, den ganzen Tag, von morgen um 9 Uhr bis am Abend um 6 Uhr, gibt das Einschränkungen. Es braucht sicher gewisse Massnahmen. Die Autobahn Ausfahrt, Goldau ist gesperrt. Aber wir haben auch gute Alternativrouten. Man kann auch immer anrufen. Wir haben extra Handynummern eingerichtet, wo der Verkehrsverantwortliche abnehmen und erklären, wo jetzt durchfahren muss. Und es ist auch so, dass man praktisch überall Lösungen hat. Man hat Alternativparkplätze gesucht, wo die Leute halt am Sonntagmorgen früh oder am Samstagabend schon können das Auto parkieren können, wenn die Strecke gerade am Haus vorbeigeht oder so. Und dann gibt es natürlich auch noch Stellen, wo das Slow-Up eigentlich die Hauptstrasse überquert und dort tut man mit Streckenbüsten, mit Verkehrskadetten den Verkehr leiten.
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2: Unsere Hockey-Nazi ist auf dem besten Weg ins WM-Final einzuziehen.
13: Hotschitz! Hotschitz! Hotschitz!
2: Das dritte Drittel ist am Laufen. Remo Krummenacher, Zürich.
7: 3,5 Minuten gespielt im dritten Drittel. Die Norweger mit 2-3 Abschlussversuchen. Jetzt geht wieder aus dem höheren Slot. Giannoni hat dann die Scheibe können abwehren mit den Schultern nach vorne abprallen und dann hat dann der Schweizer können übernehmen und die Scheibe wieder raustragen. Aktuell sind die Norweger im Scheibenbesitz, aber in der eigenen Zone. Sie versuchen jetzt hier auf der rechten Seite rauszukommen. Es ist ja der Elfsveen, der hier rausgekommen ist, aber in dem Moment wird abpfiffen und es wird dann die sechste Strafe ausgesprochen, bereits die sechste 2-Minuten-Strafe gegen Norwegen. Das mal verwünscht das Dian Solberg. Er muss da für 2 Minuten auf die Strafbank. Eine blöde Strafe in der eigenen Zone. Zuerst chippt er den Böck weiter zum Mitspieler und dann haut er noch mit einem Crosscheck da in den Rücken rein. Also absolut eine unnötige Strafe vom Solberg und somit ein weiteres Powerplay für die Schweizer. Die Schweizer haben ja schon ein Powerplay-Goal können erzielen. Das ist jetzt 3-0, ein 4-0 gewesen, das letzte Goal, das die Schweiz gemacht hat, das Powerplay-Goal von Damian Riad. Und jetzt die nächste Möglichkeit. Nico Higier am Bulli-Punkt versucht die Scheibe auszugraben. Er gewinnt das Bulli, aber dort ist gar kein Schweizer, sondern ein Norweger. Es ist der Ronild, Martin Ronild, der die Scheibe raustragen konnte. Josi jetzt hinter dem eigenen Goal, der versucht da wieder ein bisschen Ruhe reinzubringen. Auch, jawohl, zweimal Pirouette, dreimal Pirouette, jetzt spielt der Scheibe über. Aber die Norweger jetzt mit einem offensiveren Forechecking. Bisher sind sie eher tief gestanden. Die Schweiz kommt jetzt in die Zone nicht mehr rein. Damian Ria auf der rechten Seite, Pass in die Mitte. Hischier und da haben wir es. 5-0. Das zweite Powerplay-Goal am heutigen Abend. Gerade mal 29 Sekunden. Powerplay hat das gebraucht. Man ist zuerst eigentlich hat man das Bulli gewonnen und gleich verloren, hat müssen frisch rein. Damian Riad hat einen schönen Pass in höheres Slot. Nico Higier kann die Scheibe annehmen und bezwingt den Haukeland zum 5. Mal am heutigen Abend. Somit haben wir also die Antwort auch. Wer ist, welche Statistik wird heute nicht weitergetragen? Und zwar ist es die gute Safe Percentage vom Haukeland, weil die Schweizer heute Abend mit einer sensationell guten Effizienz. Man ist jetzt bei 20%, 5 Goal bei 25 Schüssen aufs Goal. 5-0 für die Schweiz. 4 Minuten 30 sind gespielt im dritten Drittel.
2: Ja, was für ein Hockeyfest heute Und Schlag auf Schlag geht es übrigens am 6. weiter. Aus regionaler Sicht für uns ganz interessant. Der HC Kien in Luzern könnte heute im Handball den Schweizer Meistertitel holen mit einem Sieg Schaffhausen gegen Kadetten Schaffhausen. Da richtet sich unser Reporter, der David Weiss, auch schon mal ein. Ab dem 6. übertragen wir die Partie dann live. Und jetzt geniessen wir es einfach. 5:0 führt die Schweiz gegen Norwegen.

0: Fans im Stadion, sondern auch überall im zentralen Sendegebiet, wo man bei Public Viewings das Spiel auch miteinander verfolgt. Zum Beispiel auch in Zug. Da ist unser Reporter, der Pius Vogel, unter dem Fußballvolk.
1: Ich befinde mich hier im Public Viewing im Freiraum Zug und da sind riesen viele Menschen, die auch da sind und mitfiebern und natürlich sensationell begeistert sind, dass die Schweiz gegen Norwegen klar am Führen ist. Grosse Freude hier im Freiraum.
2: Ja, absolut. Definitiv. Ist mega geil.
1: Das ziehen wir durch, hat er sie?
2: Ja, definitiv. Den nehmen wir mit.
1: Wunderbar, jetzt holen wir Expertise rein. Warum ist die Schweiz so in Führung? Was macht es aus gegen Norwegen, da so eine grosse Führung vom Resultat her zu haben?
3: Wir sind mental eigentlich besser, wir sind läuferisch besser, Stocktechnik. Also von dem her eigentlich, es ist eigentlich, im Prinzip muss man sagen, ein logisches Resultat, 4-0. Ich habe 4-1 tippet. Ich wäre schön für den Giannoni, wenn er es noch behalten könnte, von dem her.
1: Genau, aber ein ganz guter Tipp von dir. Also bei dem könnte es bleiben, wenn das so weitergeht. Ich gehe da über. Was heisst das für die Schweiz? Wenn sie heute siegt, dann ist morgen ganz klar für die Schweiz. Ich meine, da ist man mental super, würde sie ja gerade noch einen Sieg drin legen.
4: Also unbedingt. Ich denke, ein Sieg liegt drin, aber es wird Herzstück Arbeit. Also das ist nicht selbstverständlich, aber wie die Mannschaft zusammengewachsen ist, wie sie einfach wirklich voll füreinander gehen, das ist unglaublich schön zum Zuschauen. Einfach ja, einfach super.
1: Sensationell. Und das ist gerade der Generationentisch. Und ich habe da gerade die Jungen auch noch bei mir, die da auch noch mitfiebern. Euch geht es auch gut?
5: Ja, sehr gut.
1: Ja, ist nicht schlecht. Schweiz in Führung. Was heisst das so? Auch voll am Mitfiebern für dich?
5: Ja, natürlich. Voll am Mitfiebern. Schon seit dem ersten Match. Immer dabei.
1: Und jetzt kannst du uns noch kurz erklären, wer da so alles am Tisch ist. Family, Friends oder was?
5: Ja, also alle ein bisschen zusammen in der Schule, die Jungen. Und dann sind noch die Eltern dabei, genau.
1: Sehr schön. Ihr seht es hier im Freiraumzug, da geht die Post ab. Und bei so einem Resultat erst recht.
0: Hockey-Fans überall hier im Zentralland, die mitfiebern sind. Und ja, ich glaube, an diesem Finaleinzug da kann Norwegen nicht mehr rütteln. Es sieht schon so aus, jetzt Remo Krummenacher in Altstetten im Stadion.
6: Ja, das Score von 15-0 ist natürlich, sieht sehr, sehr gut aus. Die Norweger, die gut mitgespielt haben am Anfang und jetzt eine Powerplay-Möglichkeit haben, nachdem der Attilio Biasco wegen einem Stockschlag hat müssen raus. Sie haben sich auch gut können jetzt da festsetzen, auch schon zwei, drei Abschlüsse auf Leonardo Giannoni, aber entweder wird blockt, Giannoni kann abwehren oder die Scheibe geht am Goal vorbei. Die Schweizer kommt in Scheibenbesitz, aber kann nicht befreien. Die Norweger immer noch drinnen. Es sind noch 17 Sekunden in Unterzahl. Wieder ein Abschlussversuch, knapp am Goal vorbei. Hat dort der Noah Steen geschossen und Norweger wieder in Scheibenbesitz. Die Scheibe ist nach dem Schuss zwar an die Bande richtig und richtig blaue Linien, aber man konnte die Scheibe drinnen behalten. In dem Moment aber kann man die Scheibe befreien. Es war ja der Sven Andrighetto, der die Scheibe rausgebracht hat und man ist wieder vollzählig. Und jetzt kann man natürlich auch wieder gegen Führer etwas mehr machen und die Scheibe vor allem ein bisschen vom Goal von Leonardo Giannoni wegzuhalten. Ein drittes Shoutout wäre natürlich cool. Haukeland hat schon drei, dann hat er auch drei, dann wäre er auch dort wieder das Nummer 1 mitteilt mit einem anderen Goal zusammen.

Sie dort irgendwie den Weg können zumachen. Wir haben noch genau 10 Minuten Zeit oder 10 Minuten Spielzeit in dem dritten Drittel. Die Schweiz führt komfortabel mit 5:0.

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0: Wäre schon schön, wenn es bei einem so einem Plus-Null-Resultat bleibt auf Seite von Norwegen. Und die Schweiz ist auf dem besten Weg dazu. Es sind etwa noch 5 Minuten, die wir laufen sind. Immer kommen nachher.
1: Wir haben noch genau 5 Minuten 20 auf der Matschuhr. Im Moment kenne ich die Spieler nicht unbedingt auf dem Eis, sondern schwarze Helfer, die das Eis putzen. Powerbreak angesagt, da wird jedes Mal das Eis wieder ein bisschen gereinigt vom Schnee, den es gegeben hat, oder von, wie soll ich sagen, von dem Eis, das abgeschabt worden ist, damit der Böck nachher wieder sauber auf dem Eis, auf dieser glatten Unterlage kann gleiten. Der Spielstand ist immer noch 5:0 im Moment. Das Bulli nachher wird da gespielt vor Leonardo Cinoni. Die Schweiz macht gegen Führer nicht mehr so viel. Man ist vor allem da, als man das Null kann heben. Also man merkt schon, der Spieler ist das wichtig, dass da der Cinoni auch mit einem sehr, sehr guten Gefühl kann dann in das Finalspiel rein. Mit dem Finaleinzug, ich sage jetzt mal, das ist gestern am heutigen Tag, mit dem Finaleinzug ist das die dritte Medaille, die man an der Weltmeisterschaft kann sichern. Eine dritte Medaille in der Schweiz, das ist unglaublich. Ein kleines Land und doch dreimal hintereinander eine Medaille an der Weltmeisterschaft. Das Spiel ist wieder aufgenommen worden. Die Schweiz kommt auch aus der Zone raus und in die Zone der Norweger rein. Aber nicht super aufgebaut, sondern so, dass man einfach versucht, die Scheibe wieder auszugraben. Dennis Malgin versucht jetzt auf der Seite dort ran. Türknauf kann sie leider nicht fangen mit der Hand. Darum geht die Scheibe raus. Dean Kukan jetzt aber in Scheibenbesitz. Und in dem Moment wird das Spiel abpfiffen nochmal. Es gibt ein Bulli in der Mittelzone. 4 Minuten 51 noch zu spielen. Schweiz 5, Norwegen 0.
0: Am engen Orten wird es heute eine lange Nacht werden. Ein Hockeyfest. Ich denke auch in Zug, wo unser Reporter, der Pius Vogel ist.
2: Und wieder hier im Freiraum habe ich Gäste, die da sind, die mit Fieberit von Siebne und von Avoltram Albis, natürlich auch in unserem Sendegebiet innen. Ja, so ein 5-0-Sieg, also momentan Führung, müssen wir natürlich noch sagen, das ist ja fantastisch.
3: Es ist fantastisch, wir sind stolz und vor allem auch der Cenoni, der lässt einfach kein Goal durch, das ist affengeil.
2: Ja genau, so muss es sein. Aber das ziehen wir durch heute Abend noch mit dem Sieg. Ich meine, da steht ja nichts mehr im Weg.
4: Nein, ein Stängeli gibt das noch. Ich bin optimistisch, voll.
2: Hey, und was heisst das für morgen? Ich meine, wenn das Finale ist, was heisst das? Das würde ja mental ist in der Schweiz so etwas von parat.
4: Ja, die holen wir.
3: Also, wir sind voll in Hoffnung und wir sind überzeugt, sie haben eine grosse Chance das Jahr.
2: Das ziehen wir durch miteinander. Eben, jetzt noch fest drücken.
3: Volle Pulle! Yeah!

0: die Norwegen, die tun mir jetzt fast ein bisschen leid. Aber es freut uns natürlich. Unsere Schweizer Nazi in Höchstform, Remo.
1: 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Ja, wenn das ertönt, wenn das gesungen wird, weiss man, was passiert ist. Die Schweiz hat wieder getroffen. Theo Rochette nach Pass von Pius Sutter. Die Schweiz hat können ins Drittel rein, hat sich dort ein bisschen festsetzen können. Rochette war eigentlich der, der das orchestriert hat. Der Pius Sutter dann hinter dem Goal kommt er in Scheibenbesitz. Lanciert oder spielt der Böck zurück in Slot. Dort Rochette, ein One-Timer ins höheren Engeli, von sich aus gesehen links. Und der Haukeland zum sechsten Mal am heutigen Abend bezwungen. Somit neuer Spielstand, 2 Minuten 26 vor Schluss von dem Spiel. Nicht dritte Drittel, sondern vor Schluss von dem Spiel. Die Schweiz führt neu mit 6 zu 0.

0: 45 Sekunden sind noch zu spielen. Die Schweiz führt 6-0. 6 verschiedene Torschützen. Jede Linie hat getroffen. Erste Linie einmal mit dem Higier, zweite Linie der Berci, dritte Linie der Malgin, vierte Linie hat zweimal getroffen. Jäger und Riot. Und der 13. Stürmer auf dem Matchblatt, auch der Theo Rochette, der als fünfte Linie aufgeführt ist. Also eigentlich hat jede Linie, inklusive die fünfte Linie, getroffen. 30 Sekunden sind noch zu spielen. Norweger jetzt im Scheibenbesitz in der neutralen Zone. Natürlich geht es jetzt nur noch darum, das 0 zu halten. Die Scheibe muss einfach wieder aus dem Drittel rausgespielt werden. Man bringt sie auch hinter das Goal vom Haukeland und geht da nicht mehr gross vorchecken. Ja, es ist, man ist noch ein bisschen am Vorchecken, aber nicht mehr so viel. Man tut vor allem die eigene blaue Linie zu, weil man die letzten 10 Sekunden, die will man jetzt einfach abspielen. Die Scheibe kommt hinter, Leonardo Cennoni wird gespielt, aber die Schweiz ist in Scheibenbesitz, kann die Scheibe dann rausspielen und in dem Moment wird abpfiffen. Die Schweiz gewinnt das Halbfinalspiel souverän gegen Norwegen mit 6-0. Es hat 18 Minuten schier gedauert, bis der Berci das Score hat können eröffnen. Die Norweger haben gut mitgehalten am Anfang, haben auch einige Möglichkeiten gehabt, aber umso länger als das Spiel gegangen ist, umso klarer und drückender ist die Schweiz überlegen gewesen. Das zweite Drittel hat man dominiert mit 3 Goal. Malgin, Jäger, Riad hat man da bis zur 36. Minute können komfortabel in Führung gehen und im letzten Drittel hat man das Spiel einfach souverän abgespielt. 6-0. Leonardo Cennoni baut also seinen Rekord an Shutouts aus an Weltmeisterschaften. Er ja alleiniger Rekordhalter mit Shutouts an Weltmeisterschaften. Und ja, morgen Abend geht es los oder geht es weiter. WM-Finale Swiss Life Arena. Heute Abend werden wir erfahren, wer der Gegner wird sein. Kanada oder Finnland. Beide Mannschaften spielen ein gutes Eishockey in dieser WM. Kanadier alle Spiele gewonnen. Einmal gegen die Norweger müssen nicht Verlängerung. Norweger haben immer wieder geführt, aber dann Kanada doch noch gewonnen in Extremis. Und die Finnen haben auch alles gewonnen, außer gegen die Schweizer Nationalmannschaft. 6-0. Ich wünsche einen ganz schönen Abend. Vielleicht schaut man heute Abend noch den anderen Match. Und ja, dann hört man sich wieder morgen Abend. Martin Hürlimann wird dann hier aus der Swiss Life Arena das WM-Finale zwischen der Schweiz und Kanada oder Finnland kommentieren.
1: Danke vielmals, Remo. Ja, was für ein schöner Nachmittag, was für eine Freude, wie es da die Schweizer Nazi macht. Und es gibt Stimmen zu der Partie bei uns auch jetzt, auch nach dem 6. Und auch Fans, auch im Zug sind wir nach wie vor mit dabei, was die Fans zu dem Spiel sagen. Und es geht gerade mit dem nächsten Highlight bei uns weiter aus regionaler Sicht. Der HC Kriens Luzern könnte heute im Handball mit einem Sieg gegen Kadetten Schaffhausen Schweizer Meister werden, den Schweizer Meistertitel holen. Wir sind live mit dabei, schalten dann gerade zu unserem Reporter zum David Weiss und an dieser Stelle übernimmt der Janik Köhn, führt euch durch den weiteren Sportabend. Einen schönen Rest ja, von dem Samstag, von dem gefreuten Samstag, das wünscht euch der Andi Batschet. Und gut, im Normalfall spielen wir keinen Titel zweimal am Tag, aber heute möchten wir doch eine Ausnahme. Schönen Abend.

0: Tochse mit Venus von Bümplitz und ja, wie schon gesagt, wenn der Song zu hören ist, dann gibt's etwas zu feiern, vor allem aus Sicht von der Schweizer Eishockey-Nazi. Wir haben's also geschafft, zum dritten Mal hintereinander ist die Schweizer Nazi, ja, gönnt sie erstens eine Medaille und zweitens ist sie zum dritten Mal im WM-Final. Und ja, das freut natürlich die Spieler, das freut die Trainer, das freut vor allem auch die Fans, vor allem aus dem Public Viewing Zug, wo uns der Pius Vogel vor Ort ist. Und ja, dort hören wir doch mal rein, was dort die Fans dazu noch sagen.
1: So, wir kommen in die Schlussphase da vom Spiel Schweiz-Norwegen im Freirumszug. Ihr hört jetzt im Hintergrund. Der Jubel, wir kann ihn nicht mehr bremsen. Die Schweiz siegt, ganz klar. Und grosse Freude.
2: Riesige Freude, auch ohne den Fische.
1: Eben, es kommt ganz gut.
2: Leider.
1: Aber es ist gleich gut gekommen, da freuen wir uns natürlich.
3: Souveräns Ablaufen. Souverän.
1: Hat alles geklappt und für morgen ist das Einbahnfahrt Richtung Weltmeister.
3: Das hoffen wir nach all diesen Nach all diesen schwierigen Spielen, die es früher hatten, es muss einfach jetzt klappen.
1: Sehr schön. Top. Und wir drücken den Daumen.
2: Ja, Freinacht ist geplant, oder?
1: Voilà.
2: Ich auch im Zug.
1: Natürlich, der ganze Zentralschweiz, Freiraum, sagen wir. Ich gehe gleich den Tisch weiter. Halten wir da noch geschwind weiter in Stremien. Liebe Kolleginnen und Kollegen, wie findet ihr das?
4: Super. So sehr haben wir nie gewonnen hier. Ich freue mich riesig auf den Platz. Wann geht es denn wieder im Finale? Ich hoffe, dass es auch gewinnen mal.
1: Hey, voilà, da ist der Fall klar. Die Schweiz heute einen klaren Sieg. Und morgen drücken wir so fest Däume und ich meine mit so vielen Emotionen. Das kommt natürlich besonders gut. Fantastischer Sieg hier von der Schweiz gegen Norwegen. Live vom Freiraum zurück ins Studio.
0: Danke vielmals, Pius Vogel vom Public Viewing Zug. Wer der Finalgegner ist, das wissen wir noch nicht. Der kommt noch aus heute Abend zwischen Kanada und Finnland. Der Match geht dann am 8. Abend los. Alle guten Dinge sind drei, also zum dritten Mal im WM-Final hintereinander die Schweizer Eishockey-Nazi. Und ja, wenn wir schon bei allen guten Dingen drei sind, da gehen wir jetzt ja, zum Handball. HC Kiez Luzern auswärts gegen die Kadetten Schaffhausen. Und wieso alle guten Dinge drei? In der Playoff-Finalserie von diesen beiden Mannschaften steht es nämlich 2-0 für die Zentralschweizer. Heisst also, noch ein Sieg fehlt und der erste Schweizer Meistertitel von der Klubgeschichte vom HC Kiez Luzern ist Tatsache. Die erste Chance auf den Titel haben die Kienzer jetzt also beim dritten Playoff-Spiel auswärts in Schaffhausen. Und dort an schalten wir jetzt. Genauer gesagt, jetzt BBC Arena oder BBC Arena, so muss ich sagen. Und dort ist unser Reporter, der David Weiss. David, ich habe es gesagt, 2-0 in der Serie, es könnte etwas Historisches heute passieren. Wie siehst du es heute? Schafft es der HC Kiez Luzern heute oder nicht? Wie ist so ein bisschen deine Einschätzung?
5: Ja, das ist natürlich die Frage, die sich hier auch alle stellen, die hier in der Arena sind, die hier rundum um das Spiel sehr gespannt auf den Abpfiff vom 6. wartet. Schafft Kriens in dem dritten Spiel von dieser Best-of-Five-Serie den dritten Sieg und eben den ersten Meistertitel von der Clubgeschichte? Sehr schwierig zu sagen, Janik. Die aktuelle Einschätzung ist schon so, dass es hier in Schaffhausen sehr schwierig ist, weil Kadetten ist ein absolutes Weltklasse-Team, muss man schon sagen, die haben sehr viel Qualität in der Mannschaft. Aber in den bisherigen beiden Spielen ist es doch überraschenderweise so gesehen, dass Kriens hier Kadetten nicht gerade dominiert, aber doch sehr klar zu Siegen gekommen ist. Und entsprechend muss man da also heute schon davon ausgehen, dass das könnte passieren mit dem ersten Meistertitel für Kriens. Und übrigens, Janik, seit 33 Jahren wäre es auch der erste Schweizer Meistertitel, der in Zentralschweiz wieder ging. 1993 ist es gesehen, wo das letzte Mal der Fall das gesehen ist mit Borba Luzern. Aber wir sind auf jeden Fall bereit, um das allenfalls heute können miteinander zu erleben hier in Schaffhausen.
0: Ja, da dürfen wir also sehr gespannt sein. David, wie ist denn so ein bisschen die Unterstützung jetzt heute aus der Zentralschweiz in Schaffhausen?
5: Ja, da merkt man schon, dass da etwas könnte möglich sein. Es sind sehr viele Fans von Kriens und überhaupt aus der Innerschweiz angereist. Wir haben vorhin noch kurz mit den Verantwortlichen vom Verein geredet. Sie rechnen mit rund 1000 Leuten, die aus der Zentralschweiz hergereist sind. Die Halle, die fast rund 3500 Zuschauerinnen und Zuschauer, ist ganz okay gefüllt schon. Und der Block hinter einem einen Goal, der ist voll in blau-weiß. Also da haben Kriensrinnen und Kriens den Weg hierher gefunden und werden hier ihre Mannschaft wirklich auch unterstützen. Auch die Verantwortlichen haben uns gesagt, dass hier tatsächlich 5 Fangars den Weg hier an die Grenze, an die nördliche Grenze von der Schweiz gefunden haben.
0: Ja, da dürfen wir also gespannt sein. Also die Unterstützung ist da. Jetzt gleich noch so ein bisschen die Frage, ja, welche Spieler oder so könnten dort allenfalls den Unterschied machen und der HC Kinzel Luzern zum, ja, ich sage jetzt, Schweizer Meister schiessen?
5: Ja, wenn man die Frage stellt, dann kommt eigentlich ein Name gerade ganz zuerst vorne in den Vordergrund. Das ist der Luca Sigrist. Er ist 20-jährig, wechselt dann nach dieser Saison in die deutsche Bundesliga und das zeigt schon, wie viel Talent der junge Mann hat. Er hat in beiden Finalspielen über 10 Goal selber erzielt und hat, wenn man auf die Statistik schaut von dieser Meisterschaft, schon über 300 Goal geschossen für seine Mannschaft und mehr als doppelt so viel als der zweite in diesem Ranking. Also das ist wirklich ein absoluter Topscorer. Er wird sicher heute einen grossen Teil können ausmachen für seine Mannschaft. Und wenn wir hier vielleicht noch zweite Person nennen, dann ist das der Kreisläufer, der Kriens Luzern im Einsatz hat. Das ist ein Kroat, der Marin Šipić. Er ist mit Kroatien Vize-Weltmeister geworden. Und Janik, wenn wir neben ihm würden stehen, würden wir beide also sehr schmal aussehen, weil der hat wirklich Verdrängungsmasse hier im Kreis. Und wenn der Ball bei ihm landet, dann kann man also mit gutem Gewissen davon ausgehen, dass der kurze Zeit später im Goal innen ist. Also da ist richtig viel Wucht rum. Und es sind natürlich noch viele andere Spieler auf dem Spielfeld. Aber die beiden werden sicher ein entscheidender Faktor sein heute in diesem Spiel.
0: Ja, dann hoffen wir doch, dass das so weit gut kommt. Fürs Erste danke dir vielmals, David Weiss, live aus der BBC Arena Schaffhausen. Am Punkt 6 geht's also los. Nach den News schalten wir dann ein erstes Mal auf Schaffhausen zum Match Kadetten Schaffhausen gegen den HC Kriens Luzern. Dann gleichzeitig wird dann auch noch geshootet, und zwar in der ungarischen Hauptstadt Budapest. Dort steht nämlich der Champions League Finale noch auf dem Programm. Und dort spielt Paris Saint-Germain gegen Arsenal London, der französische Meister und Titelverteidiger von der Champions League gegen den aktuellen englischen Meister aus der Premier League. Für Arsenal wäre es zum ersten Mal der Titel in der Champions League in der Vereinsgeschichte. Für Paris Saint-Germain, wie schon gesagt, Titelverteidiger wäre es der zweite in Folge. Auch dort halten wir euch natürlich auf dem Laufenden. Ja, sind wir gespannt, ob es heute für den HC Kriens Luzern lange zum Titel. Wir sind gespannt. Jetzt heizen wir ein und nach den News schalten wir dann ein erstes Mal auf Schaffhausen.

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2: Guten Abend, ich bin der Jonathan Ernst. Heute Morgen ist ein 90-jähriger E-Bike-Fahrer im nidwaldischen Ennetbürgen nach einem Unfall verstorben. Der Mann war mit einem langsamen E-Bike unterwegs, also mit Unterstützung bis 25 km pro Stunde. Er kollidierte beim Einbiegen in die Hauptstraße mit einem Postauto. Er verstarb laut Kantonspolizei Nidwalden noch auf der Unfallstelle. Ein Postauto-Fahrgast erlitt leichte Verletzungen. Rund 5'000 Menschen haben gegen die Verkehrsflut am Brenner protestiert. Die Verkehrsachse, die Österreich und Italien verbindet, ist seit heute Morgen blockiert. Die Demonstrierenden machten auf der Autobahn ihren Unmut über Lärm, Abgase und Belastungen im täglichen Leben deutlich. Dennoch blieb das befürchtete Verkehrschaos durch die Komplettsperre bisher aus. Mit über 13 Millionen Fahrzeugen im letzten Jahr ist die Strecke die verkehrsreichste Nord-Süd-Verbindung der Alpen. Der Ebola-Ausbruch in Zentralafrika hat auch Auswirkungen auf die Fußball-WM. Die USA, Kanada und Mexiko haben für die Fußball-WM Einreiseverbote verhängt. Wie die US-Regierung im Namen der drei Gastgeberländer mitteilte, sollen abgestimmte Maßnahmen zum Schutz der öffentlichen Gesundheit ergriffen werden. In den USA gelte zunächst ein 30-tägiges Einreiseverbot für ausländische Reisende, die sich in den vergangenen 21 Tagen in Uganda, der Demokratischen Republik Kongo sowie in Südsudan aufgehalten hätten. US-Verteidigungsminister Pete Hegseth warnt vor Chinas Aufrüstung. An einer Sicherheitskonferenz rief er asiatische Verbündete auf, ihre Militärausgaben zu erhöhen, um China entgegenzuwirken und keine regionale Vorherrschaft zuzulassen. Gleichzeitig betonte Hegseth, die Beziehung zwischen den USA und China sei besser als seit vielen Jahren. Zudem kritisierte er europäische Verbündete, die USA würden nicht länger die Verteidigung wohlhabender Nationen subventionieren, sagte Hegseth. Die Schweiz ist im Eishockey-WM-Finale. Die klar überlegenen Schweizer gewinnen gegen Norwegen mit 6:0. Wer morgen Abend gegen die Schweiz im Finale antreten wird, machen heute Abend Kanada und Finnland im zweiten Halbfinale unter sich aus.
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3: Und mehr zum Wetter weiss der Quirin Beck.
4: Jetzt am Oben ist das Wetter unverändert, sonnig mit hohen und mittelhohen Wolkenfeldern. In der Nacht ist es dann gering bewölkt bis klar. Dazu haben wir heute noch Vollmond. Morgen am Sonntag haben wir dann wieder einen sonnigen Start in den Tag mit hohen Wolkenfeldern. Dann nehmen die Wolken allgemein ein bisschen zu. Dann eine Kaltfront nähert sich. Mittag, Nachmittag dann kommt es zu Regengüssen, begleitet auch von Blitz und Donner. Temperaturen morgen spürlich tiefer, so um die 27 bis 28 Grad. Dazu haben wir einen mäßigen Westwind im Flachland. Auf den Bergen ist der sogar stark. Am Montag haben wir sozusagen Rückseitenwetter. Da haben wir morgen noch viele Wolken und teils auch Regengüsse, vor allem entlang der Berge. Dann gibt es aber einen Übergang zu recht sonnigem Wetter. Temperaturen dann so um die 23 bis 24 Grad.
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3: Da schauen wir auf die A2 oder 10 Richtung Basel zwischen dem Rastplatz Knutwil Nord und Dagmarsellen. Dort besteht Gefahr wegen einem Unfall. Dort ist der Standstreifen blockiert. Und dann, wenn wir Richtung Nord unterwegs sind, schauen wir noch schnell zum Gotthardtunnel. Zwischen Quinto und Airol haben wir noch 4 km Stau. Das bedeutet einen Zeitverlust von bis zu 40 Minuten. Die Fahrt Airol ist zu. Ich wünsche weiterhin eine gute und vor allem eine sichere Fahrt.

0: Einen wunderschönen guten Abend und schön sind ihr weiterhin mit dabei bei Radio Zentral an dem sportlichen Nachmittag und an dem sportlichen Abend. Es geht natürlich sportlich weiter natürlich am Abend jetzt mit Handball. HC Kienz auswärts gegen die Kadetten Schaffhausen. Hoffentlich auch mit so einem guten Ende wie bei der Schweizer Eishockey-Nazi, die am Nachmittag alles klar gemacht hat gegen Norwegen und im Final eingezogen ist von morgen im WM-Final. Und schauen wir zum Match zwischen den Kadetten Schaffhausen und dem HC Kienz Luzern. Der Match hat angefangen am Punkt 6 und wir schalten zu unserem Reporter, zum David Weiss. Und David, ich frage doch einfach mal, welche Mannschaft ist so ein bisschen besser in die Partie gekommen? Was würdest du sagen?
1: Wir sind 5 Minuten gespielt hier in Schaffhausen und ich kann wirklich sagen, es sind beide Mannschaften gut ins Spiel gekommen und es ist wirklich so, dass es ausgeglichen ist. Kadetten Schaffhausen führt aktuell zwar mit 5-4, aber ein Goal, das ist im Handball überhaupt gar nichts, da braucht es nicht viel mehr. Für alle, die nicht so viel im Handball mit dabei sind, da geht es locker so pro Mannschaft um die 30 Goal in einem Spiel, 30 bis 40 Goal zum Teil sogar und darum ist da noch überhaupt nichts passiert. Also ich kann wirklich sagen, dass die beiden Mannschaften auf Augenhöhe sich da Begegnung in den ersten Minuten. Kriens hat zwar das erste Goal können erzielen und kann auch jetzt gerade wieder einen Treffer unter den Bringer und zwar mit dem Radovica Sepic, der jetzt wieder den Ausgleich erzielt zum 5-5. Aber es ist tatsächlich hin und her gegangen und wir haben hier auch schon die ein oder andere Goalie-Parade gehabt, zum Beispiel vom französischen Goalie beim Kriens im Goal von Kevin Bonfoy, der hier gerade am Anfang eine Abwehrparade machen konnte. Also wirklich ausgeglichene Situation. Wir haben es aber vorher gehört, sobald dann etwas passiert, wo nicht alle Fans einverstanden sind, kann da Druck passieren von der Tribüne. Zum Beispiel Kriens Fans hat gerade vorher hier einmal ein bisschen sich angemeldet, weil sie das Gefühl haben, dass der Sepic hier noch gefault worden ist bei dem Goal, aber es hat dann keine Strafe gegeben von diesen beiden Schiedsrichtern und das Spiel läuft entsprechend weiter. Und in der Zwischenzeit 7 Minuten gespielt beim ausgeglichenen Spielstand hier in Schaffhausen von 6-6.
0: Ja, und David, ich spüre es so ein bisschen im Hintergrund, also das Publikum ist elektrisierend, oder? Weil, ja, es geht wirklich heute um alles, also für Kadetten Schaffhausen heisst es wirklich verlieren verboten.
1: Ja, ist genau so. In dieser Best-of-Five-Serie führt Kriens mit 2-0. Und das hätten sich Kadetten Schaffhausen, die Qualifikation klar gewonnen haben vor den Kriens, ein bisschen anders vorgestellt. Es haben eigentlich alle damit gerechnet, dass am Schluss Kriens und Kadetten im Finale sind. Das war eigentlich keine Überraschung gewesen. Aber dass dann Kriens hier in den ersten beiden Spielen gerade mit 2 Siegen vorlegt, das hätten sich viele nicht erträumen lassen. Erst recht nicht hier im erfolgsverlönten Schaffhausen. Da hat man die letzten 4 Jahre alle Meistertitel nämlich abgesandt und wird jetzt den 5. Meistertitel in Folge feiern. Das ist schon der 16. werden das. Also da siehst du, oder? Da weiss man, wie man gewinnt. Und das ist man sich nicht so gewöhnt hier in Schaffhausen, dass jetzt da plötzlich eine andere Mannschaft da so die Stirn bietet tut. Und das merkt man jetzt auch in den ersten paar Minuten. Da die Profis von Schaffhausen, die haben da wahrscheinlich noch einmal die Marschroute aufgezeigt bekommen vor dem Spiel von ihrem Trainer, dass da heute eine andere Leistung hin muss. Damit man auch in dieser Serie kann bleiben und auch in den ersten paar Minuten steht unterdessen 7-7, zeigt sich, dass sich Schaffhausen heute zumindest hier anders verkaufen als in den ersten beiden Spielen.
0: Ja, da sind wir doch gespannt, wie die Partie weitergeht. Besten Dank, David Weiss, live von der BBC Arena Schaffhausen. Wir schauen noch ganz kurz schnell auf den Shooting-Platz. Wir schauen auf Budapest zum Champions League-Final zwischen Paris Saint-Germain und Arsenal London. Der Match hat auch am Punkt 6 angefangen und Arsenal führt. Und zwar mit 1-0. Also auch dort hat es, sage ich jetzt mal, aus Finalsicht ein frühes Goal gegeben. PSG ist also schon gefordert. Wir dürfen auch gespannt sein, wer dort dann den Pott holt und nachher dann eigentlich die beste Mannschaft von Europa ist in dieser letzten Saison.

0: Spannende Sporttopic auf Radio Zentral in der Sportwelle und mit der grossen Frage. Schafft der HC Kärnten-Luzern heute den dritten Sieg in der Playoff-Finalserie gegen die Kadetten Schaffhausen und feiert zum ersten Mal in der Vereinsgeschichte den Schweizer Meistertitel? Diese Frage wird heute beantwortet. Seit dem 6. läuft das dritte Playoff-Spiel auswärts bei den Kadetten Schaffhausen und für uns vor Ort ist der David Weiss. Und David, wie sieht es im Moment aus?
1: Ja, wir sind Mitte, erste Halbzeit, rund 15 Minuten gespielt von den ersten 30 Minuten. Und jetzt passiert etwas, was wir noch nicht gesehen haben in dieser Partie, nämlich eine 3-Tore-Führung für Kriens-Luzern. Es steht 13-10. In diesem Moment das Goal unterbracht. Und jetzt gibt es da ein bisschen eine Rudelbildung vor dem Goal, weil der Spieler, der das Goal geschossen hat, ich habe es gar nicht gesehen, ist Wyatt Allen gewesen, der Flügelspieler. Nein, der ist draussen. Es war ein anderer Spieler, der hier gespielt hat und das Goal erzielt hat. Und der ist da recht rüd gefoult worden am Flügel aussen, beziehungsweise in der Mitte, wo wir jetzt gerade noch die Wiederholung sehen. Es ist sogar der Luca Sieger, ist der Topscorer von Kriens-Luzern, der hier rüd angegangen worden ist. Und die anderen Spieler sind dann eben auch gerade gekommen und haben da geschaut, beziehungsweise zwei, drei Fragen den Gegenspieler gestellt, warum man da so zugeht. Und es ist tatsächlich der Nummer 19 gesehen, der Zoran Markovic von Schaffhausen, der da mit voller Wucht im Luca Segrist ins Gesicht eingeschlagen hat. Also das muss mit mindestens eine 2-Minuten-Strafe geben. Und ich würde mir eigentlich wünschen, dass die beiden Schiedsrichter sich die Aktion dann noch am Video noch anschauen, weil wenn ich hier das Video-Replay sehe, das wir hier zur Verfügung haben, dann gehört der Spieler für mich eigentlich vom Platz gestellt, weil so etwas werden wir eigentlich nicht sehen. Und es ist halt schon so, der Luca Segrist, der ist so gefährlich in dieser Mannschaft von Kriens-Luzern. Der hat jetzt auch schon in dieser Partie wieder seine 2 Goal geschossen. Und darum ist es natürlich wichtig, dass man ihn hierher angeht. Aber bei allem Respekt, das ist ihm doch wahrscheinlich eine Stufe zu viel gewesen. Der Luca Segrist steht aber wieder. Und ich glaube, das geht weiter für ihn. Und hinter dem Goal von Kriens, dort ist die Fankurve der Krienser. Die mehreren hundert Zuschauer, die hier heute auf Schaffhausen gegangen sind. Und da muss man sagen, da kommt jetzt ein grosser Applaus, wo der Luca Segrist wieder aufsteht. Und ich glaube, es geht für ihn weiter. Aber Janik, da zeigt eben auch, Handball ist eine harte Sportart, aber da wird nicht nur ausgeteilt, sondern auch eingesteckt.
0: Ja, das ist definitiv so. Und David, du hast den Luca Sigrist erwähnt. Wer merkst du auch ein bisschen von der Zentralschweiz? Wer ist besonders auch jetzt voll in der Partie inne und macht eine gute Partie? Hast du jemanden, den könntest du noch rauspicken neben dem Luca Sigrist?
1: Ja, der Luca Sigrist hat sicher seine Anteile schon gehabt in dieser Partie, hat jetzt aber auch schon den einen oder anderen Foulschuss gehabt, ist man sich von ihm nicht so gewohnt. Aber wenn man so auf die Statistiken schaut, aktuell sieht man zwei Spieler, die schon 3 Goal geschossen haben, der Radoica Sepic und der Marin Šipić mit je 3 Goal aus 3 Versuchen. Also die haben sicher einen guten Start in die Partie gefunden. Aber insgesamt muss man sagen, jetzt nach rund einer Viertelstunde, wo jetzt das Team-Timeout kommt, wo Kadetten Schaffhausen, zeigt sich, dass Kriens jetzt doch das Momentum ein bisschen auf seine Seite gezogen hat. Eben, man führt mit 3 Goal Unterschied, jetzt auch wieder eben die Strafe gegen den Kadettenspieler, gegen den Markovic, wo man in Überzahl kann spielen. Also im Moment sieht es sehr gut aus, dass da der HC Kriens Luzern einen Schritt weiter oder einen Schritt näher an dem ersten historischen Meistertitel ist. Und Janik, weißt du, was auch noch speziell ist?
0: Was
1: ich noch muss sagen.
0: Ja, was
1: hast du sicher auch mitbekommen. Es ist ja in diesem Jahr ein spezielles Jahr, weil wenn du weißt, wer im Fußball Meister geworden ist das Jahr, oder?
0: Ja, also FC jetzt Thun. Ja, mit dem FC Thun, ja,
1: FC
0: natürlich.
1: FC Thun, oder zum ersten Mal Meister geworden. Dann im Eishockey, weiss sicher auch, oder? Zum ersten Mal Meister, Fribourg-Gottero.
0: Ja, genau.
1: Und ich denke, es wäre eben an der Zeit, dass wir auch im Handball eine Mannschaft haben, die zum ersten Mal Meister würde werden mit dem HC Kriens-Luzern. Und so wäre das die perfekte Meisterschaftsabschluss, wenn wir das hoffentlich heute schon könnten auch verkünden. Also das Team-Timeout ist durch. Die Spieler sind wieder auf dem Feld. 17 Minuten gespielt, Kriens-Einführung gegen Kadetten Schaffhausen mit 13-10.
0: Ja, das ist natürlich ein super Vergleich. Danke dir, David. Und ich hänge tatsächlich gerade noch etwas hinten nachher, weil wir schauen jetzt nämlich noch

0: ein erstes Mal die Schweizer Eishockey-Nazi, wo könnte einen Titel holen. Also es wäre also wirklich das 2026 von Premiere zu Premiere. Es ist unglaublich, die Schweizer Eishockey-Nazi mit einer Gala, mit einem wirklichen Gala-Auftritt im WM-Halbfinale gegen Norwegen. 6:0. Hat die Schweiz die Norweger aus dem Turnier geschossen und steht mehr als verdient im WM-Final. Unser Reporter, der Remo Krummenacher, der das Spiel live auf Radio Centro kommentiert hat, der hat nach dem Spiel mit dem Dominik Egli können reden.
1: Dominik Egli, 6:0. Souveräner Sieg. Ist von Anfang an so souverän gewesen?
2: Nein, ich glaube, das erste Drittel war sehr ausgeglichen. Sie sind mit sehr viel Energie rausgekommen, sehr viel Intensität. Und ja, dort haben wir vielleicht zum Teil ein bisschen zu kompliziert gespielt. Und uns das Leben selber ein bisschen schwer gemacht. Aber ich würde sagen, ab dem zweiten Drittel haben wir dann das Spiel übernommen und ja, den Sieg souverän heimgebracht.
1: Das zweite Drittel haben wir sensationell gespielt. Vor gute Effizienz, hinten dicht gehalten. Was haben wir dort alles so gut gemacht?
2: Ja, ich glaube, wir haben geradlinig gespielt, miteinander gespielt, einander unterstützt und nachher ja, in den richtigen Moment das Powerplay funktioniert. Wenn wir eine Chance haben, um sie zu machen, haben wir sie wirklich abgebucht. Und ich glaube, ja, die Effizienz hat sicher auch geholfen, dass wir so ein gutes Mitteldrittel hatten.
1: Wenn wir das Haar in der Suppe suchen, ein bisschen viel Strafe geholt am heutigen Abend. An was ist das gelegen?
2: Ja, definitiv. Ich glaube, im ganzen Turnier, auch im Viertelfinale schon gegen Schweden, haben wir ein bisschen viel Strafe geholt. Die Disziplin müssen wir sicher uns verbessern. Vor allem jetzt, wenn das wichtigste Spiel vom Turnier wartet, ist kleine Marginale, die werden entscheiden. Darum müssen wir uns sicher noch verbessern.
1: Was machst du heute Abend am 20.08?
2: Ja, wahrscheinlich wird irgendwo der Match sicher laufen, aber ja, wir probieren uns auf uns zu fokussieren, jetzt wirklich gut dem Körper schauen, viel Energie tanken und nachher ja, uns vorbereiten auf eines der besten Spiele der Karriere.
1: Wer hat schon am liebsten heute Morgen?
2: Nein, es spielt nicht eine grosse Rolle. Ich glaube, ja, wahrscheinlich alle hoffen auf einen Klassiker, Kanada-Schweiz, aber für uns spielt es wirklich keine Rolle. Wir probieren uns auf uns zu fokussieren. Ich glaube, wenn wir unsere Intensität, unser Hockey für 60 Minuten können spielen, dann spielt es keine Rolle, wer auf der anderen Seite steht.
1: Dann morgen Abend, time to shine.
2: Genau, so ist das Motto von der WM, time to shine.
0: Sagt der Dominik Egli, der Nazi-Verteidiger im Interview mit dem Remo Krummenacher. Wie gesagt, der Finalgegner von der Schweizer Eishockey Nazi morgen im WM-Finale in der Swiss Life Arena, der wird noch gekoren heute Abend. Und zwar spielt dann Kanada gegen Finnland. In dem Sinn, ja, fehlen wir schon mal ein bisschen vor für die Schweizer Eishockey-Nazi, dass das morgen hoffentlich dementsprechend dann auch den Sieg gibt. Und das machen wir doch mit Hopp Schweiz vom Polo Hofer schon mal.

0: Falco mit der Kommissar in der Radio Zentral Sportwelle, wo es um die Wurst geht bei den Kadetten Schaffhausen gegen den HC Kienz Luzern. Der HC Kienz Luzern, der mit einem Sieg auswärts bei den Kadetten zum ersten Mal in der Vereinsgeschichte könnte Schweizer Meister werden. Und für uns vor Ort ist nach wie vor der David Weiss. Und David, bis jetzt sieht es ja nicht so schlecht aus Sicht der Zentralschweizer. Läuft es auch weiterhin so gut? Wie siehst es du
1: es? Ja, 4 Minuten vor der Halbzeitpause kann man das schon sagen, Janik. Es sieht gut aus. Kriense Führung mit 19 zu 17, also mit 2 Goal Unterschied. Aber Kadetten ist heute wirklich ein harter Gegner, weil sie lassen sich einfach nicht abschütten, obwohl Kriens wirklich die eine oder andere gute Aktion gehabt hat. Aber sie kommen halt immer wieder mit einem schnellen Gegenstoss und machen dann wieder ihr Goal oder haben auch ihre Shooter, die dann da halt die Ball mit unvorstellbarer Geschwindigkeit im Goal unterbringen. Und so ist es eigentlich genau das, was man sich als neutraler Zuschauer hier erhofft, nämlich eine spannende Angelegenheit hier in der BBC Arena, wo auch richtig hart gekämpft wird. Gerade vorhin in den Kreisläufen von Kadetten Schaffhausen am Boden gelegen. Wir haben dann nachher gesehen, warum das war. Und zwar ganz einfach, weil der Marin Schippitsch auf ihn draufgehängt ist und da kommen dann, würde man sagen, weit über 100 Kilo, die dann halt auf einem runterprasselt. Und dort hat sich ein Moment müssen erholen, aber alles gut. Hat sich jetzt zwar auswechseln, aber steht jetzt auch wieder parat, dass er dann die nächste Schicht auch könnte machen. Ja, Kriens und Zähne jetzt gerade vorhin wieder mit einem Goal, den sie können erzielen und im Gegenzug hat Kadetten Schaffhausen versucht, ein schnelles Gegengoal zu erzielen, weil Kriens amüs den Goalie rausnimmt, zum einen weiteren Feldspieler einwechseln. Das ist so ein taktisches Mittel im Handball, das man häufig anwenden tut, um eine künstliche Überzahl zu erzeugen. Aber dafür hat man hinten ein leeres Goal und das haben Kadetten Schaffhausen jetzt versucht auszunutzen. Aber der Schuss, der ist dann eben neben das Goal gegangen und so kann Kriens Luzern jetzt wieder angreifen beim Spielstand von 20 zu 18 für Kriens Luzern. Also jetzt mit 7 Feldspielern, die sie angreifen können, gegen 6 Kadetten, die in der Verteidigung stehen. Und das nimmt jetzt auch gerade Thomas Zimmermann, der Trainer von Kriens Luzern, zum Anlass, um hier ein Team-Timeout mal noch einzuprüfen und eine kurze Besprechung zu machen mit seinem Team. Ja, was hat geändert in den letzten paar Minuten? Was wir festgestellt haben, die Goalies auf beiden Seiten sind bis jetzt überhaupt kein Faktor gesehen, haben keine Parade können zeigen. Darum haben wir auch schon 38 Goal gesehen in diesen knapp 30 Minuten. Aber da ist vorhin der Janis Steidiger eingewechselt worden. Er am letzten Mittwoch im zweiten Spiel mit einer grossartigen Leistung zum Man of the Match gewählt worden und kommt rein und hat dann auch gerade eine Penalty. Haben wir gedacht, dass da könnte da ein bisschen der Wechsel sein. Aber auch jetzt wieder sind doch die ein oder anderen Bälle liegen gegangen und so können Goalies auch nach wie vor keinen Unterschied ausmachen. Also wir schauen, wie es da weitergeht, kurz vor der Pause. Es steht nach 27 gespielten Minuten 18 zu 20. Und zwar 2-Tore-Führung heisst für Kriens Luzern als Auswärtsteam.

0: Und da sind wir noch einmal zurück und wir gehen noch in die entscheidende Phase von der ersten Hälfte des Matches zwischen den Kadetten Schaffhausen und dem HC Kienzluzern. Und ich verliere gar keine Zeit, sondern gehe sofort zum David Weiss.
1: Ja, mit dem grossen Jubel im Hintergrund wegen der Parade vom Goalie vom HC Kienzluzern, Janis Scheidiger. Jetzt habe ich vorhin gesagt, Goalie sind noch kein Faktor bis jetzt. Und jetzt nimmt er einen freien Wurf von Kadetten Schaffhausen, wo der Anschlusstreffer wieder gesehen wird. Und so steht es jetzt weiterhin 19-21. Also zwei Tore Führung für Kriens-Luzern. 30 Sekunden vor der Halbzeitpause. Gerade vorher jetzt eine kritische Situation für Kriens, weil es hat eine Strafe gegeben. Hinten am Kreis hat es ein Gerangel gegeben. Und die Schiedsrichter haben dann entschieden, dass der Raduica Zepic dann raus muss wegen dem Halten vom Kreisläufer. Und nachdem das Kadetten Schaffhausen jetzt schon die eine oder andere Strafe kassiert hat, jetzt also auch Kriens-Luzern in Unterzahl. Schuss von Lukas Sigrist. Und der Goalie von Kadetten Schaffhausen hat den Ball. Und kann nur das so mit 1 Sekunde vor Schluss mit dem direkten Schuss von hinten aus dem Goalie-Kreis ins leere Goal von HC Kriens-Luzern. Das ist jetzt wirklich gute Sache gewesen, muss man aus neutraler Sicht auch loben. Der Moreno Zar, der Goalie von Kadetten Schaffhausen mit seinem Treffer. Ärgerlich für Kriens-Luzern, dass man da jetzt nicht mit 2 Goal in Führung oder vielleicht sogar mit 3 in die Pause gehen. Im Gegenteil, mit dem Schuss ins leere Goal kommt der Anschlusstreffer mit der Schlusssirene oder fast mit der Schlusssirene. Ja, das ist jetzt ein bisschen ein Dämpfer für Kriens, aber man muss schon sagen, sie führen nach wie vor nach dieser ersten Halbzeit, was hin und her gegangen ist. Wirklich ein Goal um den anderen. Kriens hat sich mal ein bisschen absetzen mit 3 Goal Unterschied, aber mehr dann halt auch nicht. Und Kadetten Schaffhausen ist hartnäckig dran geblieben. Und jetzt haben wir es eben gesehen mit dieser Klasse, unter anderem vom Moreno Zara, vom Goalie von Kadetten Schaffhausen, der dann eben das leere Goal über 40 Meter trifft. Das muss man natürlich mal machen, Janik, kann ich dir sagen. Aber das sind natürlich absolute Profis, die das hier machen. Und so gehen wir aus Kriens' Sicht mit einem Goal Unterschied in die Halbzeitpause. Und weißt du, was, Janik, der Fun Fact ist, wenn man aufs Spiel 2 schaut am letzten Mittwoch, das Halbzeitresultat am letzten Mittwoch war 20-20 gewesen und heute ist es 20-21. Und so knapp sind eben die Begegnungen zwischen den beiden Teams. Was wir aber auch sagen, am letzten Mittwoch im Spiel 2 hat Kadetten Schaffhausen dann in der zweiten Halbzeit kein Rezept gegen Kriens. Und das hoffen wir, dass das heute genau auch so passiert, dass wir in der zweiten Halbzeit hier jetzt aus Kriens' Sicht noch ein bisschen drauflegen kann und Kadetten vielleicht ein bisschen entscheidender dann auch distanzieren kann. Vierte Pause hier in Schaffhausen, da sind wir zurück.
0: Danke vielmals, David. Und ja, da sind wir also wirklich gespannt, wie das weitergeht. Also, es sieht trotzdem letzte Treffen noch kurz vor dem Ende der ersten Sirene. Also, trotz allem noch gut aus für den HC Kienzluzern. Also, 21-20. Also, das ist wirklich, also, da bleibt die Spannung also fast im Hals stecken. Also, ich bin dann gespannt, wie es weitergeht. Wie schon gesagt, jetzt ist zuerst mal dort der Pausentee angesagt. Wir schauen noch kurz schnell auf die Champions League. Dort spielt nach wie vor Paris Saint-Germain. Der französische Meister gegen den aktuellen englischen Meister gegen den FC Arsenal aus London. Und weiterhin führt Arsenal mit 1-0. Dort sind es noch 4 Minuten zu spielen. Und dann sind wir auch dort in der Pause, sozusagen beim Pausentee. Schon länger fertig und sehr erfreulich fertig ist der Match zwischen der Schweizer Eishockey-Nazi und Norwegen im ersten WM-Halbfinal der Schweiz, wo es also geschafft hat, zum dritten Mal in Folge in WM-Final einzuziehen. Und das ist einfach wirklich, also die WM bis jetzt hervorragend gespielt vom Team von Jan Gadieu. Und gerade mit 6-0 hat die Schweizer Eishockey-Nazi Norwegen vom Eis gefackt. Und unser Reporter, der Remo Krummenacher, hat nach dem Spiel unter anderem zuerst mit dem Dominik Egli geredet, den wir schon gehört haben. Und er hat auch nach dem Spiel mit dem Zucker-Nazi-Stürmer und Ex-EVZ-Spieler Calvin Türkauf über den Sieg können reden.
2: Calvin Türkauf, souveräner 6-0-Sieg. Am Anfang war es ein bisschen harzig.
3: Ja, am Anfang war es ein bisschen harzig, aber wir haben auch nicht viel zugelassen, wir hatten gleich Chancen, auch wenn es ein bisschen harzig war. Und nachher, schlussendlich haben wir das Level einen Gang aufstellen. Im zweiten Drittel haben wir gut Druck machen, unser Spiel weiterhin spielen können. Aber ja, im Großen und Ganzen wirklich zufrieden mit der Mannschaftsleistung. Wir haben diese kleinen Sachen richtig gemacht, haben super Special Teams gehabt heute auch wieder. Kein Goal im PK bekommen, Goals im Powerplay gemacht. Und das ist das, was schlussendlich auch ein riesen Faktor ist für dieses Spiel.
2: PK sprichst du an, Penalty Killing. Die grössere Chance haben die erst gehabt im Penalty Killing. Warum ist das so gewesen? Was haben ihr alles richtig gemacht dort?
3: Ja, ich glaube, wir machen ein gutes PK. Der Ricky, unser Verteidigungscoach, der hat uns gut studiert, hat das PK schon lange, wenn er spielt, wenn er will. Wir kennen es auch schon länger, das PK, und wir können es wirklich gut ausführen. Wir sind wirklich aggressiv. Und wegen dem machen viele Teams ab und zu ein bisschen Fehler, und aus diesen Fehlern können wir dann Chancen kreieren. Aber es ist nicht eine Einzelleistung, es ist eine Leistung von allen, die auf mich sind.
2: Ab welcher Minute hat man vor allem das Nullwellen heben hinten dran für Genoni?
3: Schlussendlich, uns war der Sieg am wichtigsten. Logisch, für Leo. Unglaublicher Streak, den er einlegt, unglaublicher Goalie. Er macht fast alles richtig. Es ist wirklich unglaublich, dem zuzuschauen und mit ihm zu spielen. Ja, sicher, am Schluss haben wir sicher geschaut, dass wir kein Goal mehr bekommen, um das weiterhin fortzuführen. Aber wir wollten unbedingt das Spiel gewinnen, dass wir morgen ins Finale können. Und dann morgen sehen wir dann, gegen wer wir spielen
2: müssen. Du sprichst das Finale an. Wie wichtig ist es, dass ihr 5 Stunden länger Regeneration habt? Macht das etwas aus?
3: Ja und nein. Schlussendlich ist es gleich, wer kommt. Egal, ob wir jetzt gespielt hätten oder später gespielt hätten. Für uns wäre es egal gewesen, ob jetzt Kanada oder Finnland kommt. Wir müssen einfach durch die durch. Wir wollen unser Ziel erreichen. Wir wollen jetzt endlich mal die Goldmedaille holen. Es ist wirklich ein langer Weg gewesen, ein langer Prozess. Immer wieder ein bisschen müssen lernen. Ein bisschen Rückschläge gehabt die letzten 2 Jahre. Also hoffe ich, dass wir das Spiel, das wir uns jetzt gezeigt haben, die ganze WM lang können durchziehen können. Und sehen wir den morgen.
2: Wer hättest du lieber?
3: Ist gleich.
4: Mir ist gleich, wer wir haben.
2: Ist gleich, wer wir haben. Gewinnen müssen sowieso. Danke vielmals, Calvin Türkauf.
0: Ja, das ist also der Zucker- und Nazi-Stürmer Calvin Türkauf im Interview mit dem Remo Krummenacher. Ja, wir dürfen dann auch gespannt sein, gegen wer das Schweizer Eishockey-Nazi morgen der Final darf antreten. Ist es Kanada oder ist es Finnland? Das kommt dann heute Abend aus. Am 20.08. geht es dort los. Und wir schauen noch schnell nochmal auf die Champions League. Dort ist es wirklich so, dass jetzt dann auch gerade der Pausentee klar ist und Arsenal führt nach 45 Minuten nach wie vor gegen Paris Saint-Germain mit 1-0. Sobald es dann aber auch bei uns da mit dem HC Kriens Luzern auswärts bei den Kadetten Schaffhausen weitergeht, schalten wir natürlich wieder live auf in die BBC Arena auf Schaffhausen. Bis dahin wünsche ich noch eine gute Pause und bis später.

0: 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Es ist 7 Uhr. 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
1: Guten Abend, ich bin der Jonathan Ernst. Gestern Abend ist ein 70-jähriger Bergsteiger in Kandersteg abgestürzt und gestorben. Der Mann war alleine am Doldenhorn unterwegs und stürzte mehrere hundert Meter ab. Der Schweizer konnte laut der Kantonspolizei Bern nur noch tot geborgen werden. Warum er abgestürzt sei, sei noch nicht geklärt. Rund 5'000 Menschen haben gegen die Verkehrsflut am Brenner protestiert. Die Verkehrsachse, die Österreich und Italien verbindet, ist seit heute Morgen blockiert. Die Demonstrierenden machten auf der Autobahn ihren Unmut über Lärm, Abgase und Belastungen im täglichen Leben deutlich. Dennoch blieb das befürchtete Verkehrschaos durch die Komplettsperre bisher aus. Mit über 13 Millionen Fahrzeugen im letzten Jahr ist die Strecke die verkehrsreichste Nord-Süd-Verbindung der Alpen. In der Stadt Zürich haben sich heute Nachmittag rund 2.500 Menschen zu einer bewilligten Demonstration versammelt. Sie protestierten gegen steigende Mieten, Luxussanierungen und die Verdrängung von Mieterinnen und Mietern aus ihren Quartieren. Die Demonstration steht unter dem Motto «Gegen eine Stadt der Reichen». Das ghanaische Parlament hat sich für eine Verschärfung der Gesetze gegen Homosexuelle ausgesprochen. Künftig sollen auch Personen, die sich für die Rechte von LGBTQ-Personen einsetzen, mit 3 bis 5 Jahren Gefängnis bestraft werden können. Das Gesetz sieht zudem eine Meldepflicht vor. Die Schweiz ist im Eishockey-WM-Final. Die klar überlegenen Schweizer gewinnen das Halbfinal gegen Norwegen mit 6:0. Die Schweizer Eishockey-Nazi steht damit bereits zum dritten Mal in Folge im WM-Final. NHL-Star Nico Hischier sagt dazu gegenüber SRF:
2: Das zeigt den Charakter vom Team. Das zeigt, dass der Teamgeist, den wir haben, dass das wirklich etwas ist und nicht, dass wir die ganze Zeit von dem nur so reden. Und ja, ich glaube aber, wie gesagt, wenn jeder fragt, es ist eine geile Gruppe hier, wir haben Spass zusammen und ja, jetzt fällt noch der eine Sieg.

0: Wer morgen Abend gegen die Schweiz im WM-Finale antreten wird, machen heute Abend Kanada und Finnland im zweiten Halbfinale unter sich aus.
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2: Mehr zum Wetter weiss der Kühn Beck.
3: Jetzt am Oben ist das Wetter unverändert, sonnig mit hohen und mittelhohen Wolkenfeldern. In der Nacht ist es dann gering bewölkt bis klar. Dazu haben wir heute noch Vollmond. Morgen am Sonntag haben wir dann wieder einen sonnigen Start in den Tag mit hohen Wolkenfeldern. Dann nehmen die Wolken allgemein ein bisschen zu. Dann eine Kaltfront nähert sich. Mittag, Nachmittag dann kommt zu Regengüssen, begleitet auch von Blitz und Donner. Temperaturen morgen spürlich tiefer, so um die 27 bis 28 Grad. Dazu haben wir einen mäßigen Westwind im Flachland. Auf den Bergen ist der sogar stark. Am Montag haben wir sozusagen Rückseitenwetter. Da haben wir morgen noch viele Wolken und teils auch Regengüsse, vor allem entlang der Berge. Dann gibt es aber einen Übergang zu recht sonnigem Wetter. Temperaturen dann so um die 23 bis 24 Grad.
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2: A4 Althof Richtung Brunnen. Zwischen Althof und dem Flüelertunnel haben wir stockenden Verkehr wegen Verkehrsüberlastung. Und wenn ihr Richtung Nord unterwegs sind, beim Gotthardtunnel, dann haben wir zwischen Quinto und Airolo noch 3 Kilometer Stau. Das bedeutet einen Zeitfluss von bis zu einer halben Stunde. Die Fahrt Airolo, die ist zu. Ich wünsche weiterhin eine gute und vor allem eine sichere Fahrt. Da sind wir wieder zurück in der Radiozentral Sportwelle und wir sind live mit dabei beim Handballmatch zwischen den Kadetten aus Schaffhausen und dem HC Kriens Luzern, wo heute eventuell Geschichte könnte schreiben und zum ersten Mal in der Vereinsgeschichte den Schweizer Meistertitel sichern, weil in der Playoff-Finalserie steht es im Moment 2-0 für die Zentralschweizer und im Moment ist der Match in der zweiten Hälfte losgegangen. Live für uns vor Ort ist nach wie vor der David Weiss. Und David, meine Frage an dich, welche von diesen beiden Mannschaften ist besser in die Hälfte gekommen? Wie sind die beiden Mannschaften in die zweite Hälfte gestartet? Was kannst du uns da dazu sagen?
4: Ja, es ist da ganz klar eine Mannschaft besser gestartet in die zweite Halbzeit und die hat orange Trikots an. Das ist also Kadetten Schaffhausen. Die sind noch einmal mit richtig viel Power aus der Kabine rausgekommen. Und es ist das passiert, was man eigentlich fast nicht für möglich gehalten hat. Die haben das Spiel in den ersten paar Minuten von der zweiten Halbzeit gekehrt und sind mit 2 Goal in Führung gegangen. Es hat Strafen gehagelt, weil dort Emotionen plötzlich passiert sind. Zeitweise sind 3 Spieler, 2 von Kriens und einer von Schaffhausen gleichzeitig draussen gehockt. Und vor allem hat der Goalie von Schaffhausen, der Moreno Zar, entschieden, in das Spiel einfach einmal richtig einzugreifen und hat in den letzten paar Minuten 6 Paraden gehabt und jetzt auch wieder einen freien Wurf vom Bayern Dellen gehabt. Also der wird jetzt zum Faktor in dieser Partie. Der Moreno Zar mit fast die Hälfte von allen Bällen gehabt, mit fast 50% Quote. Und darum steht es jetzt noch 8 Minuten in der zweiten Halbzeit. 23-23 unentschieden. Und man muss ehrlicherweise sagen, dass Kriens da noch einmal können, wieder hinkommen, nachdem Kadetten mit 2 Goal in Führung sind, kurz nach der Halbzeit. Das hat man mit von der individuellen Klasse von einem Marin Cipic, der das Goal geschossen hat, oder auch vom Lukas Igrisch, dann können Danke sagen, dass man da jetzt nur in Anführungs- und Schlusszeichen mit einem Unentschieden da steht. Die Kadetten Schaffhausen, die haben also zweimal noch aus bester Position am Goal vorbeigeschossen. Und es ist tatsächlich so, die ersten 5 Minuten von der zweiten Halbzeit, die hat Kriens komplett nicht bestritten, ist komplett verschlafen auch. Und zum Glück ist man da jetzt wieder aufgewacht und ist jetzt wieder auf Augenhöhe mit Schaffhausen. Und ich denke, wenn man an die Resultattafel aufschaut, kann man froh sein, dass nicht mehr passiert ist, als dass man jetzt eben nur in dem Sinn eine Goalführung verspielt hat. Und jetzt eben 9 Minuten in der zweiten Halbzeit gespielt, bei 23-23, bei unentschiedlichem Spielstand eigentlich wieder von vorne kann anfangen.
2: Ja, David, also es bleibt spannend. Vielleicht auch so ein bisschen die Frage, also klar ist jeder Spieler wichtig von beiden Mannschaften, aber ich denke mir jetzt so ein bisschen, in dieser Zeit ist jetzt vor allem auch noch ein bisschen entscheidend, wie gut das der Goalie ist, oder?
4: Ja, das ist im Handball dann halt gerade, wenn die Spiele wirklich auf ausgleichendem Level sind, ein entscheidender Faktor. Und man merkt jetzt einfach, oder, wenn man auf die Statistiken schaut, dann werden ja alle Goalschüsse zählt und alle Paraden zählt vom Goalie und dann tut man eine Abwehrquote ausrechnen. Und wenn man jetzt schaut, wenn man beide Goalen nimmt von Kadetten Schaffhausen, dann hat der eine fast nichts gehabt, aber der andere, der eben reingekommen ist, Und jetzt vor allem auch im Moment zwischen den Goalposten steht der Moreno Zar. Hat 8 Paraden bei 18 Schüssen. Bedeutet eine Abwehrquote von 45%. Oder? Und wenn man dann schaut bei den anderen beiden Goalies von Kriens und Zähne kennen, wirklich eine gute Quote. Und dort ist bei knapp 20%. Und da führt es dann eben dazu, dass eine Mannschaft dann, wenn sie nicht vorher extrem viel Goal schießt, dann in Rückstand geraten. Und das ist in dem Moment passiert. Schaffhausen wieder mit einem freien Schuss aufs Goal. Und der 24. Treffer von Kadetten Schaffhausen auf dieser Seite. Was passiert? Genau das, was wir jetzt vorher erzählt haben. Der Milo Šarbović frei vor dem Moreno Zar, vor dem Kadettengoalie. Und der läuft das Bein genau im richtigen Augenblick. Und schon haben wir eine weitere Parade auf dem Konto vom Schaffhauser Goalie. Da müssen sie jetzt ein Rezept finden, Krienzer, dass sie mit der gleichen Aggressivität, mit der gleichen Überzeugtheit wie in der ersten Halbzeit auch ihre Ball wieder aufs Goal bringen. Wir haben 10 Minuten gespielt in der zweiten Halbzeit. Kadetten 24, Kriens 23.
2: Es bleibt also spannend in der BBC Arena Schaffhausen. Danke dir, David. Wir schalten natürlich dann bald wieder live dort raus in die BBC Arena zum Spiel Kadetten Schaffhausen gegen den HC Kriens Luzern. Noch ganz kurze Information zum Champions League Final zwischen Paris Saint-Germain und Arsenal London in Budapest. Jetzt steht es nach wie vor noch 45 Minuten, also beziehungsweise die beiden Mannschaften sind noch im Pausentee. Dort steht es 1-0 für Arsenal. Für Arsenal wäre es der erste Champions League-Titel in der Vereinsgeschichte. Nach zwei Songs schalten wir wieder live auf zum Match zwischen den Kadetten Schaffhausen und dem HC Kriens Luzern.

0: 69 mit dem Brian Adams. Ja, ich hoffe, ihr geniesst den Samstagabend mit Radio Zentral, egal ob die Heime, egal ob im Auto, egal ob am See oder wo ihr auch sonst sind. Auf jeden Fall bei uns könnt ihr mit viel guter Musik und vor allem ganz viel spannendem Sport mit dabei sein und ja, spannend. Ja, wenn ich schon das Stichwort brauche. Spannend ist es beim Match zwischen den Kadetten Schaffhausen und dem HC Kienz Luzern mit dem David Weisfurt. David, ich glaube, es geht glaube ich, hin und her bei dir, gell?
1: Das ist absolut genau richtig zusammengefasst. Im Handball geht es grundsätzlich schnell hin und her, aber hier noch viel schneller. Und es ist genau, wie du gesagt hast, absolut spannend. 13 Minuten vor Schluss von dieser Partie steht es unentschieden 27 zu 27. Also es ist tatsächlich auf Messer zu schneiden, was wir hier sehen. Wir haben ja die Phase gehabt, wo Kriens ein bisschen musste die ganze Geschichte hinten nachlaufen. Er ist dann wieder hergekommen, dann ist Kadetten wieder ein bisschen vorausgesehen. Aber Kriens hat hartnäckig nicht aufgegeben und ist dran geblieben. Es sind gar Sachen passiert, die man sonst nicht gesehen. Zum Beispiel der Lukas Sigrist verschießt einen 7 Meter. Das ist auch bei ihm eigentlich überhaupt nicht üblich. Dafür haben wir den Marin Cipic, der auch schon 8 Goal geschossen hat in dieser Partie. Und vorher haben wir beim Ausgleich von Kriens Luzern ist der ganze Fanblock hinter dem Goal von dem Kadettengoal. Die Kriens-Fans sind dort stationiert, alle aufgestanden und haben den Cipic frenetisch bejubelt. Und das machen sie auch jetzt wieder. Bei jeder Aktion wird hier wirklich das Team noch richtig vorgepeitscht. Also man kann schon sagen, in der Arena hier, wir haben ja etwa 3'500 Plätze, die hier sind. Ich würde sagen, 3/4 gefüllt. Und stimmungsmässig gehen hier ganz klar die Auswärtsfans, also die Fans von Kriens oder überhaupt aus der Innerschweiz, den Ton an gegenüber den anderen Fans, die hier eher ein bisschen in einer passiven Rolle sind. Kadetto Schaffhausen jetzt aber vorhin wieder können ein Goal schiessen, führt jetzt also wieder mit einem Goal kurz vor der 48. Minute. Und ja, es zeigt halt einfach schon, die haben die Klasse vom Feld. Und ich habe vorhin schnell durch die Statistiken durchgeschaut. Und da ist mir tatsächlich der Luca Maros aufgefallen, der Nationalspieler, der sage und schreibe von diesen 28 Goals von Kadetten 13 selber geschossen hat. Und da zeigt sich halt schon, da haben wir auch wirklich Einzelkönner auf dem Feld, die dann eben auch den Unterschied können ausmachen können. Über 10 Goals, das sind wir uns eben normalerweise vom Lukas Sigrist gewöhnt. Und der ist zwar gut im Spiel, aber nicht sehr gut. Er hat erst Anführungs- und Schlusszeichen 5 Goals geschossen. Und das kennt man von ihm eben eigentlich auch nicht. Und da merkt man halt gerade, wenn nicht jeder Spieler von Kriens am Limit und vielleicht auch noch ein Prozent drüber rausgeht, dann längt es halt gegen Kadetten Schaffhausen nicht. Aber das Goal, das längt Miloš Orbović wieder mit dem Anschlusstreffer bzw. mit dem Ausgleichstreffer zum 28 zu 28, 12 Minuten vor Schluss von dieser Partie.
0: Jetzt David, wir haben es ja vorhin auch noch gehabt, eben, ja, du hast ja gesagt, es geht recht schnell hin und her beim Handball, das ist klar. Auch jetzt in dieser Partie haben wir vorhin noch schnell über die Goalie-Position gehabt, wie wichtig das ist, dass eben auch ein guter Goalie zwischen den Pfosten steht und Paraden macht. Ist es dann aber am Schluss auch, ja, wird sich wahrscheinlich auch zeigen, wer die besseren Nerven hat, oder? Weil für die Kadetten Schaffhausen heisst es verlieren verboten und der HC Kriens Luzern auf der anderen Seite ja, weiss eigentlich im Kopf, noch ein Sieg und dann wäre der Titel klar.
1: Ja, die Nerven werden natürlich jetzt in den letzten 12 Minuten genau das Entscheidende sein. Jetzt haben wir gerade eine Penalty für Kadetten Schaffhausen. Der Odin Rickardsson, ein international sehr erfahrener Spieler, hat den Penalty geschossen. Und da muss man also ziemlich sein Nervenkostüm im Griff haben, wenn man dann eben aus 7 Metern alleine vor dem Goalie muss hinstehen und das Goal schiessen. Und auch er ist sehr ein erfahrener 7 Meter Schütze und hat das sehr souverän erledigt und den Ball dann eben auch eingebracht. Und darum Kadetten wieder in Führung. Aber du sagst es absolut richtig. Jetzt kommt dann die Crunch-Time. Die letzten 10 Minuten bei diesem Spielstand kann jede Aktion entscheiden. Und das ist ganz, ganz wichtig, dass wenn man dann aufs Goal geht, dass dann der Arm nicht zittert, sondern dass er den Ball genau dort durchbringt, wo er her muss. Jetzt super Parade vom Goalie von Kriens, Kevin Bonfa, der den Ball hat hinten. Nachher schneller Gegenstoss. Der Ball kommt zum Lukas Egrist und er bringt fertig, den Ball reinzubringen. Und dann haben wir wieder den Ausgleich. Eben genau, diese Situationen sind wichtig, dass der Ball reingeht und dass man dann eben das Goal macht und nicht am Goalie scheitert. 29 zu 29.
0: Also, es bleibt spannend, noch 10 Minuten und dann ist die Partie vorbei und dann wird sich dann entscheiden, geht es in der Verlängerung, ist der HC Kielce Luzern Schweizer Meister zum ersten Mal oder ja, gibt es ein viertes Spiel mit Kadetten Schaffhausen auf 2-1 in der Serie könnt verkürzen. Wir bleiben dran, wir schalten natürlich bald wieder auf Schaffhausen zum Match zwischen den Kadetten aus Schaffhausen und dem HC Kielce Luzern. Wir schauen noch kurz zum Fußballplatz und zwar zum Champions League-Final, wo gespielt wird, im Final, wo sich Paris Saint-Germain und Arsenal gegenüberstehen. In Budapest vor 61'000 Zuschauern ausverkauft und Paris Saint-Germain ist nach wie vor im Hintertreffen gegen Arsenal und zwar führen die Londoner nach wie vor mit 1-0 für Arsenal. Sollte es bei dem Spielstand bleiben und Arsenal sollte das Spiel gewinnen, wäre es der erste Champions League in der Titel in der Vereinsgeschichte. Wir dürfen also gespannt sein, wie es da bei uns weitergeht.

0: Und da sind wir wieder zurück auf der Radiozentral Sportwelle. Ich kann euch sagen, es ist spannend. Es ist einfach wirklich zum Greifen spannend. Es gab beim Handball schnell hin und her, aber bei dem Spielstand, den ich da immer wieder sehe, es bleibt spannend bis zum Schluss zwischen den Kadetten Schaffhausen und HC Kinsluzern. Wir gehen in die Schlussphase rein. David Weiss, ich glaube, die Spannung ist glaube nicht nur bei mir im Studio, sondern glaube ich auch bei dir und im ganzen Stadion von der BBC Arena. Spürbar, oder?
1: Ja, es haltet wirklich fast niemand mehr auf den Stuhl. Ihr schreckt nicht die mehreren hundert Fans von Kriens-Luzern, die da hinter dem Goal alle aufgestanden sind und am Fernen sind. Und jetzt sehen wir den Moreno Zar, der Kadett ist auf Pausenspiel. Goalie wieder einen freien Wurf nimmt von den Krienser. Aber das Gute ist, 5 Minuten vor Schluss ist Kriens aktuell in Führung. Aber nur hauchdünn mit einem Goal. Gerade vorhin hätte Marin Šipić die Führung wieder erzielen. Er ist seit langem überhaupt in Führung gegangen. Seit der Pause, dort ist man ja mit einem Goal noch in Führung gesehen und seit da dann wieder diverse Mal im Rückstand. Und da ist es tatsächlich dann erst vorhin der Fall gewesen, dass Kriens wieder in Führung gegangen ist. Jetzt wieder freier Wurf von Marin Šipić am Kreis. Und wir haben 4,5 Minuten vor Schluss eine 2-Tore-Führung für Kriens Luzern. Und natürlich frenetisch bejubelt von allen Fans, die da mitgereist sind. Ich weiss, etwas im Hintergrund gehört, sehr laut sind und natürlich mitsingen tun. Und das ist jetzt sichere Situation, wo Kriens jetzt auf gutem Weg ist, da richtig historischem ersten Meistertitel. Das hat auch der Trainer von Kadetten Schaffhausen realisiert und hat ein Team-Timeout genommen für seine Mannschaft. Der muss jetzt noch einmal sortieren, was man da jetzt machen will. Währenddem hinter seinem Goal der Fanblock von Kriens Luzern nicht nur Fahnen schwingt, sondern die ersten schon am Gumpen sind. Ich kann euch sagen, im Handball ist vieles möglich und eine 2-Tore-Führung 4 Minuten vor Schluss ist also überhaupt keine Entscheidung. Aber natürlich ist es für sie so, dass sie da schon mal ein bisschen die Vierstimmung angestimmt haben. Kadetten Schaffhausen versucht jetzt auch im Angriff noch einmal etwas zu machen, haben sich jetzt hier besprochen und auch Kriens Luzern ist im Team-Timeout und bespricht sich aktuell, wie man da die letzten 4,5 Minuten über die Runde bringen will.
0: Ja, also es sieht also aus Sicht von der Zentralschweizer gut aus. David, nichtsdestotrotz, eben, du hast gesagt, es kann schnell gehen, es kann auch schnell wieder der Ausgleich passieren. Was wäre denn jetzt, wenn jetzt 34-34 wirst oder einfach unentschieden nach 60 Minuten, wie ging es denn nachher weiter?
1: Ja genau, im Handball-Playoff brauchen wir natürlich einen Sieger. Und der Sieger sieht immer mehr aus, als ob das könnte Kriens Luzern sein. Der Luca Maras mit einem Schuss auf das Kriens Goal. Aber Kevin Bonfa über lange Zeit von dem Spiel kein Faktor. Hat jetzt gerade vor eine Parade gehabt und jetzt auch nochmal. Und bringt dort die Möglichkeit zum 3-Tore-Führung. Aber Janik, du hast gefragt, falls es unentschieden würde, wäre diese Verlängerung von 2x5 Minuten im Handball. Ist es dann auch immer noch nicht entschieden? Gibt es noch 2x5 Minuten Verlängerung? Und ist dann immer noch unentschieden, dann müsste ich ein Penalty schießen, ein 7 Meter werfen, entscheiden. Also das wäre das Procedure, das hätten wir parat hier in Schaffhausen. Aber wir hoffen natürlich, dass Kriens das Spiel schon in den regulären 60 Minuten kann entscheiden kann. Im Angriff jetzt mit dem Lukas Igrisch, der da mit einer Täuschung versucht vorbeizugehen. Der Ball geht weiter zum Seppi, schneidest zum Igrisch zurück. Schuss aus 9 Meter und da ist dann 3 Tore Führung. 3,5 Minuten vor Ende dieser Partie. Jetzt muss Kadetten dann schon mal wieder etwas zeigen. Jetzt haben sie lange kein Goal mehr geschossen. Ball kommt zum Kreis und wieder ist es Kevin Bonfa. Der Goalie von Kriens. Unglaublich, was der hat. Freier Wurf direkt gehabt. Aber ja, hilft nicht nichts. Wäre reingegangen, wäre es ein Goal gewesen. Aber die Schiedsrichter, der Arthur Brunner und der Morat Zala, die Partie heute leiten, sind sehr internationale erfahrene Schiedsrichter. Und nach dieser Saison auch ihren Rücktritt bekannt haben. Die beiden haben hier auf 7 Meter entschieden für Kadetten Schaffhausen. Der Odin Rickardsson. Er ist der Spezialist, der Topscorer vom Team. Und er weiss, wenn er 7 Meter versenken tut. Er kommt jetzt mit dem Ball, prellt hier noch eins, zweimal. Kommt zum 7 Meter Punkt oder zum 7 Meter Strich im Goal von Kriens. Kevin Bonfa im Hintergrund. Kevin Sprechgesang von den Kriens Fans. Und tatsächlich, der Kevin Bonfa. Er hebt nicht nur den Ball vorher, er hebt auch den Penalty in dieser so entscheidenden Situation. 3,5 Minuten vor Schluss, nein sogar 3 Minuten vor Schluss jetzt. Kriens führt mit 3 Goal, Vorsprung 35-32 und hat jetzt die Chance im Angriff sogar mit 4 Goal in Führung gehen. Ich weiss nicht, Janik, machen wir noch einen kurzen Break, du entscheidest.
0: Ja, wir machen ein ganz kurzes Musikstück, 2 Minuten und dann schalten wir gerade wieder zurück.
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1: Viva Las Vegas vom Elvis Presley. Und wieso, dass ich den Song jetzt 20 Sekunden vorne weg bekommen will? Ja, es sieht gut aus. Und ich glaube, ja, David Weiss, live vom Match Kalette Schaffhausen gegen HC Kirns Luzern. Ich glaube, ich darf gratulieren zum ersten Schweizer Meistertitel in der Vereinsgeschichte, oder?
2: Ja, absolut. In 40 Sekunden werden wir einen neuen Schweizer Meister haben, der zum ersten Mal den Pokal in die Höhe stemmen kann. Jetzt gerade wieder ein Goal von Jerome Müller, aber es spielt alles gar keine Rolle mehr. Kriens führt 30 Sekunden vor Schluss mit 39 zu 33. In den letzten paar Minuten ist Kadetten Schaffhausen einfach auseinandergebrochen. Die sind stehen gekommen, haben nichts mehr aufs Reihen gebracht. Kriens Luzern hat alles richtig gemacht und jetzt der Ball liegt am Boden. 15 Sekunden vor Schluss. Schaffhausen hat den Ball abgelegt, wenn gar nicht spielen. Und Kriens feiert hinter der umarmt sich bereits, sind sich in den Armen. Die Fans auf dieser Seite vom Fanblock sind einfach nur noch am Umeinandergumpen und am Eskalieren. Zählen die letzten Sekunden ab. Und Konfetti-Kanone jetzt 60 Minuten gespielt. Und Kriens Luzern ist Schweizer Meister im Handball zum ersten Mal in der Geschichte. Und 33 Jahre nach dem letzten Schweizer Meister aus der Zentralschweiz nach Barba Luzern. Unglaubliche Szene jetzt auf dem Spielfeld. Kriense Spieler haben sich formiert, sind sich in den Armen, freuen sich darüber und sind einfach nur unglaublich glücklich, während auf dieser Seite die Fankurve von Kriens nichts anderes macht, als sich feiern, sie schwingen die Fahne, sie gumpen und sie skandieren natürlich, ich weiss nicht, ob man es gehört, Schweizer Meister, Schweizer Meister. Was für eine Leistung in den letzten paar Minuten. Es war so lang spannend gewesen. Und in den letzten paar wenigen Augenblicken hat Kriens einfach nur einen draufgelegt. Und das ist eben genau das, was in den letzten paar Jahren gefällt hat. Wo man zweimal gegen Kadetten Schaffhausen im Playoff-Final verloren hat, hat man heute in diesem entscheidenden Moment die Nerven. Janik, und das ist genau das. Die Nerven behalten und in diesem Moment ein Scheitel draufgelegt. Und am Schluss mit, das sind es, 6-Goal-Unterschied, Kadetten Schaffhausen besiegt.
1: Ja, was für eine Leistung, David. Vielleicht gleich noch schnell die eine Frage. Was hat für dich am Schluss, was hat der HC Kirns Luzern in dieser Serie oder das mal einfach besser gemacht als die Kadetten Schaffhausen? Was ist so, was kannst du dazu sagen?
2: Ich glaube, der entscheidende Faktor ist der tatsächliche Wille gewesen, zum ersten Mal den Titel auch in der Zentralschweiz zu dieser Mannschaft zu holen. Weil es ist ja so, Kadetten Schaffhausen Rekord, nicht Rekord, aber Serienmeister und hat sich gewöhnt, was alles da rum ist, dass man da einfach immer gewöhnt und Kriens hat heute die Möglichkeit gehabt, Geschichte zu schreiben und das hat man heute gemerkt und das hat man in der ganzen Serie schon gemerkt, dass Kriens einfach den Titel mehr hat wollen und mehr dafür investiert hat und das hat sich jetzt heute auszahlt, wenn man hier aufs Spielfeld aber schaut. Sie sind bereits jetzt am sich umziehen. Sie sind vorbereitet gewesen, natürlich mit dem Schweizer Meister Trikot, wo jetzt überzogen wird. Sie leider nicht ganz, was drauf steht. Noch so weit weg sind wir da, ganz unter dem Dach oben. Aber es ist natürlich absolut verdient, dass man da jetzt ein T-Shirt kreiert hat mit dem Logo von HC Kriens Luzern drauf, um den historisch ersten Meistertitel auch dann entsprechend zu führen. Aber ja, ich sage jetzt einmal, als neutraler Zuschauer hat man gedacht, dass Kadetten Schaffhausen sich da mehr entgegenwirkt. Aber vielleicht ist das eben genau auch die Qualität von Kriens, dass sie da Kadetten gar nicht mehr haben da hergekommen, beziehungsweise Devens hergekommen sind, die richtige Antwort parat haben.
1: Danke dir vielmals, David Weiss, live vom Stadion BBC Arena Schaffhausen. Also, geschichtshistorisch haben wir es doch geschafft. Der HC Kriens Luzern ist zum ersten Mal Schweizer Meister. Ja, in der Vereinsgeschichte, was für eine Story. Und wir haben es ja schon mal ein bisschen angesprochen, der FC Thun, das erste Mal Schweizer Fußballmeister geworden in diesem Jahr. Dann der HC Fribourg-Gottron im Eishockey und jetzt also der HC Kriens Luzern, das erste Mal Schweizer Meister. Also ein ganz spezielles Jahr haben wir da vor uns. Also das ist ganz verrückt. Ja, wir Stimmen ja, werden natürlich gesammelt live von Schaffhausen aus. Wir wollen natürlich Stimmen hören, was die Spieler dazu sagen, was der Sportchef sagt, was auch Fans sagen. Ja, wir liefern die natürlich, sobald wir die Stimmen haben, natürlich auf dem Sender, bleiben drum dran. Ja, wir liefern die, sobald wir die haben. Und wir schauen noch ganz kurz schnell auf den Shootingplatz, ob es dort auch ja, historisch weiter kann gehen, ob Arsenal London zum ersten Mal in der Vereinsgeschichte den Champions League-Sieg darf sich nennen gegen Paris Saint-Germain. Dort ist es jetzt so, dass nach 76 Minuten Paris Saint-Germain den Ausgleich hat können schiessen. Dort steht es also im Moment aktuell 1-1. Und eben, wie gesagt, sobald wir Stimmen haben zum neuen Schweizer Meister im Handball, zum HC Kinzluzern, schalten wir natürlich oder geben wir die natürlich live auf unserem Sender parat. Ich sage es erstmal Dankeschön fürs Zuhören und bis später mit weiteren Stimmen.

0: Von der ABBA und ich glaube, das passt definitiv jetzt zum HC Kriens Luzern. Gratulieren in die Zentralschweiz. Der HC Kriens Luzern ist zum ersten Mal in der Vereinsgeschichte Schweizer Meister. Der HC Kriens Luzern hat auch das dritte Playoff-Finalspiel gewonnen gegen die Kadetten aus Schaffhausen und das auswärts. Und wir sind natürlich live vor Ort gewesen mit dem David Weiss. Ja, 39-33. Hat der HC Kriens Luzern am Schluss sich durchgesetzt gegen die Kadetten aus Schaffhausen. Und ja, gegen den Schluss hat es dann vor allem so getönt natürlich. Ja, die Freude ist natürlich auch bei den Fans natürlich riesengroß gewesen. Ja, und sie ist natürlich auch so umarmt ist worden und gemacht ist worden, gejubelt ist worden und. Also es ist wirklich einfach ein historischer Tag in der Handball, in der Schweizer Handballszene mit dem HC Kriens Luzern, wo zum ersten Mal also sich Schweizer Meister dürfen nennen. Nach wie vor für uns vor Ort ist unser Reporter der David Weiss. Ja, David, ich nehme mal an, ja, Fans und auch Die sind am Jubeln und die können es jetzt kaum erwarten, den Pokal in die Hand zu nehmen, gell?
1: Absolut richtig. Und das, was du vorher eingespielt hast, das Tonfile, das wir dir zugestellt haben, das hätte im Fall gar kein Realtime sein können, weil auch in dem Moment ist wieder skandiert worden auf der Tribüne von den Fans, von diesen vielen 100 mitgereisten Kriens-Fans, die hier die blaue Wand hinter dem einen Goal gemacht haben, die blau-weiße Wand. Und sie haben wieder Schweizer Meister skandiert und entsprechend mit den Fans bzw. mit den Spielern zusammen gefeiert. Ja, die Spieler, die sind jetzt auf dem Spielfeld haben sich natürlich innig geherzt. Der eine oder andere hat schon bereits die obligate Champagner-Dusche bekommen. Und jetzt kommt man langsam aber sicher zu der Zeremonie, zu der offiziellen. Und das ist eine ganz faire Angelegenheit, die Kriens hier macht. Sie formt hier bereits das Tunnel bzw. eine Allee, kann man sagen, für den zweiten Sieger von dieser Finalpartie von Kadetten Schaffhausen, wo der wahrscheinlich in wenigen Augenblicken als erstes werden ihre Silbermedaille entgegennehmen. Eine Medaille, die zwar immer auch eine super Auszeichnung ist, aber an dem Moment, wenn man sie jetzt bekommt und in dem Moment kommt der Moreno Zar, der Goalie von Kadetten Schaffhausen, als erstes die Medaille über. In dem Moment wird man die natürlich eigentlich nicht, sondern man wird viel lieber die goldige Medaille und vor allem den Pokal. Aber man wird im Nachgang dann realisieren, dass man aus Kadettensicht eine hervorragende Qualifikation gespielt hat, wo man alle Mannschaften hinter sich gelassen hat. Im Playoff-Viertelfinal wie auch im Halbfinal mit 3 Siegen in diesen Best-of-5-Serien durchgegangen ist. Und jetzt halt eben im Final mit Kriens den Meister gefunden hat, den wahrsten Sinn vom Wort. Und dann wird man merken, dass die Serie oder die Saison für Kadetten Schaffhausen halt nicht vom Erfolg gekrönt ist, den man sich erwartet hat oder halt gewöhnt ist hier in Schaffhausen. Ich habe es während dem Live-Mod gesagt, die sind 4-mal in den letzten 4 Jahren Meister geworden, insgesamt schon 15-mal Meister in der Schweizer Handballgeschichte. Und da ist man sich natürlich anders gewöhnt als die Silbermedaille am Schluss. Aber das ist momentan der Gang. Alle Spieler gehen hier noch die Medaille abholen, während dem Kriensen unten im Ecke immer noch am sich sammeln sind, immer noch am Jubeln sind. Auch. Sie machen schon die ersten Fotos auch, sind aber auch fair am Applaudieren für Kadetten Schaffhausen, die hier jetzt eben momentan ihre Medaille bekommen.
0: Ja, David, eben, du hast gesagt, also, für die Kadetten aus Schaffhausen natürlich, ja, schon auch ein Dämpfer, eben, so ein bisschen halt, die Handballgeschichte, sag jetzt mal, eben, viermal hintereinander Serienmeister und halt wirklich das Mass aller Dinge. Jetzt, gerade so ein 0-3 aus Sicht von den Kadetten, das tut wahrscheinlich schon ziemlich weh, oder? Also, vor allem auch, weil es eben doch eine klare Sache war, oder? Kann man da überhaupt von einer klaren Sache reden?
1: Ja, also das kann man definitiv sagen, auch wenn jetzt das letzte Spiel ein bisschen länger unumstritten war, aber dass ein Kadetten Schaffhausen, eine Mannschaft wie Kadetten Schaffhausen im Playoff-Final mit 0-3 rausgeschossen wird, aus der eigenen Halle, dann auch noch, mit 2 Heimspielen für Kadetten und 1 Heimspiel für Kriens, das ist nicht etwas, wo man sich da einfach so gefallen lässt und wo man sich da so vorstellt. Ich könnte mir vorstellen, dass es da ein ziemlich hartes Debriefing gibt da bei Kadetten Schaffhausen, weil das ist nicht, entspricht überhaupt nicht den Ansprüchen, wo man an die Orange-Schwarzen da hat. Und da wird sicher die entsprechende Kritik kommen. Gut, die Spieler haben ein Argument auf ihrer Seite, sind immerhin über die Weihnachten der Cup kommt in diesem Jahr. Also sie gehen nicht ganz leer aus in dem Sinn. Aber dass wir hier von Kriens in dieser Playoff-Finalserie einfach so mit 0-3 abgefertigt wird, also das geht nicht einfach spurlos an diesen Profis vorbei.
0: Ja, und dann reden wir doch über den HC Kriens Luzern noch schnell. Ja, also souverän die Playoff-Finalserie gewonnen. Wir haben es vorhin schon gesagt, was so die entscheidenden Phasen gewesen sind, so jetzt im Playoff-Final. Vielleicht so aus deiner Sicht jetzt mal so über die ganze Saison hinweg geschaut. Ja, wieso und warum? Also warum hat es gelangen für den HC Kriens Luzern, dass es am Schluss jetzt tatsächlich zum ersten Mal ja, den Schweizer Meistertitel könnte, feiern und den Pokal in die Höhe können stemmen.
1: Also es sind am Schluss natürlich immer mehrere Faktoren, die hier eine Rolle gespielt haben. Wir haben mit dem Lukas Igrisch, das haben wir jetzt auch schon ein paar Mal jetzt auch während der Übertragung gehört, hat einfach wirklich ein Ausnahmespieler in der Reihe von Kriens Luzern, der jetzt eben auch Ende Saison, beziehungsweise nach dem Spiel, ist das letzte Spiel jetzt heute für Kriens Luzern, in die Bundesliga wechselt. Er hat so viel Goal geschossen und das ist natürlich etwas, wo man einfach muss sagen, das funktioniert dann halt auch in den schwierigen Spielen. Dann hat man den Marin Šipić, einen grossartigen Kreisläufer, der zwar lange verletzt war, aber man hätte dann können und in der entscheidenden Phase wieder auf ihn zählen. Und dann hat es einfach auch die Teambreite. Es haben viele Verletzungen in dieser Saison, aber trotzdem haben junge Spieler, Ergänzungsspieler, die sie zuerst gesehen sind, wunderbare Leistungen erbracht und so nachher sich können in den Fokus spielen. Und das ist etwas, was Kriens ausgemacht hat. Und was man jetzt auch nicht vergessen darf, ist die neue Arena in Kriens. Man hat seit 17 und jetzt heute 18 Spiele in Folge immer gewonnen. Und das ist etwas, was einfach erst passiert ist, was auch einen Einfluss hat, dass man plötzlich in einer topmodernen Arena vor viel mehr Zuschauern, vor viel professionellerem Ambiente können spielen. Und das ist sicher, es gibt noch viel mehr Gründe, aber es sind sicher ein paar Gründe, die hier dafür für Kriens gespielt haben.
0: Also man kann eigentlich sagen, eine absolut überragende Saison. Ja, wir sind zumindest noch in der Zeremonie. David, nimm noch uns ein bisschen mit. Was geht im Moment noch auf dem Feld ab?
1: Genau, jetzt ist der spannende Teil für Kriens. Sie kommen jetzt einen um den anderen, kommen jetzt die Medaillen über. Jetzt auch gerade Kevin Bonfa vom rechten Unterecker zu dem Podium, wo drei Vertreter von der Liga und vom Verband die Medaillen überreichen. Und nachher gehen sie in die Mitte. Dort ist ein kleines Podest aufgestellt worden mit dem Schriftzug, wo wir uns richtig nie satt schauen können. Jetzt steht einfach Schweizer Meister drauf und drei Champagnerflaschen stehen auch schon parat. Und einer um den anderen kommt dort jetzt die Medaille über, geht sie sich um den Hals herum, Gologain, und läuft nachher aufs Podest. Jetzt kommt gerade der Owen Langenick, er ein langjähriger Spieler hier bei Kriens. Und er wird auch das Team verlassen, beziehungsweise so ist es momentan aussetzen, aber seine aktive Karriere beenden und ins Unternehmertum einsteigen. Der Janis Scheidiger, der zweite Goalie, aber er wird das Team verlassen. Aber er hat vor allem im zweiten Spiel einen grossen Unterschied ausgemacht und hat seine Medaillen mehr als verdient jetzt von der Schweizer Meisterschaft. Es kommt einer um den anderen, um die Medaillen abholen. Und es fehlt jetzt, wenn ich richtig schaue, eigentlich nur noch das Staff. Genau, der Thomas Zimmermann, der Trainer, der Meistertrainer von Kriens Luzern. Er wird nächstes Jahr auch nicht mehr Cheftrainer sein. Es kommt ja der Andi Schmid, der Nationaltrainer, der im Doppelmandat auch Kriens Luzern wird trainieren. Und der Thomas Zimmermann geht eine Stufe zurück und wird dann Assistenztrainer, was er vorher schon gesehen ist. Aber er hat jetzt ein Jahr lang übernommen Cheftrainer und in dem einen Jahr hat der Thomas Zimmermann den Meistertitel geholt. Was will man aus seiner Sicht da mehr sagen, als einfach nur grossartig gemacht? Also, der Staff kommt auch noch. Und dann sind wir da schon langsam aber sicher in dem Moment, wo wir alle darauf gewartet haben, nämlich, dass der Pokal in die Höhe gestemmt wird.
0: Ja, da sind wir ganz gespannt. Ich hoffe, das geht jetzt nicht mehr allzu lang, weil doch die News natürlich wartet. Aber ich denke, ja, bleibt man noch gerade dran. Also ich sage jetzt eben, jetzt ist es dann gerade gleich so weit. Der Pokal schwer. Ist der amigs noch schwer? Oder wie sieht denn der aus eigentlich?
1: Genau, jetzt wollte ich noch sagen. Also ich kann jetzt nicht sagen, wie schwer er ist. Ich kann jetzt noch nie in der Hand gehabt. Aber es ist jetzt ein unkonventioneller Pokal. Es ist ein schwarzer Sockel mit oben dran einem goldenen Ball drauf und mit goldenen Plaketten, wo nehme ich jetzt mal an, alle Sieger eingraviert werden. Und es geht nicht mehr allzu lange. Es kommen jetzt noch alle Support-Staff, die hier noch von Team Masseur, von Physiotherapeuten, von Materialchef, von Videoassistenten und so weiter, von verletzten Spielern, die auch noch ihre Medaillen überkommen. Und dann hinten noch der Nick Dominetz, der Sportchef, der die ganze Kaderzusammenstellung verantwortet. Und ich bin jetzt gar nicht sicher, ob auch der Kommunikationschef noch eine Medaille mitbekommt. Marin Šipić, er hier hinten noch, der kroatische Vize-Weltmeister. Und ich glaube, dann kommt ihm schon bald der gold-schwarze Pokal in die Hände der Krienspieler. Die können es natürlich nicht erwarten. Ich hoffe, wir schaffen es auf die 8 Nachrichten. Aber ich glaube, das schaffen wir, Janik. Weil es sind jetzt noch die Letzten. Der Dani Frank, der Kommunikationschef von Kriens, der jetzt seine Medaille auch noch abholt. Und jetzt stehen sie dort. Der verletzte Captain, der Ramon Schlumpf. Der Marin Šipić, der offensichtlich Vize-Captain, der jetzt aus den Händen vom Liga-Präsident den Pokal überreicht bekommt. Auch die Vizepräsidentin vom Verband ist da. Gibt es noch ein obligates Foto, das hier noch gemacht wird, damit wir auch noch für Geschichtsbücher alles super archiviert haben. Und jetzt ist der Moment da. Lucia Bühler, Vizepräsidentin vom Schweizerischen Handballverband, übergibt Ramon Schlumpf und dem Šipić. Der Pokal, jetzt kommen sie rüber, kommen sie zu der Mannschaft. Sie es ein bisschen spannend machen. Und es geht nicht mehr lang, bis er dann in die Höhe gestreckt wird. In diesem Moment, mit goldigen Konfetti, wie es sich gehört, und Champagner-Dusche. Der Pokal, der Schweizer Meisterpokal, ist in den Händen vom HC Kriens Luzern zum ersten Mal in der Geschichte. Und mit jubelnden Krienser, mit Konfetti-Regen, mit Champagner-Dusche, wie ich schon gesagt habe, und einem goldigen Pokal. Gehen wir zurück mit einem Gruß von der Schweizer Grenze von Schaffhausen zurück ins Studio.
0: Danke vielmals, David Weiss, live von Schaffhausen. Und gratuliere am HC Kriens Luzern zum ersten Schweizer Meistertitel. Stimmen zum Schmatsch liefern wir natürlich so rasch wie möglich. Vorerst mal danke vielmals fürs Zuhören.

0: 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Es ist 8 Uhr. 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
1: Guten Abend, ich bin der Jonathan Ernst. Der Politjournalist und stellvertretende Chefredaktor des Magazins Nebelspalter, Dominik Feusi, sollte eigentlich eine Stelle bei der NZZ antreten. Laut dem Blick wurde ihm die Stelle jedoch noch vor Antritt von der NZZ gekündigt. Grund dafür ist ein Plagiat aus dem Jahr 2024. Feusi hatte große Teile eines Artikels der britischen Zeitung The Telegraph übernommen und als eigenen Text veröffentlicht. Die NZZ erklärte, der Fall sei mit ihren publizistischen Grundsätzen nicht vereinbar. Feusi räumte den Fehler ein und bezeichnete sein Vorgehen als klares Plagiat. Die Aare hat heute die 20-Grad-Marke geknackt, so früh wie noch nie seit 1975. Beim Marzili-Bad wurden heute Nachmittag genau 20 Grad gemessen. Normalerweise wird dort die 20-Grad-Grenze erst Mitte Juni überschritten. Gestern Abend ist ein 70-jähriger Bergsteiger in Kandersteg abgestürzt und gestorben. Der Mann war alleine am Doldenhorn unterwegs und stürzte mehrere hundert Meter ab. Der Schweizer konnte laut der Kantonspolizei Bern nur noch tot geborgen werden. Warum er abgestürzt sei, sei noch nicht geklärt. Das ghanaische Parlament hat sich für eine Verschärfung der Gesetze gegen Homosexuelle ausgesprochen. Künftig sollen auch Personen, die sich für die Rechte von LGBTQ-Personen einsetzen, mit 3 bis 5 Jahren Gefängnis bestraft werden können. Das Gesetz sieht zudem eine Meldepflicht vor. Der HC Kriens Luzern ist Schweizer Meister. Der Zentralschweizer Handballclub gewinnt das dritte Spiel gegen den Titelverteidiger Kadetten Schaffhausen auswärts mit 39-33 und gewinnt damit die Finalserie. Es ist der erste Meistertitel des HC Kriens Luzern in der Vereinsgeschichte. Die Schweiz ist im Eishockey-WM-Finale. Die klar überlegenen Schweizer gewinnen das Halbfinale gegen Norwegen mit 6-0. Wer morgen Abend gegen die Schweiz im WM-Finale antreten wird, machen heute Abend Kanada und Finnland im zweiten Halbfinale unter sich aus. Verteidiger Dominik Egli dazu.
2: Wahrscheinlich alle hoffen auf einen Klassiker, Kanada-Schweiz, aber für uns spielt es wirklich alle. Wir probieren uns auf uns zu fokussieren. Ich glaube, wenn wir unsere Intensität, unser Hockey für 60 Minuten spielen können, dann spielt es keine Rolle, wer auf der anderen Seite steht.
1: Die Schweizer Eishockey-Nazi steht bereits zum dritten Mal in Folge im WM-Finale.
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1: Der Verkehr hat sich beruhigt. Länger als 10 Minuten stehen er nie mehr. Allen, die noch unterwegs sind, wünsche ich eine gute Fahrt und einen schönen Abend.

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1: Schweizer Meister HC Kriens-Luzern gratulieren. Ja, es ist tatsächlich passiert, der HC Kriens-Luzern darf sich zum ersten Mal Schweizer Meister nennen. Die Kriensler, die gewinnen heute Abend oder haben gewonnen. Das entscheidende Spiel, ich muss mich korrigieren. Sie haben zum dritten Mal ein Playoff-Finalspiel gewonnen, der HC Kriens-Luzern. Und das auswärts gegen die Kadetten aus Schaffhausen. Und das mit 39-33 in der Playoff-Finalserie haben die Kriensler also 3-0 gewonnen und können sich jetzt neue Schweizer Meister nennen. Und die Freude ist natürlich bei Fans und Spielern gross gewesen. So hat es dann auch mal getönt. Ja, der Jubel natürlich riesengroß. Lassen wir noch mal ein bisschen zu da.

0: Ja, also die Feierlichkeiten, die sind natürlich voll im Gange. Ja, ist natürlich klar, wenn man zum ersten Mal den Schweizer Meistertitel feiern in der Vereinsgeschichte. Wir hören doch mal ein bisschen zu den Spielern und reden als erstes mit dem Owen Langeneck. Er, der David Weiss, der für uns vor Ort war, unter anderem und das Spiel für Radio Zentral berichtet hat, hat mit ihm können reden.
1: Owen Langeneck, Schweizer Meister, was muss man dazu sagen?
2: Boah, das ist eine gute Frage. Ich weiß es nicht, das war noch nie das erste Mal, wenn ich das bin. Darum, ich glaube, da muss man nicht viel sagen. Einfach geniessen. Den Moment geniessen, alles mitnehmen, Emotionen. Ja.
1: Und wie ist das gesehen beim Schlusspfiff, wenn man weiss, man schafft das, was man so lange darauf hergeschafft hat?
2: Ey, ja, es ist so zwei Minuten vor Schluss, haben wir so realisiert, dass es heute möglich ist. Und ja, dann, ja, Gedanken sind eh schon im Irgendwo. Und man freut sich einfach extrem fest.
1: Was hat jetzt den Ausschlag gegeben, dass man Kadetten jetzt in drei Spielen dreimal schlägt, was eigentlich vorher nicht alle oder fast niemand für möglich gehalten hätte?
2: Ja, ich glaube, wir haben eine sehr gute Teamchemie gehabt. Wir haben einen guten Flow gespielt. Ich meine, wir haben jetzt glaube 18 Mal in Serie gewonnen. Und wenn man mal drinnen ist, dann gibt es gar keinen Grund oder keinen... Ja, man kann es gar nicht benennen. Es ist einfach ein Flow. Wenn man den Flow hat, dann mitnehmen und dann gibt man Gas.
1: Und für dich ist das letzte Spiel für Kriens und Zähn und wahrscheinlich als letzte überhaupt. Oder wie sieht deine Zukunft aus?
2: Ja, genau. Jetzt kann ich es mit gutem Gewissen sagen. Ich tue jetzt mit so einem Ende, würde ich sagen, kann ich aufhören und tue ich auch aufhören. Und dementsprechend ist es jetzt heute mein letzter Match gewesen und könnte nicht besser sein, ja. Definitiv.
0: Ja, der David Weiss hat ja nicht nur mit dem Owen Langeneck können reden, sondern auch mit dem Topscorer vom HC Kriens Luzern, mit dem Lukas Sigrist.
1: Ja, Lukas Sigrist, du hörst mit dem Schweizer Meistertitel bei Kriens Luzern auf. Was sind die Gefühle, die dir durch den Kopf durchgehen?
3: Ja, ich habe es gesagt, es ist wie ein Bilderbuch. Es ist wirklich der perfekte Abschluss und genau das habe ich mir gewünscht für den Verein, für mich selber, für das ganze Team und ja, wir haben es geschafft und das ist unglaublich, das kann man kaum in Wort fassen.
1: Dann müssen wir mal mitten auf die letzten paar Minuten, wo man realisiert hat auf dem Spielfeld in der BBC Arena, dass es tatsächlich reicht, dass man Kadetten 3-0 bezwingt in der Finalserie. Was ist dort durch die Mannschaft, auch durch dich, durch den Kopf durchgegangen?
3: Ja, extrem. Einfach Glücksgefühl erstmals. Ja, wir hatten nicht gedacht, dass sie 3-0, dass wir das so souverän durchschaffen können. Wir sind wirklich extrem stolz, das ganze Team, dass das geschafft wird mit dem ganzen Staff. Und natürlich ist man auch wehmütig, weil man weiß genau, es war das letzte Spiel, das man so gespielt hat. Und ja, es ist so ein geiles Team und wir hatten so gute Teamspirit mit dem ganzen Verwaltungsrat, alle rundum. Und das ja, ist mir auch ein bisschen wehmütig, ehrlich gesagt.
1: Wie geht es für dich persönlich weiter jetzt? Weiss man, du gehst Richtung Bundesliga. Wie startet das, wenn jetzt jemand das nicht so genau weiss, was machst du jetzt als nächstes? Reise ist gerade ab oder wie geht es da weiter?
3: Ja, jetzt mal als nächstes gehen wir feiern, weil ich glaube, Schweizer Meister wird man nicht alle mal und dann noch der Erste in der Vereinsgeschichte, das muss man auch genießen und das machen wir sicher auch. Und nachher braucht dann auch mal Ferien, weil es war eine intensive Saison mit viel Spielzeit, harten Zweikämpfen und dann ja, geht es im Juli irgendwann weiter.
0: Ja, der Jubel ist natürlich auch gross über den ersten Schweizer Meistertitel bei den Fans.
4: Super, jetzt müssen wir noch ein bisschen fitten und dann nächstes Jahr gehen wir noch den Cup und dann den Schweizer Meister wieder. So geht es weiter, oder? Kadetten war gut, gewesen, aber wir sind besser gewesen.
5: Das ist eine unglaubliche Geschichte, die wir heute Abend erlebt haben. Wir haben das nie gedacht, dass wir am Anfang der Saison auf Flau kommen. Und jetzt haben sie endlich mal nach drei Spielen geschafft. Unglaublich.
6: Bis erstes Mal da und sie werden gerade Schweizer Meister.
7: Das ist wirklich cool. Vor allem die Jungen, die da mitgespielt haben und immer wieder kommen, die ganze SGP-Mannschaft, ist wirklich cool.
8: Man hat gesehen, dass Kadetten auch Pop, die sie die letzten Jahre hatten, überhaupt nicht hatten. Und das 3-0 gegen Kadetten, das zeigt schon etwas aus.
5: Bis jetzt ist immer alles zusammen klar gewesen für unsere Kadetten, für die orangigen Freunde aus Schaffhausen. Jetzt haben wir den Kübel gekehrt, jetzt sind wir dran und jetzt bleiben wir dort, wo wir sind.
0: Und dann hören wir noch einen dritten Spieler zu vom HC Kriens Luzern, nämlich zum Janis Scheidiger, einem Goalie vom HC Kriens Luzern.
1: Janis Scheidiger, Goalie vom HC Kriens Luzern, Schweizer Meister. Das ist etwas, wo glaub ich, ziemlich gut tönt, wenn man das gehört, oder?
9: Das tönt unglaublich gut.
1: Und wie ist es jetzt gesehen, die letzten paar Minuten, wenn man gemerkt hat, jetzt wird es tatsächlich Realität. Was geht einem da durch den Kopf, durch, wenn man auf dem Spielfeld steht, hier in der BBC Arena?
9: Ja, es hat mich natürlich extrem gefreut, als ich sehe, dass der Kevin Bonfa wirklich langsam im Spiel ist am Schluss und noch die ein, zwei Freien wegnimmt. Dann ich wusste, ja, jetzt ist langsam Tatsache, jetzt können wir langsam auch vieren. Aber bis jetzt, ehrlich gesagt, ganz realisiert habe ich es immer noch nicht. Ich glaube, das braucht jetzt noch ein, zwei Stunden oder ein, zwei Tage, bis man es wirklich realisiert, was wir hier jetzt geschafft haben.
1: Und wenn du uns jetzt über das Spiel mitnimmst, bist du auch wieder für Penalties reingekommen, hast du gute Aktionen gehabt, dem Team helfen können. Das pusht schon noch einmal. Aber wenn man da jetzt merkt, wie viele Fans das da jetzt aus der Zentralschweiz angereist sind?
9: Ja, sicher kein einfaches Spiel gewesen. Für uns Goal ist viele freie Bälle. Ich konnte, als ich reinkomme, ein, zwei Bälle eben so der Mannschaft helfen und auch das Publikum noch mal pushen. Und dann in der zweiten Halbzeit hat der Keke noch mal einen unglaublichen Job gemacht. Ich glaube, alles in allem haben wir der Mannschaft genug können, dann helfen, dass wir diesen Titel können holen heute.
1: Und jetzt geht es ums Feiern. Was steht auf dem Programm?
9: Oh, jetzt fahren wir mal zurück auf Kriens, dann gibt es noch einen Empfang und dann schauen wir mal weiter. Da hat sicher irgendwas geplant.
0: Ja, es wird auf jeden Fall sehr viel gefeiert. Laut meinen Informationen, die ich bekommen habe, steigt die grosse Party jetzt dann in der Pilatus Arena. Am 11. Uhr sollte der Garde dort ankommen vom HC Kriens Luzern und dann wird dort mal gefestet. Und wie es dann nachher weitergeht, das wird dann natürlich wie immer spontan entschieden. Also, der HC Kriens Luzern darf sich Schweizer Meister nennen. Eine erfolgreiche Geschichte, also, wo der Dozent gerade beim Handball erfolgreich ist auch heute natürlich auch etwas auf dem Eis gewesen, nämlich bei der Schweizer Eishockey-Nazi. Die dürfen weiterhin vom WM-Titel träumen. Die Schweizer mit dem Jan Gadio als Trainer, die haben heute am Nachmittag einen Gala-Auftritt angelegt im WM-Halbfinale und schlägt Norwegen gerade mit 6-0. Ja, vor allem das zweite Drittel sei super gelaufen und dort sagen sie kaum zu bremsen gewesen, hat der Nazi-Verteidiger Dominik Egli nach dem Match gesagt.
10: Ja, ich glaube, wir haben geradlinig gespielt, miteinander gespielt, einander unterstützt und nachher in den richtigen Moment das Powerplay funktioniert. Wenn wir eine Chance haben, um sie zu machen, haben wir sie wirklich gebucht und ich glaube, die Effizienz hat sicher auch geholfen, dass wir so ein gutes Mitteldrittel haben.
0: Ja, und jetzt im Moment läuft der zweite WM-Halbfinale zwischen Kanada und Finnland. Wir dürfen gespannt sein, welche Mannschaft dann morgen der Finalgegner ist von der Schweizer Eishockey-Nazi. Morgen ist der Finale dann am 20.08. Die Radiozentral ist natürlich dann auch dann live mit dabei. Im Moment steht es beim zweiten WM-Halbfinale zwischen Kanada und Finnland 2-2. Unentschieden. Und eine Entscheidung hat es jetzt in der, ja, damit gehen wir vom Eis zum Fußball oder auf den Schuttiplatz. Es hat eine Entscheidung gegeben in der Champions League. Und zwar ist heute der Finale angestanden von der Champions League in Budapest, in der ungarischen Hauptstadt. Paris Saint-Germain hat dort gespielt, der französische Meister und Titelverteidiger gegen den aktuellen englischen Meister Arsenal aus London. Lang hat Arsenal geführt gehabt, dann hat PSG, also Paris Saint-Germain, noch ausgeglichen, der 65. Minute und ja, dann ist die Verlängerung gegangen bis zum Penaltyschiessen und dort ist das bessere Ende für die Franzosen gewesen. Damit verteidigt Paris Saint-Germain den Champions League-Titel und gewinnt damit zum zweiten Mal in Folge. Und wir bleiben noch beim Fußball und wechseln gehen zu einer englischen Meldung. Das betrifft nämlich die Premier League. Der Arne Slot, der muss beim FC Liverpool gehen. Der Holländer ist vor zwei Jahren als Nachfolger von Jürgen Klopp zum FC Liverpool gekommen. Ein Jahr darauf hat er mit den Reds dann den Meistertitel in der Premier League gefeiert. In der letzten Saison hat der Arne Slot und Liverpool mit Platz 5 und der verpassten Champions League Qualifikation die Erwartungen nicht erfüllt. Wer als nächstes an der Seitenlinie beim FC Liverpool steht, ist noch nicht klar. Und die Schweizer Fußballnazi, die will die WM-Vorbereitung in St. Gallen morgen mit einem guten Auftritt gegen Jordanien abschliessen. Der Nazi-Trainer Murat Yakin sagt gegenüber dem SRF, warum man Jordanien als Gegner ausgesucht hat für ein Vorbereitungsspiel für die WM.
11: Wir haben den Gegner ausgesucht, der ein ähnliches System spielt, vielleicht auch ein bisschen von der Mentalität ein bisschen vergleichbar ist, aber trotzdem müssen wir uns auf unser Spiel schauen. Wir haben die Möglichkeit, nochmal alle Spieler können zu präsentieren, bevor wir am Dienstag im Flieger steigen, dass wir mit einem guten Gefühl dort ankommen.
0: Im Goal zum Beispiel steht zuerst der Team, wo man Vogo in der zweiten Halbzeit käme, dann der Marvin Keller zu seinem Debüt. Gregor Kobel ist im Moment noch angeschlagen. Der Match Schweiz gegen Jordanien steht morgen am Nachmittag um 3 in St. Gallen. Und zum Schluss gehen wir noch zum Radsport. Der Jonas Vingegaard gewinnt die 20. Etappe vom Giro d'Italia. Der Dan gewinnt solo und steht vor dem Gesamtsieg. Er führt vor der letzten Etappe morgen mit über 5 Minuten Vorsprung auf den Österreicher Felix Gall. Zum Abschluss von der 109. Ausgabe vom Giro d'Italia fahren die Fahrer morgen einen Rundkurs rund um die italienische Hauptstadt Rom. Also, Das wäre es von der Radio Zentral Sportwelle für heute. Ich bedanke mich fürs Zuhören und es ist ja ziemlich erfolgreich gewesen mit der Schweizer Eishockey-Nazi, die weiterhin vom ersten WM-Titel träumen darf und morgen nach dem Titel nach WM-Gold zum dritten Mal im Volk greift und wir hoffen doch, dass alle guten Dinge drei sind. Wir haben es ja gesehen heute beim HC Kärnten Luzern, alle guten Dinge sind drei. Drittes Playoff-Spiel, dritter Sieg und damit den Meistertitel können feiern gegen die Kadetten Schaffhausen in der Playoff-Finals. Hat sich also der HC Kärnten Luzern können durchsetzen, damit gratulieren zum ersten Schweizer Meistertitel. Und ein bisschen mehr Live-Sport gibt's dann wieder auf Radio Zentral, dann morgen natürlich mit dem WM-Final in der Swiss Life Arena. Schweiz gegen, wissen wir noch nicht, Kanada oder Finnland. Jetzt noch ganz einen schönen Samstagabend und bis zum nächsten Mal bei einer anderen Gelegenheit, bei einer Sportwelle.
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0: 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Es ist 10 Uhr. 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
1: Die Themen haben heute Schlagzeilen gemacht. Guten Abend.
2: Schweizer Seen weisen derzeit so hohe Oberflächentemperaturen auf, wie sie zu dieser Jahreszeit noch nie ermittelt wurden. Dazu gehören der Zürichsee, der Genfersee, Lago Maggiore, der Vierwaldstättersee und der Brienzersee, berichtet der Tagesanzeiger. In den letzten 10 Tagen haben sich die Seen im Schnitt um fast 7 Grad erwärmt. Hohe Wassertemperaturen bedrohen unter anderem Forellen und Entenflöhe breiten sich aus. Diese lösen beim Menschen eine stark juckende allergische Reaktion aus. Der einzige in der Schweiz behandelte Hantavirus-Patient ist aus dem Spital entlassen worden. Nach 2 Wochen sei eine weitere Spitalpflege nicht mehr notwendig gewesen, teilt das Universitätsspital Zürich der Nachrichtenagentur Keystone SDA mit. Der Mann hatte sich im April auf dem Kreuzfahrtschiff angesteckt, auf dem das Virus ausgebrochen war. Neben dem Ehepaar war ein weiterer Schweizer an Bord, ein im Kanton Aargau wohnhaftes Besatzungsmitglied. Der Mann blieb zwar symptomfrei, musste sich jedoch in Quarantäne begeben.
1: In der Stadt Zürich haben sich heute Nachmittag über 1000 Menschen zu einer bewilligten Demonstration versammelt. Sie protestieren gegen steigende Mieten, Luxussanierungen und die Verdrängung von Mieterinnen und Mietern aus ihren Quartieren. Die Demonstration steht unter dem Motto «Gegen eine Stadt der Reichen». Rund 5000 Menschen haben gegen die Verkehrsflut am Brenner protestiert. Die Verkehrsachse, die Österreich und Italien verbindet, ist seit heute Morgen blockiert. Die Demonstrierenden machten auf der Autobahn ihren Unmut über Lärm, Abgase und Belastungen im täglichen Leben deutlich. Dennoch blieb das befürchtete Verkehrschaos durch die Komplettsperre bisher aus. Mit über 13 Millionen Fahrzeugen im letzten Jahr ist die Strecke die verkehrsreichste Nord-Süd-Verbindung der Alpen. Die Schweiz ist im Eishockey-WM-Final. Die klar überlegenen Schweizer gewinnen das Halbfinal gegen Norwegen mit 6:0. Die Schweizer Eishockey-Nazi steht damit bereits zum 3. Mal in Folge im WM-Final. NHL-Star Nico Hischier sagt dazu gegenüber SRF:
3: Das zeigt den Charakter vom Team. Das zeigt, dass der Teamgeist, den wir haben, dass das wirklich etwas ist und nicht, dass wir die ganze Zeit von dem nur so reden. Und ja, ich glaube aber, wie gesagt, wenn jeder fragt, es ist eine geile Gruppe hier, wir haben Spass zusammen und ja, jetzt fällt noch der eine Sieg.
1: Wer morgen Abend gegen die Schweiz im WM-Finale antreten wird, machen heute Abend Kanada und Finnland im zweiten Halbfinale unter sich aus.
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4: Am Sonntag starten wir noch mit Sonnenschein in Tag. Am Nachmittag ziehen immer mehr Wolken auf und dann kommt es regnen oder gewittern bei Temperaturen um die 28 Grad. Der Montag ist dann aber wieder recht freundlich. Nicht mehr ganz so heiß. Temperaturen dann bei 23 Grad.
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4: Eine gute Fahrt durch die Nacht. 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

0: 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Es ist 11 Uhr. 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
1: Am Sonntag da starten wir noch mit sonnenscheinen Tagen. Am Nachmittag ziehen immer mehr Wolken auf und dann kommt es dann regnen oder gewittern bei Temperaturen um die 28 Grad. Der Montag ist dann aber wieder recht freundlich. Nicht mehr ganz so heiß. Temperaturen dann bei 23 Grad.
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1: Eine gute Fahrt durch die Nacht. 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

0: 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Es ist 12 Uhr. 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
1: Die Themen haben heute Schlagzeilen gemacht. Guten Abend.
2: Die SVP-Initiative Keine 10 Millionen Schweiz gefährde Arbeitsplätze, den Lohnschutz und Sozialwerke. Davor warnt der Dachverband der Arbeitnehmenden Travail Suisse. Die Auswirkungen wären für die Arbeitnehmenden in der Schweiz fatal. Wohlstand, Löhne, die Gesundheitsversorgung, die Finanzierung der AHV und Beziehungen zu Europa seien durch die Initiative gefährdet, so Travail Suisse. Die Initiative ziele auf Instrumente, welche die Schweizer Löhne und Arbeitsbedingungen absichern. Das Schweizer Stimmvolk stimmt am 14. Juni über die Vorlage ab.
1: Der Politjournalist und stellvertretende Chefredaktor des Magazins Nebelspalter, Dominik Feusi, sollte eigentlich eine Stelle bei der NZZ antreten. Laut dem Blick wurde ihm die Stelle jedoch noch vor Antritt von der NZZ gekündigt. Grund dafür ist ein Plagiat aus dem Jahr 2024. Feusi hatte große Teile eines Artikels der britischen Zeitung The Telegraph übernommen und als eigenen Text veröffentlicht. Die NZZ erklärte, der Fall sei mit ihren publizistischen Grundsätzen nicht vereinbar. Feusi räumte den Fehler ein und bezeichnete sein Vorgehen als klares Plagiat.
2: Der Messerangreifer von Winterthur hat sich vor der Attacke in der Türkei aufgehalten und sich dort offenbar weiter radikalisiert. Er sei vor 2 Jahren in die Türkei gereist, schreibt 20 Minuten. Laut einem Antiterrorismus-Experten für die Polizei in Ankara sei er aber ins Visier der Antiterroreinheiten geraten. Viele IS-Verdächtige, die im April festgenommen wurden, stammten demnach auch aus seinem Umfeld. Laut dem Experten soll der Täter sich jedoch ursprünglich in der Schweiz hauptsächlich online radikalisiert haben.
1: Der Einsatz von sexueller Gewalt in politischen oder gesellschaftlichen Konflikten hat deutlich zugenommen. Im vergangenen Jahr sei die Zahl der dokumentierten Fälle von sexueller Gewalt, eingesetzt als Kriegstaktik, Folter, Terrorismus oder politische Repression, dramatisch angestiegen. Das schreiben die Vereinten Nationen. Über 9.700 Fälle seien registriert worden, doppelt so viel wie im Jahr zuvor. Die Fälle richteten sich überwiegend gegen Frauen und Mädchen. Die Schweiz ist im Eishockey-WM-Final. Die klar überlegenen Schweizer gewinnen das Halbfinal gegen Norwegen mit 6:0. Die Schweizer Eishockey-Nazi steht damit bereits zum dritten Mal in Folge im WM-Final. NHL-Star Nico Hischier sagt dazu gegenüber SRF:
3: Das zeigt den Charakter vom Team. Das zeigt, dass der Teamgeist, den wir haben, dass das wirklich etwas ist. Und nicht, dass wir die ganze Zeit von dem nur so reden. Und ja, ich glaube, wie gesagt, wenn jeder fragt, es ist eine geile Gruppe hier, wir haben Spass zusammen und ja, jetzt fällt noch der Einzige.
1: Wer morgen Abend gegen die Schweiz im WM-Finale antreten wird, machen heute Abend Kanada und Finnland im zweiten Halbfinale unter sich aus.
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4: Am Sonntag da starten wir noch mit sonnenscheinen Tagen. Am Nachmittag ziehen immer mehr Wolken auf und dann kann es dann regnen oder gewittern bei Temperaturen um die 28 Grad. Der Montag ist dann aber wieder recht freundlich. Nicht mehr ganz so heiß. Temperaturen dann bei 23 Grad.
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4: Eine gute Fahrt durch die Nacht. 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